Ja, liebe Hörerinnen und Hörer von Radio Lotte, ich wünsche Ihnen einen wunderschönen guten Morgen hier am Dienstag und ich heiße Sie recht herzlich willkommen zur Stadtzeit. Mein Name ist Aaron Christopher Hoffmann und ich habe heute die große Freude von 7 Uhr bis 12 Uhr euch durch den Vormittag begleiten zu dürfen und ich freue mich total drauf. Wir haben wieder eine ganze Menge vor. Viel schöne Musik, es gibt Nachrichten, es gibt Beiträge, immer zur halben Stunde, ganz wie Sie das von uns hier gewohnt sind, bei Radio Lotte auf der 106,6 MHz. Und ja, wie immer um 7 Uhr gucken wir uns zunächst an, was denn wir heute für kuriose Feiertage und auch Gedenktage zelebrieren. Heute ist der 5.5.2026 und ein ganz wichtiger Tag ist heute beispielsweise der Europäische Protesttag zur Gleichstellung von Menschen mit Behinderungen. Der ist mir persönlich immer sehr wichtig. Außerdem ist heute der Kindertag in Südkorea und Japan. Außerdem ist heute der Welttag der portugiesischen Sprache und der Welttag der Handhygiene. Den feiern wir ebenfalls heute, ebenso wie den internationalen Hebammentag. Ja, das sind die kuriosen Feiertage des 5. Mai 2026 und nach dem ersten Lied des Tages schauen wir uns an, welche prominenten und illustren Persönlichkeiten heute sind es zwei weibliche, heute Geburtstag feiern und das erste Lied des Tages heißt Tonight und es stammt von den Beach People. Mein Name ist Aaron Christopher Hoffmann, ich wünsche euch einen wunderschönen guten Morgen.

Ja, das waren gerade die Beach People. Es ist jetzt 7.05 Uhr und das bedeutet, wir kommen zu unserem ersten großen Akt des Tages, nämlich den Geburtstagen. Ja, und wie immer gilt, falls Sie, liebe Hörerinnen und Hörer, heute Geburtstag haben sollten, die uns hier gerade zugeschaltet sind, wünschen wir Ihnen und Euch von ganzem Herzen alles, alles Erdenklichen Gute. Macht Euch heute einen schönen Tag, auch wenn es regnet. Aber es ist ein Frühlingsregen und ich denke, da kann man noch einiges machen. Ja, und ihr teilt Euch auch euren Geburtstag mit illustren Persönlichkeiten, wie ich es hier vorhin um 7 Uhr schon erwähnt habe. Beispielsweise mit Heike Henkel. Heike Henkel wurde am 5. Mai 1964 in Kiel geboren und feiert heute ihren 62. Geburtstag. Sie zählt zu den erfolgreichsten deutschen Leichtathletinnen im Hochsprung. Ihren größten Karriereerfolg erzielte sie bei den Olympischen Spielen 1992, wo sie die Goldmedaille im Hochsprung gewann. Ja, also bereits ein Jahr zuvor wurde sie bei den Leichtathletik Weltmeisterschaften 1991 Weltmeisterin und bestätigte damit ihre Spitzenposition im internationalen Hochsprung. Nach ihrer aktiven Karriere arbeitete sie unter anderem als Moderatorin im Deutschlandfernsehen, zum Beispiel im deutschen Fernsehen beispielsweise für den Sender ZDF und blieb dem Sport als Expertin sehr verbunden. Heike Henkel, heute feiert sie Geburtstag. Alles Gute von uns von Radio Lotte. Außerdem hat heute noch eine sehr bekannte Musikerin Geburtstag, nämlich Adele. Adele wurde am 5. Mai 1988 in London geboren und feiert heute ihren 38. Geburtstag. Ihr Durchbruch gelang mit dem Album 21 im Jahr 2011, das sich millionenfach verkaufte und mehrere Grammy Awards gewann. Adele gewann insgesamt 16 Grammy Awards, darunter mehrere in den wichtigsten Kategorien wie Album of the Year. Bekannte Hits sind zum Beispiel Someone Like You, Rolling in the Deep, I Set Fire to the Rain, Skyfall, Hello, etc. pp. Ja, nach einer längeren Pause kehrte sie 2021 mit dem Album 30 zurück, das sich thematisch stark mit persönlichen Erfahrungen wie Scheidung und Neuanfang beschäftigt. Ja, und wir hören jetzt tatsächlich einen Song von Adele, und zwar von ihrem wohl hitträchtigsten Album von 2011. Und dieses Lied hier ist aber vielleicht nicht vielen oder nicht allen bekannt. Deshalb hören wir es, weil wir sind ja auch bei Radio Lotte prädestiniert, um auch mal ein bisschen unbekanntere Songs zu spielen. Und zwar hören wir jetzt hier gleich das Lied He Won't, ne? Jetzt habe ich es auch hier etwas. Hier, genau. He Won't Go heißt das Lied, was wir jetzt von Adele hören. Und ich bin selbst auch mal sehr gespannt, ob ich es denn kenne. Also Adele mit He Won't Go.

0: Ja, ein schönes Klavier-Outro zum Schluss. Das gefällt mir sehr. Das war Adele mit dem Lied He Won't Go. Anlässlich ihres heutigen Geburtstags haben wir es gespielt. Um 7.13 Uhr. Und jetzt kommen wir zu unserem großen Programmüberblick, was uns heute von 7 bis 12 hier bei Radio Lotte erwartet. Es beginnt gleich in 2 Minuten mit den Deutschland- und Weltnachrichten. Die kommen immer zur Viertelstunde, also immer um 15. Und um 7.30 Uhr kommen wir zum Beitrag der Stunde. Und zwar haben wir hier heute wieder seit etwas längerer Zeit mal wieder einen Stellwerkticker mit Philipp und Agnes aus dem Stellwerk. Ich freue mich sehr drauf. Und dann geht's weiter. 7.45 Uhr kommen die ersten Weimar Nachrichten, gefolgt von den Veranstaltungstipps um 8 Uhr. Um 8.30 Uhr haben wir ein Studio-Interview zum Aktionstag Confetti Paletti des Lebenshilfewerk Weimar Apolda mit Christine Teug. Werden wir sprechen. Sie ist Teil des neuen Vorsitzes des Lebenshilfewerks. So ist der Plan. Dann kommt 9 Uhr eine neue Tonspur mit Dennis Klostermann, mit einem neuen Album der Woche. Um 9.30 Uhr haben wir ein Interview zur Bauhaus Games Fabrik. Da wird sie vorgestellt mit Gianluca Pandolfo und ist der Projektverantwortliche. So sieht's aus. 10 Uhr folgen weitere Veranstaltungstipps, gefolgt vom Monami-Ticker. Der kommt 10.30 Uhr mit Diana Däumeland und Franziska Winter aus dem Monami. Um 11 Uhr gibt es eine neue Ausgabe unserer Rubrik Was war, was ist, was wird von Jule heute. Und um 11.30 Uhr gibt es natürlich wieder Classic with Aaron Kompakt. Doch worum es da geht, das verrate ich an dieser Stelle noch nicht. Aber genau, das war jetzt erstmal der grobe Programmüberblick für die nächsten 5 Stunden. Jetzt haben wir 7.15 Uhr und wir kommen zu den Deutschland- und Weltnachrichten.
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2: Der britische Premierminister Starmer hat nach Angriffen des Irans auf die Vereinigten Arabischen Emirate zur Deeskalation aufgerufen. Der Iran müsse sich ernsthaft an Verhandlungen beteiligen, um sicherzustellen, dass die Waffenruhe im Nahen Osten Bestand habe und eine langfristige diplomatische Lösung erreicht werde, erklärte Starmer. Auch das saudische Außenministerium äußerte sich besorgt. Der iranische Außenminister Araghchi meinte, die Ereignisse in der Straße von Hormuz machten deutlich, dass es keine militärische Lösung für eine politische Krise gebe. US-Präsident Trump hatte einen Militäreinsatz zur Sicherung der Wasserstraße angekündigt. Nach Angaben des US-Militärs wurden 6 iranische Kleinboote zerstört. Die Führung in Teheran wies dies zurück. Iranische Medien wiederum berichteten von Raketenangriffen auf ein Schiff der US-Marine und Warnschüssen auf Zerstörer, was wiederum in Washington zurückgewiesen wurde. In Leipzig ermittelt die Staatsanwaltschaft wegen Mordes gegen den Mann, der gestern in einer Einkaufsstraße mehrere Menschen angefahren hat. Dabei kamen 2 Menschen ums Leben. Viele weitere wurden verletzt, mindestens 3 davon schwer. Der Fahrer, ein 33-jähriger Deutscher, war unmittelbar nach der Tat von der Polizei festgenommen worden. Die Ermittler gehen nach derzeitigem Stand nicht von einem politischen oder religiösen Motiv aus. Die Commerzbank wehrt sich weiter gegen eine Übernahme durch die italienische Großbank UniCredit. Der stellvertretende Vorstandsvorsitzende der Commerzbank, Kotzbauer, wertete das bisherige Angebot als nicht ausreichend. Es beinhalte faktisch keine Prämie für die Commerzbank-Aktionäre, sagte er der FAZ. Was die UniCredit nach 18 Monaten auf den Tisch gelegt habe, sei ein Plan, der die Commerzbank, wie sie heute für ihre Kunden funktioniere, zerlege. Die UniCredit will heute offiziell ihr Angebot vorlegen. Gestern hatten die UniCredit Anteilseigner einer Kapitalerhöhung durch die Ausgabe neuer Aktien zugestimmt. Diese Aktien will die UniCredit den Commerzbank-Aktionären zum Tausch anbieten. Die deutsche Industrie kann durch Recycling deutlich unabhängiger von Rohstoffen aus dem Ausland werden. Das geht aus einer Untersuchung im Auftrag des Bundesverbandes der deutschen Industrie hervor. Durch Wiederverwertung von Rohstoffen könnten bis zum Jahr 2045 zwischen 20% und 40% der Importe ersetzt werden. Derzeit liege die Importquote etwa bei Lithium, Nickel und seltenen Erden bei nahezu 100%. Laut der Studie wirken sich daher Exporteinschränkungen, eine weltweit steigende Nachfrage und geopolitische Spannungen umgehend auf Lieferketten und Wettbewerbsfähigkeit aus. BDI-Hauptgeschäftsführer Lösch erklärte, Kreislaufwirtschaft könne kritische Abhängigkeiten verringern und zusätzliche Wertschöpfung in Deutschland schaffen. In der zentralchinesischen Provinz Hunan sind bei einer Explosion in einer Feuerwerksfabrik mindestens 20 Menschen ums Leben gekommen und mehr als 60 verletzt worden. Wie das staatliche Fernsehen meldete, ereignete sich das Unglück in der Stadt Liuyang, wo sich zahlreiche Feuerwerksfabriken befinden. China ist der größte Produzent von Feuerwerk weltweit. Staatspräsident Xi kündigte eine gründliche Untersuchung an. In den USA sind die Pulitzer-Preise vergeben worden. Auszeichnungen gingen unter anderem an die Washington Post und die New York Times, sowie an Mitarbeiter der Chicago Tribune. Letztere erhielten den Preis für ihre Berichterstattung über das Vorgehen der Einwanderungsbehörde ICE in der Stadt. Einen Sonderpreis erhielt die Journalistin Julie Brown vom Miami Herald für ihre Recherchen in den Jahren 2017 und 2018 rund um den Sexualstraftäter Jeffrey Epstein und die sexualisierte Gewalt gegen junge Frauen. Pulitzer-Preise gelten in den USA als die höchste Auszeichnung für journalistische Arbeiten. Sie werden in verschiedenen Kategorien vergeben. Dazu gehören auch Literatur, Musik und Theater. Das Wetter. Ganz im Nordwesten und Norden heiter bis wolkig, im Nordosten und Osten abziehender Regen. Im Rest des Landes nach teils freundlichem Beginn im Tagesverlauf gebietsweise kräftige Schauer oder Gewitter. Höchstwerte in der Nordhälfte 12 bis 19, in der Südhälfte 19 bis 25 Grad. Morgen ganz im Norden aufgelockert bewölkt, sonst verbreitet Regen oder einzelne kräftige Schauer und Gewitter. Temperaturen 10 bis 23 Grad. Die weiteren Aussichten: am Donnerstag bewölkt, vor allem in der Mitte und im Osten örtlich Schauer, 13 bis 17 Grad.
0: Ja, und das waren die Nachrichten aus Deutschland und der Welt in einer Übernahme von Deutschlandfunk Kultur. Es ist jetzt 7.21 Uhr. Musikalisch hören wir jetzt das Lied Sky Blue Sky von Wilco.

Ja, 7.28 Uhr ist es und es erklang gerade die Quiet Horses von Fleet Foxes. Ja, und mal gucken, in 2 Minuten kommen wir zum Stellwerkzicker heute um 7.30 Uhr. Doch davor gibt es noch das Lied Geruch und es stammt von Fritz Elli Hansen. Genau. Und damit viel Vergnügen.

0: Genau, damit haben wir es jetzt 7 Uhr und 30. Genau, und wir kommen jetzt zum Stellwerk-Ticker, präsentiert von Philipp und Agnes aus dem Stellwerk. Und damit geht's jetzt los.
1: Guten Morgen, liebe Zuhörer und Zuhörerinnen. Hier sind Agnes
2: und Philipp
1: vom Stellwerk.
2: Guten Morgen. Wir melden uns nach längerer Pause wieder zurück. Es gibt jetzt ein neues Konzept, dass wir uns also nicht mehr jede Woche melden, sondern es gibt einmal im Monat einen Vorausblick auf das, was passiert, und wir werden natürlich über aktuelle Sachen sprechen. Apropos aktuelle Sachen, Agnes, es ist ja dieses Jahr was ganz, ganz, ganz, ganz Besonderes passiert. Was ist denn passiert?
1: Wir haben den Theaterpreis des Bundes gewonnen.

0: Agnes, der Theaterpreis des Bundes, was ist das? Was kannst du uns darüber erzählen?
1: Was macht eigentlich ein Theaterpreis würdig? Eine Antwort darauf gibt der Theaterpreis des Bundes. Vergeben wird er von der Beauftragten der Bundesregierung für Kultur und Medien. Und zwar an kleine und mittlere Bühnen in ganz Deutschland. Im Fokus kreative Ideen, künstlerische Qualität und gesellschaftliches Engagement. Den Preis gibt es seit 2015, meist alle 2 Jahre. Ziel: die Vielfalt der Theaterlandschaft stärken und Häuser sichtbar machen, die oft abseits der großen Metropolen Großes leisten.
0: Das klingt also ja fast schon nach einem Ritterschlag, nach einer ganz besonderen Auszeichnung. Wieso wurde denn gerade das kleine Stellwerk in Weimar ausgezeichnet?
1: Das Stellwerk Junges Theater erhält die Auszeichnung in der Kategorie Freie Produktionshäuser. Als Möglichkeitsraum für junges, selbstorganisiertes und zeitgenössisches Theater stärkt es Identifikation, Selbstwirksamkeit und neue künstlerische Handschriften. Mit inklusiven Projekten und starker Bildungsarbeit setzt das Haus bundesweit Maßstäbe. Hier spielen ausschließlich junge Menschen für junge Menschen unter professioneller Begleitung eines kleinen, hochengagierten Teams, das junge Ideen, Gedanken und Meinungen ernst nimmt. Der partizipative Ansatz geht aber weiter. Auch in allen anderen Bereichen rund um Konzeption und Organisation sind junge Menschen zwischen 6 und 27 Jahren durchgehend eingebunden und gestalten zum Beispiel technische Prozesse aktiv mit. Diese Arbeitsweise hat nicht nur soziale, sondern auch ästhetische Konsequenzen. Kollektive Produktion fördert Identifikation, Selbstwirksamkeit und Form demokratischer Zusammenarbeit, aus der neue, eigenständige, künstlerische Handschriften und ein vielfältiges Repertoire hervorgehen. Das Stellwerk Junges Theater ist gemeinschaftlich gelebter kultureller Raum mit hoher Bindungskraft für Mitwirkende und Mitarbeitende gleichermaßen. Diese Kombination aus gesellschaftlichem Engagement, künstlerischer Vielfalt und identitätsstiftender Wirkung hat Vorbildcharakter und soll besonders gewürdigt werden.
2: Unser Haus ist unglaublich dankbar und glücklich über die Auszeichnung. Wir treten jeden Tag für junge Menschen und ihre Überzeugungen ein, eröffnen Chancen und fördern Teilhabe. Die Auszeichnung beweist, dass wir mit unserem Mut zur reinen partizipativen Theaterarbeit und unserem täglichen Einsatz einen Nerv der Zeit treffen. Für unser kleines Team bedeutet dies eine enorme Anerkennung der bisherigen Arbeit. Gleichzeitig befeuert es unseren Ansporn, sich noch mehr in den gesellschaftlichen Diskurs einzubringen und jungen Menschen eine Plattform

0: Plattform zu bieten, um mit ihren Gedanken und ihrer Lebenswelt abgebildet und ernst genommen zu werden. Wir danken allen Mitwirkenden, die dies bereits in der Vergangenheit ermöglicht haben.
1: Wir haben ja 16 Uhr hier heute Probe. Könnt ihr uns noch dein Mikro hinstellen? Geht das?
0: Ja. Vielen, vielen Dank für diese tolle Auszeichnung. Agnes, was passiert denn diesen Monat im Stellwerk?
2: Wir spielen diese Woche Mittwoch und Donnerstag, das ist der 6. und 7. Mai.
3: 6-7!
2: Jeweils um 19 Uhr, Weiße Rose, Stimmen des Widerstands. Ausgehend von der historischen Widerstandsgruppe Die Weiße Rose erkundet das Ensemble Formen des abstrakten Begriffs Widerstand und lädt ein zu einem Abend voller großer Fragen, Geschichte und Musik. In den darauffolgenden 2 Wochen spielen wir unsere Inszenierung für die Allerkleinsten. War da was?
4: 3 Freunde treffen sich mehr oder weniger zufällig auf dem Dachboden, weil es draußen regnet und Gummistiefel gesucht werden und es beginnt ein lustiges kleines Abenteuer.
2: Zum ersten Mal in der Geschichte des Stellwerk gibt es eine Impro-Show auf Englisch. Und zwar am Mittwoch, das ist der 20. Mai um 19 Uhr. Der krönende Abschluss des Monats ist die letzte Premiere dieser Spielzeit. Das ist die geheimnisvolle Mini-Inszenierung namens Psst.
5: Victoria!
0: Wir sitzen gerade am Stellwerk-Ticker. Kannst du den Inhalt irgendwie ganz kurz zusammenfassen?
1: Von Psst?
0: Ja.
1: Ja.
0: Ja?
1: Das sollte gehen.
6: Hi, ich bin Vicky und bin ein Teil der künstlerischen Leitung von Psst. Und in der Inszenierung geben 8 Spielerinnen zwischen 11 bis 14 Jahren einen Einblick in ihre Vorstellung vom Leben in einem Land ohne Geheimnisse. Und gehen der Frage nach, ob dieses wirklich eine bessere Version unserer aktuellen Welt wäre. Es geht um Privatsphäre versus radikale Offenheit und warum man eben manches lieber doch für sich behält.
2: Das war's vom Stellwerk.
0: Einen schönen Monat.
2: Macht's gut.
3: Ja, das war der Stellwerk-Ticker aus dem Stellwerk. Vielen Dank, Agnes und Philipp. Ich freue mich schon sehr auf den nächsten, der dann wahrscheinlich, ja, demnächst kommen wird. 7.37 Uhr haben wir es jetzt hier bei Radio Lotte. Und musikalisch gibt es jetzt Fleetwood Mac. Und wir hören das Lied Dreams.

0: Ja, und damit haben wir es jetzt hier 7.44 Uhr, also gleich in wenigen Sekunden wird es 7.45 Uhr werden. Und damit kommen wir zu den ersten Nachrichten aus Weimar und der Umgebung.
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2: Sport im Park geht in neue Saison. Helfende Hände für Kulturstadt Triathlon gesucht. Und Rössler-Ausstellung geht erfolgreich zu Ende. Im Weimar Hallenpark startet heute die kostenlose Outdoor-Reihe Sport im Park in die neue Saison. Laut der Homepage zur Impulsregion macht den Auftakt der VfB Oberweimar mit einer Tabata-Stunde. Wer mitmachen möchte, sollte Handtuch, Matte und etwas zu trinken mitbringen. Ebenfalls am Dienstag beginnt die Reihe in der Heresener Promenade in Apolda. Dort können Interessierte unter anderem Zumba, Hula Hoop und Nordic Walking ausprobieren. Die Angebote sind kostenlos und finden jeweils dienstags zwischen 17 und 18 Uhr statt. Ziel sei es, dass Menschen ihre Freizeit aktiv gestalten, sich begegnen und Hemmschwellen abbauen. Auch Sportvereine profitieren. Sie können bei der Gelegenheit für sich werben und neue Mitglieder gewinnen. Sport im Park läuft bis Ende September. Für den vierten Kulturstadt-Triathlon suchen der HSV Weimar und die Abteilung Sportverwaltung noch helfende Hände. Der Einsatz wird sich laut Ankündigung über den gesamten Sonntag, den 28. Juni, erstrecken. Dann verwandelt sich das Schwanseebad in eine Triathlon-Arena, heißt es. Gesucht werden sportbegeisterte Menschen, die Lust haben, Teil dieses besonderen Tages zu sein. Auf dem Programm stehen Wettkämpfe der zweiten Triathlon-Bundesliga Nord sowie Staffel- und Nachwuchsrennen. Alle Helferinnen und Helfer werden auch wieder mit Verpflegung und einem kleinen Präsent versorgt. Den Anmeldelink findet ihr auf der Homepage der Stadt Weimar. Mit der Rössler-Ausstellung ist am Sonntag die erste Ausstellung des Jahres im Kunsthaus Apolda zu Ende gegangen. Laut Kunsthaus kamen 14.551 BesucherInnen, um die Mord- und Aktfotografien von Günter Rössler zu erleben. Sie reisten dafür aus ganz Deutschland an. Begleitveranstaltungen waren ausverkauft, Kataloge vergriffen, Audioguides stark gefragt. Viele Besucher kannten Rösslers Werk bereits aus DDR-Zeitschriften wie dem Magazin oder der Sibylle. Mit dem Magazin pflegte das Kunsthaus auch eine enge Medienpartnerschaft. Darüber hinaus waren ehemalige Models von Rössler mit eingebunden und gaben den Besuchern einen persönlichen Zugang zur Geschichte der Fotografien. Schon am 17. Mai eröffnet das Kunsthaus die nächste Ausstellung. Dann steht der Pop-Art-Künstler Keith Haring im Fokus. Die Retrospektive läuft bis zum 23. August. In Weimar sind am Sonntagabend zwei Personen bei einem Angriff auf einem Radweg leicht verletzt worden. Laut Polizei ereignete sich der Vorfall gegen 20.30 Uhr an der Ernst-Busse-Straße. Eine 39-jährige Frau und ihr 38-jähriger Begleiter sprachen dort zwei junge Männer an, die in der Nähe eines Hotels Blumen abschnitten. Daraufhin eskalierte die Situation. Einer der Tatverdächtigen packte die Frau an der Kleidung und schlug sie im Hals- und Kinnbereich. Als sie sich wehrte, verletzte er sie mit einem gefährlichen Gegenstand leicht an der Hand. Der 38-jährige Mann, der schlichten wollte, wurde von dem zweiten Tatverdächtigen mehrfach mit der Faust gegen den Oberkörper geschlagen. Anschließend flüchteten die beiden Verdächtigen in Richtung unterm Gänseholz. Eine medizinische Versorgung der Betroffenen war vor Ort nicht nötig. Infolge der Ermittlung konnte die Polizei zwei Tatverdächtige feststellen. Es wird wegen Körperverletzung und gefährlicher Körperverletzung ermittelt. Zeugen werden gebeten, sich bei der Polizeiinspektion Weimar zu melden. Das waren die Nachrichten auf Radio Lotte Weimar mit Michael Tuscher.
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0: Ja, wir kommen zum Wetterüberblick für den heutigen 5. Mai 2026. Ja, vielleicht haben wir es am Jingle schon gehört. In Weimar bleibt am Morgen der Himmel grau und es regnet bei Temperaturen von so ca. 13 Grad gegen später, also so gegen Nachmittag. Da überwiegt in Weimar trocken, hoffentlich. Und die Temperaturen erreichen 19 Grad am Abend. Da geht es mit dem Regen weiter und die Temperaturen, die sind dann so zwischen 14 und 17 Grad.

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1: Genau, ihr hört die Stadtzeit am Morgen bei Radio Lotte. Mein Name ist Aaron Christopher Hoffmann. Ich freue mich sehr, dass ich heute moderieren darf von 7 bis 12 Uhr. Jetzt haben wir es genau 8 Uhr. Und ja, wie heute kurz nach 7 Uhr schon angekündigt, kommen jetzt um 8 Uhr die ersten.
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1: Ja, und da gibt es hier zuerst eine Ausstellung, 50 Jahre Amateurfotografie in Jena, des Fotoclub Jena 78 e.V. Die Ausstellung wird heute von 8 bis 18 Uhr gezeigt, und zwar im Thüringer Landtag. Anlässlich des 50-jährigen Jubiläums präsentiert ein Fotoclub ausgewählte Werke seiner Mitglieder im Thüringer Landtag. Der Verein wurde 1976 unter dem Namen Fotozirkel Block 10 gegründet und 1993 neu ins Leben gerufen. Die Ausstellung, die findet im Verwaltungshochhaus des Landtags statt. Die Mitglieder beschäftigen sich mit Fotografien in vielen unterschiedlichen Stilrichtungen. Das Spektrum reicht von klassischer bis experimenteller Fotokunst sowie von analogen bis digitalen Techniken. Ja, und da gucken wir jetzt noch mal ins Stellwerk. Da gibt es nämlich heute Der kleine Prinz zu sehen, ein Theaterstück von 10 Uhr bis 10.45 Uhr im Stellwerk Junges Theater. Ja, der kleine Prinz, der blickt auf seine Reise und die Begegnungen mit den verschiedenen und teils rätselhaften Figuren zurück. Viele dieser Erlebnisse werfen Fragen auf, die ihn weiterhin beschäftigen und zum Nachdenken anregen. Gemeinsam mit dem Publikum begibt sich der kleine Prinz auf die Suche nach Antworten und seiner eigenen Identität. Das Stück, inspiriert durch die bekannte Geschichte von der kleine Prinz, erzählt die Geschichte neu und gleichzeitig auch bringt das Stück Themen wie Regeln, erste Liebe und zwischenmenschliche Beziehungen zur Sprache. So sieht's aus. Zwei Darstellerinnen oder Darsteller laden dazu ein, das Leben trotz aller Unsicherheiten mit Offenheit, Neugier und Leichtigkeit zu betrachten. Das gibt's heute im Stellwerk. Sehr schön. Weitere Veranstaltungstipps folgen um 10 Uhr. Um 8.30 Uhr haben wir hier ein spannendes Studio-Interview zum Thema Confetti Paletti, des Lebenshilfewerk Weimar-Apolda. Mit Christine Teuk wird dann hierher ins Studio kommen und uns einige Fragen dazu beantworten. Und jetzt hören wir natürlich noch Musik. Und zwar erklingt das Lied Glider, ist aus einem Videospiel-Soundtrack und stammt von Japanese Breakfast.

Ja, und damit haben wir es 8.09 Uhr und es erklang gerade das Lied Is It Now von Automatic. Ja, in wenigen Minuten, also um 8.15 Uhr, kommen wir dann zu den Deutschland- und Weltnachrichten in einer Übernahme von Deutschlandfunkkultur, wie immer, bei Radio Lotte. Und ja, jetzt gibt es auf jeden Fall noch Musik. Wir hören jetzt das Lied G-Passerie-Lamin von Art Mengo. Ja, das, ich habe es höchstwahrscheinlich nicht richtig ausgesprochen. Ich werde das nachher dann noch einmal korrigieren.

0: Ja, das war Je passerai la main von Armengo. Es ist jetzt 8.13 Uhr. 2 Minuten haben wir noch, bevor wir dann zu den Deutschland- und Weltnachrichten kommen. Hab schon mal ein bisschen geguckt nach den Deutschland- und Weltnachrichten. Erwartet uns denn das Lied Baggersee von Tristan Brosch? Das wird bestimmt auch cool werden. Und 8.30 Uhr, wie gesagt, das Interview zum Aktionstag Konfetti Paletti anlässlich des heutigen Protesttages zur Gleichstellung von Menschen mit Beeinträchtigungen. Freue ich mich schon sehr drauf, wenn das dann hier dann gleich kommen wird. Also wenn ich dann gleich führen darf, das Interview um 8.30 Uhr, also in einer Viertelstunde. Und jetzt würde ich sagen, ja, wir kommen zu den Deutschland- und Weltnachrichten.
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2: Die Aktion Mensch ruft die deutsche Politik auf, eine verständlichere Sprache zu verwenden. Man könnte vieles einfacher formulieren und zugänglicher machen, sagte die Sprecherin der Organisation Marx der katholischen Nachrichtenagentur. Als Beispiel für einen komplizierten Begriff nannte sie das Teilhabeverfahren. Dabei handele es sich eigentlich um eine positive Maßnahme, die aber vielfach nicht verstanden werde. Beim Teilhabeverfahren geht es um ein Programm, das Menschen mit Behinderungen eigentlich den Zugang zu Leistungen erleichtern soll. Laut Aktion Mensch sind auch die bürokratischen Hürden für die Anträge sehr hoch. Anlass des Appells ist der heutige Europäische Protesttag zur Gleichstellung von Menschen mit Behinderung. In Berlin haben mehrere Organisationen zu einer Kundgebung aufgerufen. Sie fordern unter anderem eine gesetzliche Pflicht zur Barrierefreiheit. Große deutsche Reiseveranstalter schließen nachträgliche Preiserhöhungen für bereits gebuchte Flugreisen trotz der steigenden Kerosinkosten aus. Das teilten die Anbieter TUI, Altours und DERTUR dem Tagesspiegel mit. Theoretisch ist eine nachträgliche Erhöhung des Reisepreises unter bestimmten Bedingungen erlaubt, wenn für die Veranstalter etwa die Treibstoffkosten gestiegen sind. Das für Flugzeuge benötigte Kerosin ist durch die Lage im Persischen Golf deutlich teurer geworden. Auch eine Knappheit wird befürchtet. Die deutschen Reiseveranstalter gehen derzeit jedoch nicht von Flugstreichungen aus. Künftige Buchungen könnten allerdings teurer werden. In Leipzig ermittelt die Staatsanwaltschaft wegen Mordes gegen den Mann, der gestern in einer Einkaufsstraße mehrere Menschen angefahren hat. Dabei kamen eine 63-jährige Frau und ein 77-jähriger Mann ums Leben. Weitere Passanten wurden verletzt, mindestens 3 davon schwer. Der Fahrer, ein 33-jähriger Deutscher, wurde unmittelbar nach der Tat von der Polizei festgenommen. Vermutlich handelt es sich um eine Amoktat. Die Ermittler gehen derzeit jedenfalls nicht von einem politischen oder religiösen Motiv aus. Nach Informationen des MDR gibt es Hinweise darauf, dass der Täter psychisch erkrankt ist und möglicherweise erst vor kurzem aus der Psychiatrie entlassen worden ist. In der armenischen Hauptstadt Erevan beraten Vertreter der Europäischen Union und Armeniens über einen Ausbau der Zusammenarbeit. Bei der ersten Zusammenkunft dieser Art geht es unter anderem um Projekte in den Bereichen Energie, Verkehr und Digitales sowie Sicherheit und Verteidigung. EU-Kommissionspräsidentin von der Leyen und Ratspräsident Costa wollen mit dem armenischen Premierminister Paschinyan auch über die Kriege in der Ukraine und im Nahen Osten sprechen. Die frühere Sowjetrepublik Armenien strebt inzwischen Richtung EU. Diese ist ein wichtiger Partner Armeniens bei Handel und Investitionen. Seit 2021 gibt es ein Partnerschaftsabkommen. Die Deutsche Post dürfte sich heute in DHL AG umbenennen. Über einen entsprechenden Antrag soll bei der Hauptversammlung in Bonn abgestimmt werden. Auf Konzernebene würde der Name Deutsche Post damit verschwinden. Formal würde die Post zu einem Tochterunternehmen der DHL AG. Der Konzern begründet das damit, dass sich das Geschäft stark verändert habe. Die Beförderung von Briefen und Paketen in Deutschland mache nur noch etwa ein Fünftel des Gesamtumsatzes aus. Das Auslandsgeschäft und die Beförderung von Fracht sind inzwischen deutlich wichtiger geworden für das Unternehmen. Die Deutsche Post AG ist in den 90er Jahren aus der Bundespost entstanden. Im Jahr 2002 kaufte die Post das US-Logistikunternehmen DHL und baute damit vor allem ihr Auslandsgeschäft stark aus. In den USA sind die Pulitzer-Preise vergeben worden. Auszeichnungen gingen unter anderem an die Washington Post und die New York Times, sowie an Mitarbeiter der Chicago Tribune. Letztere erhielten den Preis für ihre Berichterstattung über das Vorgehen der Einwanderungsbehörde ICE in der Stadt. Pulitzerpreise gelten in den USA als die höchste Auszeichnung für journalistische Arbeiten. Sie werden in verschiedenen Kategorien vergeben. Dazu gehören auch Literatur, Musik und Theater. Das Wetter. Im Norden heiter bis wolkig, im Osten abziehender Regen, sonst im Tagesverlauf gebietsweise kräftige Schauer oder Gewitter, 12 bis 25 Grad. Morgen im Norden aufgelockert bewölkt, sonst verbreitet Regen, 10 bis 23 Grad. Die weiteren Aussichten: am Donnerstag bewölkt, vor allem in der Mitte und im Osten örtlich Schauer, 13 bis 17 Grad.
0: Das waren die Nachrichten aus Deutschland und der Welt in einer Übernahme von Deutschlandfunk Kultur. Es ist 8.19 Uhr und jetzt gibt es das Lied Baggersee von Tristan Brasch.

0: Ja, es ist jetzt ganz genau 8.31 Uhr und damit kommen wir zu unserem Beitrag der Stunde. Der Europäische Protesttag zur Gleichstellung von Menschen mit Behinderung findet jährlich am 5. Mai, also heute, statt. Ziel ist es, auf Missstände hinzuweisen und darauf aufmerksam zu machen, Diskriminierung zu beenden und vor allem Barrieren abzubauen. Ja, und beim Lebenshilfewerk Weimar-Apolda, da geht es genau darum, denn dort gibt es den Aktionstag Confetti Paletti. Und dieser Tag stellt Inklusion, Begegnung und vor allem auch gemeinsames kreatives Arbeiten in den Mittelpunkt. Ja, was genau dahinter steckt und was auf dem Programm steht, das erfahren wir jetzt von Christine Tolk vom Lebenshilfewerk Weimar. Ich grüße Sie ganz herzlich.
1: Ja, hallo, schönen guten Morgen.
0: Ja, welche Bedeutung hat denn der Protesttag zur Gleichstellung von Menschen mit Behinderungen am 5. Mai für Ihre Arbeit beim Lebenshilfewerk?
1: Ja, also unsere Arbeit ist ja im Alltag davon geprägt, dass wir die Menschen mit und ohne Unterstützungsbedarf zusammenbringen und viel Arbeit darauf verwenden, die Teilhabe in der Gesellschaft sicherzustellen. Und dieser Aktionstag, der bietet uns die superschöne Gelegenheit, dieses Engagement auch nach außen sichtbar zu machen und darauf aufmerksam zu machen, dass Inklusion nur funktioniert, wenn alle in der Gesellschaft mitmachen. Und insofern ist das für uns ein ganz großes Highlight, dass wir unsere Arbeit in der breiten Öffentlichkeit vorstellen können.
0: Und wie wird Inklusion in dem Aktionstag Confetti Paletti konkret umgesetzt?
1: Ja, also für uns bedeutet Inklusion, dass wir Menschen mit und ohne Unterstützungsbedarf gemeinsam voranbringen. Und insofern haben wir ganz viele Elemente, die Menschen mit Unterstützungsbedarf in den Mittelpunkt stellen. Es gibt aus einem Poetry Slam erarbeitete Vorstellungen von Gedichten und Inhalten. Es gibt den großen Protestumzug, wo Menschen mit Unterstützungsbedarf in allererster Reihe stehen und den Protestzug anführen. Und nicht zuletzt wollen wir dann in einem netten Ausklang auch Menschen mit und ohne Behinderung zusammenbringen und uns darüber unterhalten, was schon gut gelungen ist und wo wir vielleicht auch noch Optimierungsbedarf haben.
0: Und welche Ziele verfolgen Sie mit diesem Projekt langfristig in Hinblick auf Inklusion?
1: Ja, wir wollen sichtbar machen, dass Menschen mit Unterstützungsbedarf ein wertvoller Teil der Gesellschaft sind. Und uns liegt es ganz besonders am Herzen, dass dies im Alltag verankert wird. Ne? So ein Aktionstag hat ja immer den Charakter einer einmaligen Veranstaltung. Das ist dann sehr schön, alle sind sich einig. Und unser langfristiges Ziel ist natürlich, dass das zum Alltag wird und nicht zur Ausnahme.
0: Genau so. Und welche Rolle spielen solche Tage wie der 5. Mai dabei, um auf Missstände für Menschen mit Unterstützungsbedarf aufmerksam zu machen?
1: Ja, also aktuell haben wir ja in der großpolitischen Diskussion viele Themen, die darauf anspielen, dass Leistungen in der Sozialhilfe, in der Eingliederungshilfe gekürzt werden könnten. Und insofern ist das für uns jetzt perfektes Timing, um darauf aufmerksam zu machen, dass Teilhabe ein Menschenrecht ist, kein Luxus, keine Kür, sondern wirklich die Pflicht der Gesellschaft.
0: Ja, und euer Motto ist ja, wir wollen Inklusion ohne Diskussion. Was genau bedeutet das im Alltag und

0: in eurem Projekt?
1: Also wir sehen Inklusion so, dass Menschen mit und ohne Unterstützungsbedarf ganz selbstverständlich gemeinsam ihr Leben meistern und selbstbestimmt vorangehen. Und insofern bedeutet das für uns, dass wir gar nicht auf die Unterschiede aufmerksam machen, sondern auf die Gemeinsamkeiten verweisen. Dass es darum geht, selbstbestimmt das Leben zu gestalten, unabhängig davon, ob ich ein Mensch mit oder ohne Unterstützungsbedarf bin.
0: Und ja, was steht denn dieses Jahr auf dem Programm, beziehungsweise was gibt es denn für Highlights?
1: Die Highlights sind, dass wir mit einer Mini-Konferenz beginnen. Das ist eine Podiumsdiskussion, die startet nachher um 10 Uhr und wir nutzen diesen Aktionstag auch dafür, das ist auch für das Lebenshilfewerk Weimar-Apolda ein ganz besonderer Tag, weil wir uns in der Vorstandsspitze von unserer langjährigen Vorstandsvorsitzenden verabschieden und die Staffelstabübergabe an die Nachfolge machen. Das ist ein großes Highlight intern und extern ist uns ganz wichtig, dass wir im Anschluss auf dem Goetheplatz für alle sichtbar mit vielen Beitragen von Menschen mit und ohne Unterstützungsbedarf aus dem Lebenshilfewerk sichtbar machen, welche Erfolge wir auch schon feiern können. Ich kann da zum Beispiel auf unsere freie Ganztagsgrundschule Anna Amalia verweisen. Die Schüler und Schülerinnen werden da heute einen selbstgestalteten Beitrag bringen. Darauf freue ich mich persönlich zum Beispiel schon sehr.
0: Ja, wunderbar. Und was wünschen Sie sich für die Zukunft, ja, von dem Aktionstag Konfetti Paletti?
1: Naja, kurzfristig wünsche ich mir, dass da sehr viele Menschen teilnehmen, dass sehr viele Menschen die Botschaften hören und wahrnehmen. Und langfristig wünschen wir uns natürlich, dass ein solcher Aktionstag dann gar nicht mehr nötig sein wird, wenn eine inklusive Gesellschaft das als selbstverständlich betrachtet, dass Menschen mit und ohne Unterstützungsbedarf zusammenleben und ihre gemeinsamen Alltag meistern.
0: Ja, ich denke, da schließe ich mich Ihnen aufs Herzlichste an. Das sagte Christine Tolk vom Lebenshilfewerk Weimar und wir sprachen mit ihr über den Protesttag zur Gleichstellung von Menschen mit Behinderungen am 5. Mai. Warum Inklusion immer noch ein super wichtiges Thema ist und rund um über den Aktionstag von Konfetti Paletti. Und genau, darum ging es in dem Interview. Alles weitere und alle Informationen dazu findet ihr außerdem unter lebenshilfewerk-weimar-apolda.de. Frau Tolk, ich danke Ihnen recht herzlich für das kurzweilige Interview.
1: Vielen Dank.
0: Und wünsche viel Erfolg.
1: Danke sehr.
0: So, 8:38 Uhr ist es und oh, wir haben noch Musik hier bei Radio Lotte.

0: Es erklang gerade das Lied So Sympathico von Villagers. Es ist 8.44 Uhr, das heißt, wir kommen zu den Weimar Nachrichten.
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2: Sport im Park geht in neue Saison, Rössler Ausstellung geht erfolgreich zu Ende und geplantes Kindergartengesetz erntet Kritik. Im Weimar Hallenpark startet heute die kostenlose Outdoor-Reihe Sport im Park in die neue Saison. Laut der Homepage zur Impulsregion macht den Auftakt der VfB Oberweimar mit einer Tabata-Stunde. Wer mitmachen möchte, sollte Handtuch, Matte und etwas zu trinken mitbringen. Ebenfalls am Dienstag beginnt die Reihe in der Herresener Promenade in Apolda. Dort können Interessierte unter anderem Zumba, Hula Hoop und Nordic Walking ausprobieren. Die Angebote sind kostenlos und finden jeweils dienstags zwischen 17 und 18 Uhr statt. Ziel sei es, dass Menschen ihre Freizeit aktiv gestalten, sich begegnen und Hemmschwellen abbauen. Sportvereine profitieren, sie können bei der Gelegenheit für sich werben und neue Mitglieder gewinnen. Sport im Park läuft bis Ende September. Mit der Rössler-Ausstellung ist am Sonntag die erste Ausstellung des Jahres im Kunsthaus Apolda zu Ende gegangen. Laut Kunsthaus kamen 14.551 Besucher, um die Mode- und Aktfotografien von Günter Rössler zu erleben. Sie reisten dafür aus ganz Deutschland an. Begleitveranstaltungen waren ausverkauft, Kataloge vergriffen, Audioguide stark gefragt. Viele Besucher kannten Rösslers Werk bereits aus DDR-Zeitschriften wie dem Magazin oder der Sibylle. Mit dem Magazin pflegte das Kunsthaus auch eine enge Medienpartnerschaft. Darüber hinaus waren ehemalige Models von Rössler mit eingebunden und gaben den Besuchern einen persönlichen Zugang zur Geschichte der Fotografien. Schon am 17. Mai eröffnet das Kunsthaus die nächste Ausstellung. Dann steht der Pop-Art-Künstler Keith Haring im Fokus. Die Retrospektive läuft bis zum 23. August. Das geplante neue Kindergartengesetz in Thüringen sorgt bei Kommunen, Gewerkschaften und Sozialverbänden für Kritik. Laut MDR wurde das bei einer Anhörung im Thüringer Landtag deutlich. Dort bezeichnete Steffen Kania vom Gemeinde- und Städtebund das geplante dritte beitragsfreie Kindergartenjahr als ein sozialpolitisches Vorhaben. Die Betreuungsqualität werde dadurch nicht besser, gab er zu verstehen. Christian Herrgott vom Landkreistag kritisierte den geplanten Extrazuschuss für kleinere Kindergärten mit bis zu 50 Kindern. Die Lage vor Ort sei sehr unterschiedlich. Ein pauschaler Zuschuss werde dem nicht gerecht. Gewerkschaften und Sozialverbände befürchten zudem Stellenabbau und zusätzlichen Verwaltungsaufwand. Für den vierten Kulturstadt-Triathlon suchen der HSV Weimar und die Abteilung Sportverwaltung noch helfende Hände. Der Einsatz wird sich laut Ankündigung über den gesamten Sonntag, den 28. Juni, erstrecken. Dann verwandelt sich das Schwansee-Bad in eine Triathlon-Arena, heißt es. Gesucht werden sportbegeisterte Menschen, die Lust haben, Teil dieses besonderen Tages zu sein. Auf dem Programm stehen Wettkämpfe der zweiten Triathlon-Bundesliga Nord sowie Staffel- und Nachwuchsrennen. Alle Helferinnen und Helfer werden auch wieder mit Verpflegung und einem kleinen Präsent versorgt. Den Anmeldelink findet ihr auf der Homepage der Stadt Weimar. In Weimar sind am Sonntagabend zwei Personen bei einem Angriff auf einem Radweg leicht verletzt worden. Laut Polizei ereignete sich der Vorfall gegen 20.30 Uhr an der Ernst-Busse-Straße. Eine 39-jährige Frau und ihr 38-jähriger Begleiter sprachen dort zwei junge Männer an, die in der Nähe eines Hotels Blumen abschnitten. Daraufhin eskalierte die Situation. Einer der Tatverdächtigen packte die Frau an der Kleidung und schlug sie im Hals- und Kinnbereich. Als sie sich wehrte, verletzte er sie mit einem gefährlichen Gegenstand leicht an der Hand. Der 38-jährige Mann, der schlichten wollte, wurde von dem zweiten Tatverdächtigen mehrfach mit der Faust gegen den Oberkörper geschlagen. Anschließend flüchteten die beiden Verdächtigen in Richtung Unterm Gänseholz. Eine medizinische Versorgung der Betroffenen war vor Ort nicht nötig. Infolge der Ermittlungen konnte die Polizei zwei Tatverdächtige feststellen. Es wird wegen Körperverletzung und gefährlicher Körperverletzung ermittelt. Zeugen werden gebeten, sich bei der Polizeiinspektion Weimar zu melden. Das waren die Nachrichten auf Radio Lotte Weimar mit Michael Tuscher.
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0: Ja, wir kommen zum Wetterüberblick für heute, den 5.5.2026. In Weimar ist es am Morgen bedeckt und die Temperatur liegt bei 13 Grad. Im weiteren Tagesverlauf bleibt der Himmel ebenfalls noch mit Wolken bedeckt und es regnet am Nachmittag und am Abend. Die Temperaturen, die liegen so zwischen 14 und 19 Grad. In der Nacht gibt es dann, ja, wie sollte es anders sein, Regen und die Temperatur fällt auf 11 Grad. Passend dazu hören wir jetzt um 8.49 Uhr den Wassermann von International Music.

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1: Es ist 8.59 Uhr, gleich 9 Uhr und ihr hört noch die Stadtzeit am Morgen bei Radio Lotte Weimar. Mein Name ist Aaron Christopher Hoffmann. Ich freue mich sehr zu moderieren heute. Von 7 bis 12 Uhr darf ich am Mikrofon sein und euch durch den Dienstag begleiten, durch den Dienstagmorgen und Vormittag. Wir haben schon schöne Beiträge erlebt, beispielsweise um 7.30 Uhr den Stellwerkticker, um 8.30 Uhr das tolle Interview zum Aktionstag Confetti Paletti, zum heutigen Protesttag zur Gleichstellung von Menschen mit Beeinträchtigungen. Ja, und um 9.30 Uhr gibt es hier ein weiteres Interview, und zwar zur Bauhaus Games Fabrik. Da bin ich mal sehr gespannt, was uns da dann erwartet. Um 9.15 Uhr kommen Deutschland und Weltnachrichten in einer Übernahme von Deutschland von Kultur. Um 9.45 Uhr kommen die Weimar Nachrichten. Also alles wie immer. Und natürlich kommen wir jetzt hier um 9 Uhr gleich auch wieder zu einer neuen Ausgabe unserer Tonspur. Zu unserer Tonspur mit Dennis Klostermann. Und ja, da bin ich mal sehr gespannt, was uns da heute erwarten wird.
2: 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Die Platte der Woche. Noah Cahan, The Great Divide. The Last of the Bugs. Der 1997 geborene Noah Cahan wird an der US-amerikanischen Grenze zu Kanada groß und zeigt frühe Anzeichen einer außergewöhnlichen musikalischen Begabung. Wer in Vermont groß wird, der wird natürlich entweder mit Country oder mit Indie-Rock sozialisiert. Da bleibt den meisten gar keine Wahl. Seine Entscheidung fiel auf Letzteres, natürlich mit einem gewissen Country-Einschlag. Und er hört in seiner Jugend sehr viel Heutzer, sehr viel Cat Stevens, Simon & Garfunkel, Cutting Crows und natürlich Mumford & Son. Die klassische Palette also für jemanden, der sich ein bisschen missverstanden fühlt und die Gitarre als Instrument der Selbstverwirklichung sehen wird. The Great Divide, The Last of the Bugs ist sein viertes Album und von dem hören wir heute Downfall. 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

Ja, es ist jetzt 9.07 Uhr und es erklang gerade von Carla Thomas das Lied Baby. Ja, Carla Thomas, habe ich gerade herausgefunden, ist eine US-amerikanische Soul-Sängerin und ist die Queen des Seven Souls. Ja, klingt sehr schön. Und jetzt gibt es noch Musik I Just Can't Get Over Losing You von The Lemon Twigs. Genau.

9.10 Uhr, wir hörten gerade The Lemon Twigs und jetzt mit dem nächsten Lied markieren wir den Anfang einer Periode von Liedern, die mir sehr gut gefallen. So ein kleiner Genrewechsel. Jetzt hören wir nämlich zuerst Let's Twist Again und zwar stammt dieses Lied von Fats Domino und ja, danach kommt noch Manfred Krug mit Wenn's draußen grün wird.

0: Wunderschön. Manfred Krug mit Wenn's draußen grün wird. Ja, Manfred Krug, sein Todestag jährt sich dieses Jahr zum 10. Mal. Er hat unvergessen Lieder für uns verfasst und wir spielen ihn ja auch regelmäßig hier bei Radio Lotte. Und jetzt haben wir es 9.15 Uhr. Wir kommen also zu den Nachrichten aus Deutschland und der Welt in einer Übernahme von Deutschlandfunk Kultur. Zumindest sollte das gleich so sein. Augenblick. Technischer Defekt, aber jetzt geht's los.
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2: Die SPD-Verteidigungspolitikerin Möller sieht in der europäischen Verteidigung gegen die Bedrohung durch Russland eine deutliche Lücke. Möller sagte in Deutschlandfunk, sollte es die mit den USA vereinbarte Stationierung von Tomahawk-Raketen in Deutschland jetzt doch nicht geben, sei das militärisch ein größeres Problem als der angekündigte Teilabzug von US-Truppen. Die Tomahawk-Raketen seien zwar nur als Übergangslösung gedacht gewesen, bis Europa ein eigenes System entwickelt habe. Man selbst werde diese Lücke aber wohl erst Anfang der 30er Jahre schließen können. Die SPD-Politikerin sagte, Sorge mache ihr vor allem, dass die Partnerschaft, die man mit den USA habe, offenbar zum Spielball von Launen werden könne. Große deutsche Reiseveranstalter schließen nachträgliche Preiserhöhungen für bereits gebuchte Flugreisen trotz der steigenden Kerosinkosten aus. Das teilten die Anbieter TUI, Altours und DerTour dem Tagesspiegel mit. Theoretisch ist eine nachträgliche Erhöhung des Reisepreises unter bestimmten Bedingungen erlaubt, wenn für die Veranstalter etwa die Treibstoffkosten gestiegen sind. Das für Flugzeuge benötigte Kerosin ist durch die Lage im Persischen Golf deutlich teurer geworden. Auch eine Knappheit wird befürchtet. Die deutschen Reiseveranstalter gehen derzeit jedoch nicht von Flugstreichungen aus. Künftige Buchungen könnten allerdings teurer werden. In Leipzig ermittelt die Staatsanwaltschaft wegen Mordes gegen den Mann, der gestern in einer Einkaufsstraße mehrere Menschen angefahren hat. Dabei kamen eine 63-jährige Frau und ein 77-jähriger Mann ums Leben. Weitere Passanten wurden verletzt, mindestens drei davon schwer. Der Fahrer, ein 33-jähriger Deutscher, wurde unmittelbar nach der Tat von der Polizei festgenommen. Vermutlich handelt es sich um eine Amoktat. Die Ermittler gehen derzeit jedenfalls nicht von einem politischen oder religiösen Motiv aus. Nach Informationen des MDR gibt es Hinweise darauf, dass der Täter psychisch erkrankt ist und möglicherweise erst vor kurzem aus der Psychiatrie entlassen worden ist. Die Aktion Mensch ruft die deutsche Politik auf, eine verständlichere Sprache zu verwenden. Man könnte vieles einfacher formulieren und damit zugänglicher machen, sagte die Sprecherin der Organisation Marx, der KNA. Als Beispiel für einen komplizierten Begriff nannte sie Teilhabeverfahren. Dabei handele es sich eigentlich um eine positive Maßnahme, die vielfach nicht verstanden werde. Beim Teilhabeverfahren geht es um ein Programm, das Menschen mit Behinderung den Zugang zu Leistungen erleichtern soll. Anlass des Appells ist der heutige Europäische Protesttag zur Gleichstellung von Menschen mit Behinderung. In Berlin haben mehrere Organisationen zu einer Kundgebung aufgerufen. Sie fordern unter anderem eine gesetzliche Pflicht zur Barrierefreiheit. Die deutsche Industrie kann durch Recycling deutlich unabhängiger von Rohstoffen aus dem Ausland werden. Das geht aus einer Untersuchung im Auftrag des Bundesverbandes der deutschen Industrie hervor. Durch Wiederverwertung von Rohstoffen könnten bis zum Jahr 2045 zwischen 20% und 40% der Importe ersetzt werden. Derzeit liege die Importquote etwa bei Lithium, Nickel und seltenen Erden bei nahezu 100%. Laut der Studie wirken sich daher Exporteinschränkungen, eine weltweit steigende Nachfrage und geopolitische Spannungen umgehend auf Lieferketten und Wettbewerbsfähigkeit aus. Nie zuvor wurde in Geschäften so wenig mit Bargeld bezahlt. Das berichtet der WDR unter Berufung auf eine Studie des Kölner Handelsforschungsinstituts EHI Retail, die heute in Bonn vorgestellt wird. Demnach haben Kunden vergangenes Jahr bei 48% aller Einkäufe eine Giro- oder Kreditkarte genutzt, sei es physisch oder digital, indem sie etwa ein Handy vor das Lesegerät der Kasse hielten. Damit habe sich der Karteneinsatz beim Einkaufen innerhalb von 5 Jahren nahezu verdoppelt. Zugenommen hat darüber hinaus die Bargeldauszahlung an der Ladentheke, wie es weiter heißt. Bundesbankpräsident Nagel warnte unterdessen vor der zunehmenden Abhängigkeit von US-Zahlungsanbietern wie Mastercard, Visa und PayPal. Das Wetter. Im Norden heiter bis wolkig, im Osten abziehender Regen, sonst im Tagesverlauf gebietsweise kräftige Schauer oder Gewitter, 12 bis 25 Grad. Morgen im Norden aufgelockert bewölkt, sonst verbreitet Regen, 10 bis 23 Grad. Die weiteren Aussichten: am Donnerstag bewölkt, vor allem in der Mitte und im Osten örtlich Schauer, 13 bis 17 Grad.
0: Das waren die Nachrichten aus Deutschland und der Welt in einer Übernahme von Deutschlandfunk Kultur. Es ist jetzt 29 Uhr. Wir machen weiter in unserer schönen Playlist. Und zwar hören wir jetzt Musik von Janis Joplin und wir hören Down on Me.

No Milk Today hörten wir von Hermanns Hammonds. Es ist 9.25 Uhr und jetzt machen wir weiter mit ein bisschen französischer Musik. Und zwar hören wir jetzt von France Gall das Lied Pense à moi. Und das heißt so viel wie Denk an mich.

0: schmelzen. Auf diese Weise soll alle das einbringen, das sie am besten können. Und in mehreren Modulen wurde sich schon der Kunst der Spiele gewidmet. Und darüber sprechen wir jetzt mit Gianluca Pandolfo. Ja, schön, dass du da bist.
1: Ja, schönen guten Morgen.
0: Ja, vielleicht kannst du deine Rolle erklären. Also was machst du in dem Projekt?
1: Mhm. Also ich bin schon seit 2017 wissenschaftlicher Mitarbeiter an der Bauhaus-Universität Weimar. Mhm. Und davor war ich quasi an der Fakultät Medien. Und mein Ziel war es immer, Fakultät Medien und Fakultät Kunst und Gestaltung zusammenzubringen. Und zwar mit dem Thema Games. Also wie schaffen wir es quasi mit den Ressourcen, die wir an der Bauhaus-Uni haben, Leute zusammenzubringen, die letztendlich dann Computerspiele entwickeln.
0: Hm. Und wie genau kamst du oder kamt ihr zu der Idee?
1: Also ich brenne schon immer für Computerspiele und seitdem ich klein bin, ging es schon relativ früh drum, wie entstehen diese?
0: Hm.
1: Und habe quasi immer getüftelt und gebastelt und habe dann auch an der Uni, während ich studiert habe, quasi aus allen Projekten immer Computerspiele gemacht.
0: Ja, sehr spannend. Ja, die Fakultät Medien und Kunst sollen durch die Gamesfabrik ja mehr verbunden werden. Welche Vorteile hat das insbesondere bei der Arbeit mit der Gamesfabrik?
1: Im Prinzip geht es darum, dass quasi die Studierenden, die aus unterschiedlichen Studiengängen kommen, einander kennenlernen und nicht in ihrer eigenen Fakultät sitzen, sondern einfach ein bisschen über den Tellerrand hinausschauen und halt eben mit anderen Leuten in Kontakt kommen aus der Kunst und Gestaltung. Wie gesagt, wir haben ja mehrere Studiengänge pro Fakultät. Das heißt, dass InformatikerInnen zusammen mit GestalterInnen arbeiten, die dann letztendlich sich auch besser kennenlernen, ihre Disziplinen, was sie verbindet und hoffentlich halt auch eben für die Zukunft zu Freundschaften entstehen.
0: Ja, das wird auch wunderbar. Und es gibt ja, das habe ich sagen lassen, auch schon einige Ergebnisse durch das Projekt. Welche sind das denn genau und was sticht heraus?
1: Da gibt es sehr viele. Und zwar bis dato, also so von 2017 bis jetzt, ist ja schon ein bisschen Zeit vergangen, haben wir um die 130 Projekte umgesetzt. Daraus sind Game Jams entstanden, also die Bauhaus Game Jams, wo Studierende in 48 Stunden Computerspiele zusammen bauen. Und auf der anderen Seite hatten wir auch Projekte, die wie zum Beispiel Postal Secret, das war 2019, glaube ich, 2018, 2019, die wurden auch schon mal für einen Award nominiert. Und wo ich auch wirklich ganz stolz drauf bin, ist, dass dann halt eben die einen oder anderen werden sie vielleicht kennen, aber dass quasi aus dem Studium heraus zwei Firmen entstanden sind, also zwei Startups. Einmal wäre das StepHeight Studio, die dann auch erfolgreich die Gründerprämie erhalten haben von der Thüringer Aufbaubank und auf der anderen Seite dann auch von der MDM eine große Förderung bekommen haben. Und gleichzeitig Goose Girl Games, die auch schon mal hier waren, die letztendlich auch sich langsam etablieren und auch mit lokalen Firmen zusammenarbeiten. Und das ist was echt Schönes.
0: Ja, das klingt auch wunderbar. Und welche Pläne gibt es denn in Zukunft für die Bauhaus Games Fabrik?
1: Also wir sind aktuell von Drittmitteln abhängig. Das heißt, wir finanzieren uns selbst. Und zwar werden wir gefördert von der Stiftung Innovation in der Hochschullehre seit letztem Jahr im Projekt Freiraum 25. Da geht es darum, aus der Bauhaus Games Fabrik haben wir quasi das Critical Game Lab ins Leben gerufen und haben somit einen Community Space erschaffen können, in dem quasi dediziert Leute sich austauschen können und verweilen können rund um das Thema Games, vom quasi wissenschaftlichen bis hin zum reinen Spaß. Die können sich dann quasi dort treffen, zusammen Spiele spielen. Wir haben eine große Bibliothek an Spielen und an Fachliteratur und eben so einen dedizierten Raum geschaffen. Unsere Zukunft

0: Zukunft hängt davon ab, wie wir weiter gefördert werden. Und genau, das ist jetzt aktuell ein schwieriges Thema.
1: Verstehe. Ja. Auf jeden Fall war das Gianluca Pandolfo von der Bauhaus Games Fabrik, die an der Bauhaus Universität frische Videospiele erschafft, die nicht nur Spaß machen, sondern auch das künstlerische Auge ansprechen sollen. Ja, vielen Dank für das Interview und ich wünsche euch viel Erfolg weiterhin.
0: Vielen lieben Dank.
1: Dass es weiter gefördert wird.
0: Danke.
1: So, 9.36 Uhr und mal gucken, was unsere Playlist hier noch hergibt für Musik.
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Johnny Flynn hören wir mit Shirley May. Es ist 9.42 Uhr und jetzt gibt es, bevor die Weimar Nachrichten kommen, noch das private Paradies, also Private Paradise von Young Guns Silver.

0: Wir hörten Private Paradise von Young Guns Silver Vox. Und jetzt haben wir es 9.45 Uhr, Zeit also wird's für die Weimar Nachrichten.
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2: Sport im Park geht in neue Saison. Spielplatz an der Schubertstraße gesperrt und Rössler-Ausstellung geht erfolgreich zu Ende. Im Weimar Hallenpark startet heute die kostenlose Outdoor-Reihe Sport im Park in die neue Saison. Laut der Homepage zur Impulsregion macht den Auftakt der VfB Oberweimar mit einer Tabata-Stunde. Wer mitmachen möchte, sollte Handtuch, Matte und etwas zu trinken mitbringen. Ebenfalls beginnt heute die Reihe in der Herseiner Promenade in Apolda. Dort können Interessierte unter anderem Zumba, Hula Hoop und Nordic Walking ausprobieren. Die Angebote sind kostenlos und finden jeweils Dienstag zwischen 17 und 18 Uhr statt. Ziel sei es, dass Menschen ihre Freizeit aktiv gestalten, sich begegnen und Hemmschwellen abbauen. Auch Sportvereine profitieren. Sie können bei der Gelegenheit für sich werben und neue Mitglieder gewinnen. Sport im Park läuft bis Ende September. Der Spielplatz an der Schubertstraße in Weimar ist seit gestern gesperrt. Hintergrund ist die geplante Neugestaltung in der zweiten Jahreshälfte. Laut Stadtverwaltung Weimar müssen zunächst die alten und verschlissenen Spielgeräte abgebaut werden. Das schafft die nötige Baufreiheit für Arbeiten an der umliegenden Grenzbebauung. Das neue Gestaltungsthema orientiert sich am Stadtviertel und dreht sich um Musiker und Musikinstrumente. Geplant sind eine Kletterlandschaft mit Rutscher- und Balancierangeboten, ein Wassersandspielbereich sowie eine Nestschaukel. Auch Kinder mit eingeschränkter Mobilität sollen am Spielgeschehen teilhaben können. Vorgesehen ist dafür unter anderem ein inklusives Karussell. Den konkreten Bedarf hat die Stadt in einem Beteiligungsverfahren mit Kindern aus zwei Schulen und Nutzern vor Ort ermittelt. Die Rössler-Ausstellung ist am Sonntag im Kunsthaus Apolda zu Ende gegangen. Laut der Einrichtung kamen 14.551 Besucher, um die Mode- und Aktfotografien von Günter Rössler zu erleben. Sie reisten dafür aus ganz Deutschland an. Begleitveranstaltungen waren ausverkauft, Kataloge vergriffen, Audiocard stark gefragt. Viele Besucher kannten Rösslers Werk bereits aus DDR-Zeitschriften wie dem Magazin oder der Sibylle. Mit dem Magazin pflegte das Kunsthaus auch eine enge Medienpartnerschaft. Darüber hinaus waren ehemalige Models von Rössler mit eingebunden und gaben den Besuchern einen persönlichen Zugang zur Geschichte der Fotografien. Schon am 17. Mai öffnet das Kunsthaus die nächste Ausstellung. Dann steht der Pop-Art-Künstler Keith Haring im Fokus. Die Retrospektive läuft bis zum 23. August. Das geplante neue Kindergartengesetz in Thüringen sorgt bei Kommunen, Gewerkschaften und Sozialverbänden für Kritik. Laut MDR wurde das bei einer Anhörung im Thüringer Landtag deutlich. Dort bezeichnete Steffen Kania vom Gemeinde- und Städtebund das geplante dritte beitragsfreie Kindergartenjahr als ein sozialpolitisches Vorhaben. Die Betreuungsqualität werde dadurch nicht besser, gab er zu verstehen. Christian Hergott vom Landkreistag kritisierte den geplanten Extrazuschuss für kleinere Kindergärten mit bis zu 50 Kindern. Die Lage vor Ort sei sehr unterschiedlich. Ein pauschaler Zuschuss werde dem nicht gerecht. Gewerkschaften und Sozialverbände befürchten zudem Stellenabbau und zusätzliche Bürokratie. Für den vierten Kulturstadt-Triathlon suchen der HSV Weimar und die Abteilung Sportverwaltung noch helfende Hände. Der Einsatz wird sich laut Ankündigung über den gesamten Sonntag, den 28. Juni, erstrecken. Dann verwandelt sich das Schwanseebad in eine Triathlon-Arena, heißt es. Gesucht werden sportbegeisterte Menschen, die Lust haben, Teil dieses besonderen Tages zu sein. Auf dem Programm stehen Wettkämpfe der zweiten Triathlon-Bundesliga Nord sowie Staffel- und Nachwuchsrennen. Alle Helferinnen und Helfer werden auch wieder mit Verpflegung und einem kleinen Präsent versorgt. Den Anmeldelink findet ihr auf der Homepage der Stadt Weimar. In Weimar sind am Sonntagabend zwei Personen bei einem Angriff auf einem Radweg leicht verletzt worden. Laut Polizei ereignete sich der Vorfall gegen 20.30 Uhr an der Ernst-Busse-Straße. Eine 39-jährige Frau und ihr 38-jähriger Begleiter sprachen dort zwei junge Männer an, die in der Nähe eines Hotels Blumen abschnitten. Daraufhin eskalierte die Situation. Einer der Tatverdächtigten packte die Frau an der Kleidung und schlug sie im Hals- und Kinnbereich. Als sie sich wehrte, verletzte er sie mit einem gefährlichen Gegenstand leicht an der Hand. Der 38-jährige Mann, der schlichten wollte, wurde von dem zweiten Tatverdächtigen mehrfach mit der Faust gegen den Oberkörper geschlagen. Anschließend flüchteten die beiden Verdächtigen in Richtung unterm Gänserholz. Eine medizinische Versorgung der Betroffenen war vor Ort nicht nötig. Die Ermittlungen dauern an. Zeugen werden gebeten, sich bei der Polizeiinspektion Weimar zu melden. Das waren die Nachrichten auf Radio Lotte Weimar mit Michael Tuscher.
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0: Genau, wir kommen zum Wetterüberblick. Und ja, da ist in Weimar am Morgen bedeckt bei Werten von 13 Grad. Im weiteren Tagesverlauf, da sollte der Regenschirm auf keinen Fall vergessen werden, denn es wird regnen und die Temperatur, die liegt zwischen 14 und 19 Grad. In der Nacht ist es ebenfalls regnerisch und die Werte gehen auf 11 Grad zurück. Jetzt haben wir es hier 9.52 Uhr. Musikalisch machen wir jetzt hier auf jeden Fall weiter. Und ich sage uns auch gleich, was wir hören. Einen Augenblick. Wir hören jetzt das Lied Gib mir alles und es stammt von Wanda.

0: Wanda mit Gib mir alles hörten wir. 9:56 ist es und bevor wir zu den nächsten Veranstaltungstipps kommen, hören wir noch Gwendolyn und das Lied Mies präpariert.
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0: Gwendolyn hörten wir mit dem Lied Mies präpariert. Es ist 9.59 Uhr und damit kommen wir zu dem hier.
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0: Genau, die Stadtzeit läuft noch 2 Stunden bis 12 Uhr und so lange werde ich auch noch hier am Mikrofon sein und moderieren. Mein Name ist Aaron Christopher Hoffmann. In der kommenden Stunde, die jetzt hier gerade in diesen Sekunden angebrochen ist, kommt beispielsweise um 10.30 Uhr der Monamitiker mit, ich denke mal, wieder Jana Däumeland und Franzi Winter. Und 10.15 Uhr kommen Deutschland- und Weltnachrichten und 10.45 Uhr kommen die Weimar-Nachrichten. Und jetzt hören wir noch ein Lied und dann... Ja, kommen wir zu den Veranstaltungstipps und das erste Lied der 10 Uhr Stunde heißt Spirit Adapter.

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1: Ja, wie versprochen, kommen jetzt hier noch zwei Veranstaltungstipps. Und da gucken wir jetzt gleich mal ins Kino Mon Ami. Und zwar gibt es da heute den Film Als wäre es leicht. Der wird um 17 Uhr gezeigt, im kommunalen Kino Mon Ami. Und darum geht es. Kathi ist gehörlos und Florian ist blind. Beide erleben die Welt auf ganz unterschiedliche Art und Weise, finden darin ihre eigenen Ausdrucksformen. Florian arbeitet leidenschaftlich als Stadionkommentator, während Kathi ihre Umwelt vor allem durch Fotografien entdeckt. Ihre Begegnung im Dialoghaus Hamburg führt zu einer besonderen Verbindung, die ohne klassische Kommunikation auskommt. Jedoch, wie es so ist, diese Beziehung wird durch äußere Erwartungen und ihre unterschiedlichen Lebensrealitäten immer wieder herausgefordert. Ja, und der Film zeigt eindrucksvoll, dass Liebe auch jenseits von Sprache und Sehen entstehen kann. Und gerade durch diese Besonderheiten an Tiefe gewinnt. Als wäre es leicht, das läuft heute um 17 Uhr im Kino Mon Ami. So, und jetzt könnte der Kontrast größer nicht sein. Jetzt gucken wir nämlich in den C-Keller. Und dort gibt es heute den Rockdienstag mit Wasteland Hazy. Das ist ein Konzert und zwar ist Wasteland Hazy ist ein Instrumentaltrio aus Düsseldorf, gegründet 2022. Die Band kombiniert Stoner Doom mit Einflüssen aus Post-Rock und Post-Metal und zu einem eigenen rauen Sound. Ihre Musik lebt von schweren, atmosphärischen Riffs und kommt ganz ohne Gesang aus. Ja, mit ihrem neuen Album sind sie im Mai live bei einem Rockdienstagskonzert im C-Keller zu erleben. Also heute. Klingt auf jeden Fall interessant. 10:06 Uhr haben wir es und was hören wir jetzt? Wir hatten gerade Spirit Adapter gehört und jetzt kommt noch das Lied, ich muss ganz kurz scrollen, das Lied Ramesh Shottam, also das ist der Künstler und das Lied heißt Vanam Atsuram. Ja, genau, das hören wir jetzt.

0: Ja, und damit haben wir es hier bei Radio Lotte 10.16 Uhr. Und das bedeutet, wir kommen zu den Deutschland- und Weltnachrichten, wie immer.
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2: Der Präsident des Bundeskartellamts Mund will noch kein Urteil abgeben, ob der Tankrabatt vollständig an die Verbraucher weitergegeben wird. Mund sagte im Deutschlandfunk, am 1. Mai seien die Preise für Benzin und Diesel im Schnitt um 13 Cent gesunken. Die Energiesteuer wurde allerdings um knapp 17 Cent pro Liter gesenkt. Der ADAC hat den Mineralölkonzernen daher vorgeworfen, den Rabatt nicht vollständig weiterzugeben. Kartellamtspräsident Mund sagte, das könne man nicht so einfach beurteilen. Es würden viele Faktoren in die Berechnung mit einfließen. Sein Amt sei damit beschäftigt, weitere Daten zu sammeln und diese auszuwerten. Zu dem Vorwurf, viele Tankstellen würden sich nicht an die 12-Uhr-Regel halten und den Preis auch vor oder nach dieser Zeit erhöhen, sagte Mund, auch das untersuche man. Er könne aber schon jetzt sagen, dass viele dieser Verstöße kurz vor oder nach 12 Uhr stattfinden würde. Er habe daher nicht den Eindruck, dass die Regel im großen Stil unterlaufen werde. Der britische Premierminister Starmer hat nach den Angriffen des Irans auf die Vereinigten Arabischen Emirate zur Deeskalation aufgerufen. Auch das saudische Außenministerium äußerte sich besorgt. Irans Außenminister Araghchi meinte, die Ereignisse in der Straße von Hormus machten deutlich, dass es keine militärische Lösung für eine politische Krise gebe. US-Präsident Trump hatte gestern einen Militäreinsatz zur Sicherung der Wasserstraße angekündigt. Nach Militärangaben wurden 6 iranische Kleinboote zerstört. Die Führung in Teheran wies dies zurück. Iranische Medien berichteten von Raketenangriffen auf ein Schiff der amerikanischen Marine und Warnschüssen auf Zerstörer, was wiederum in Washington zurückgewiesen wurde. Ukrainische Behörden haben neue russische Raketenangriffe auf Regionen im Zentrum und Osten des Landes gemeldet. In den Oblasten Charkiw und Poltawa seien mindestens 5 Menschen getötet und zahlreiche verletzt worden. Auch in anderen Gebieten habe es Verletzte gegeben. Ukrainische Medien berichten zudem von ukrainischen Luftangriffen auf Ziele im russischen Hinterland. So sei etwa eine Rüstungsfabrik in Cheboksary rund 700 Kilometer östlich von Moskau getroffen worden. Russland und die Ukraine haben für die kommenden Tage jeweils eigene Feuerpausen verkündet. Laut dem Verteidigungsministerium in Moskau ordnete Präsident Putin an, dass die russische Armee am Freitag und Samstag ihre Angriffe einstellt. Der ukrainische Präsident Selenskyj kündigte eine Feuerpause bereits für die kommende Nacht an. Eine Zeitspanne nannte er nicht. Die deutsche Industrie kann durch Recycling deutlich unabhängiger von Rohstoffen aus dem Ausland werden. Das geht aus einer Untersuchung im Auftrag des Bundesverbandes der deutschen Industrie hervor. Durch Wiederverwertung von Rohstoffen könnten bis zum Jahr 2045 zwischen 20% und 40% der Importe ersetzt werden. Derzeit liege die Importquote etwa bei Lithium, Nickel und seltenen Erden bei nahezu 100%. Laut der Studie wirken sich daher Exporteinschränkungen, eine weltweit steigende Nachfrage und geopolitische Spannungen umgehend auf Lieferketten und Wettbewerbsfähigkeit aus. BDI-Hauptgeschäftsführer Lösch erklärte, Kreislaufwirtschaft könne kritische Abhängigkeiten verringern und zusätzliche Wertschöpfung in Deutschland schaffen. Nie zuvor wurde in Geschäften so wenig mit Bargeld bezahlt. Das berichtet der WDR unter Berufung auf eine Studie des Kölner Handelsforschungsinstituts EHI Retail, die heute in Bonn vorgestellt wird. Demnach haben Kunden vergangenes Jahr bei 48% aller Einkäufe eine Giro- oder Kreditkarte genutzt, sei es physisch oder digital, indem sie etwa ein Handy vor das Lesegerät der Kasse hielten. Damit habe sich der Karteneinsatz beim Einkaufen innerhalb von 5 Jahren nahezu verdoppelt. Zugenommen hat darüber hinaus die Bargeldauszahlung an der Ladentheke, wie es weiter heißt. Bundesbankpräsident Nagel warnte unterdessen vor der zunehmenden Abhängigkeit von US-Zahlungsanbietern wie Mastercard, Visa und PayPal. Das Wetter. Im Norden und Osten heiter bis wolkig, sonst gebietsweise kräftige Schauer oder Gewitter. 12 bis 25 Grad. Morgen im Norden aufgelockert bewölkt, im Rest des Landes verbreitet Regen mit einzelnen Schauern und Gewittern. 10 bis 23 Grad. Die weiteren Aussichten: am Donnerstag bewölkt, vor allem in der Mitte und im Osten örtlich Schauer. 13 bis 19 Grad.
0: Das waren die Nachrichten aus Deutschland und der Welt in einer Übernahme von Deutschlandfunk Kultur. 10.21 Uhr ist es und jetzt hören wir das Lied No, There's Nothing von Hot Chip.

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3: Ja, und damit haben wir es jetzt hier 10.32 Uhr und wir kommen natürlich...
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5: Und dem Kino.
3: Jawohl, und ich darf Jana Däumeland und Franziska Winter hier begrüßen. Jana und Franzi, ich grüße euch.
5: Hallo, guten Morgen.
3: Na? Na, und wer fängt heute an?
5: Ich fange heute an und dem Kino fängt heute an.
3: Und dem Kino.
5: Ich liebe diesen Jingle, das ist einfach ganz charmant. Ich fange an, weil wir haben ja heute, ich weiß nicht, ob ihr es schon gesehen habt, auf dem Weg auch hierher, es ist ja heute Protesttag für Inklusion.
3: Ja.
5: Und da wird auch am Theaterplatz heute hier in Weimar einiges stattfinden und im Kino zeigen wir dazu zwei Filme, die einschlägig sind und thematisch passend. Und zwar 17 Uhr kann man noch mal, als wäre es leicht, sehen. Den haben wir ja schon mal gebracht, vor ein paar Wochen. Und wer ihn noch nicht gesehen hat, ich lege ihn allen ans Herz. Es ist ein ganz toller Spielfilm mit zwei Menschen, eine Liebesgeschichte. Die spielt in Hamburg. Er ist Stadionmoderator und blind und heißt Florian im Film und Kathi ist gehörlos und die beiden finden beim Dialog im Dunkeln, das ist in Hamburg das Dialoghaus, sozusagen ein Inklusionshaus, da finden die beiden zusammen. Zuerst ist es auch ein bisschen sperrig, aber sie verlieben sich dann ineinander und das ist wirklich ein ganz großartiger Film. Ich bin dafür, dass jeder diesen Film gesehen hat, weil er auch, und das ist was sehr Besonderes an diesem Film, in den Hauptrollen Menschen zeigt, die auch im realen Leben blind und gehörlos sind. Und das ist ja nicht selbstverständlich. Mhm. Wir kennen ja auch ganz viele sozusagen Filme, die reenacten. Und das ist in diesem Film eben nicht der Fall. Und deswegen ist er auch so bewegend und ich glaube auch so besonders geworden. Genau, diesen Film könnt ihr 17 Uhr gucken und dann anschließend 19 Uhr zu freiem Eintritt, also der erste nicht, aber der zweite ist zu freiem Eintritt, weil wir den mit dem Verfilmt bringen und der Stabstelle Klimaschutz. Da zeigen wir, was uns bewegt mit einem Nachgespräch durch die Lebenshilfe Thüringen. Und dieser Film, was uns bewegt, der steht dem anderen in nichts nach, ist aber was völlig anderes, nämlich eine Dokumentation über jemanden, der im Rollstuhl sitzt, Tobias. Und Tobias hat eigentlich was sehr Unmögliches geschafft oder was scheinbar Unmögliches. Er hat mit 8 Freunden nämlich den Jakobsweg ist der gewandert. Und diese Freunde haben ihn natürlich mit diesem Rollstuhl dann auch über diesen Jakobsweg getragen, begleitet und so weiter und so fort. Und diese hürdenreiche Abenteuerwanderung, kann man ja eigentlich schon sagen, oder dieses Unterfangen, wurde eben dokumentarisch von Oliver Stritzke begleitet mit der Kamera und aufgenommen und festgehalten für uns. Und das ist wirklich auch ein ganz toller Film, der zeigt, wie echte Inklusion auch gelebt werden kann und eine einfach sehr inspirierende Reise darstellt. Genau. Also heute unbedingt kommt alle zum Protesttag für Inklusion ins Kino. Wenn ihr den dann schon in der Stadt sozusagen begangen habt, könnt ihr das filmisch bei uns abschließen. Ja, ansonsten haben wir ab Donnerstag natürlich wieder zwei neue Filme im Programm. Einmal haben wir Kalle Malaga, ein Zuhause in Tanga. Da geht es um Maria Angeles. Sie ist 79 Jahre alt, tief verwurzelt im spanischen Viertel Kalle Malaga in Tanga und soll aus ihrer Wohnung ausziehen. Und das findet sie natürlich überhaupt nicht gut. Die Tochter möchte, dass sie dann nun auszieht und sie denkt sich, hallo, nein, ich habe auch mit 79 immer noch ein Recht auf ein reiches, inspiriertes Leben. Und so ist dieses sehr zauberhafte Porträt über diese ältere Dame entstanden, das auch mit viel Witz und Herz für den Genuss und die Lebensfreude im Alter einsteht. Und in der Hauptrolle haben wir die Schauspielikone Carmen Maurer zu sehen. Und anschließend auch nochmal ein weibliches Porträt. Wir starten mit ein paar weiblichen Porträts, ist mir aufgefallen, aber das ist ja auch nicht schlecht. Das können Sie

0: sich auch Männer angucken, finde ich. Warum eigentlich nicht? Also es ist ja jetzt nicht nur ist ja nicht festgesetzt oder so. Haben wir nämlich über Siri Hustvedt Dance Around the Self. Und dieser Film, Siri Hustvedt, ich weiß nicht, ob euch die Dame was sagt, das ist ja eine intellektuelle amerikanische Schriftstellerin und eben auch ihrer Zeit die Ehefrau von Paul Auster. Und Paul Auster ist sozusagen ja der bekanntere von beiden, aber auch sie hat tolle Sachen geschrieben und ist, genau, ist einfach sehr, auch sehr klug in ihren Büchern. Und sie hat auch ein Buch, Ghost Stories, geschrieben über die Erinnerung mit Paul Auster, der ja dann leider vor ein paar Jahren an Krebs gestorben ist. Und über eben genau dieses Autorenpaar aus Brooklyn ist diese Dokumentation. Sie hat natürlich eine Schwerpunktverschiebung auch auf Siri Hustvedt, aber geht auch ganz stark auf diesen intellektuellen Austausch zwischen den beiden Menschen ein. Und das ist irgendwie so toll, weil, also ich persönlich, mich berührt es schon noch immer stark, wenn ich so Simone de Beauvoir und Sartre und diese ganzen Paare irgendwie sehe, die sich natürlich da auch gegenseitig in ihrem Schaffen auch ergänzen und inspirieren. Und ich finde das irgendwie ganz toll, wenn man so ein Resonanzverhältnis hat und wenn man das dann auch irgendwie filmisch begleiten kann und sehen kann. Und am Wochenende noch, das möchte ich jetzt auch noch schnell sagen, fährt am Stiel ein neuer Film, der bei uns anläuft. Das ist auch ein witziger Film, weil das ist ein Kinderfilm, oder sagen wir mal, er ist nicht für die ganz Kleinen, ne? Das ist eher so, sozusagen für ein bisschen empfohlen ab 10, aber der Film geht ums Hobbyhorsing. Und das ist irgendwie auch total lustig, weil das ist ja eine unterschätzte Sportart aktuell. Wir hatten neulich schon eine Auftaktveranstaltung mit der Schulkinowoche. Also wer mit seinen bisschen älteren Kindern, so ab 10, gerne zum Hobbyhorsing was angucken möchte, fährt am Stiel, läuft bei uns am Wochenende. Und bevor ich es noch vergesse, weil ich nächste Woche nicht da bin, bin nächste Woche außer Lande, möchte ich euch noch hinweisen, Donnerstag haben wir ja am 14. Mai 2045 das Open-Air-Kino im Künstlergarten wieder. Wir zeigen einen Kurzfilm, Himmel wie Seide voller Orangen, ganz toller Kurzfilm, und danach Go Clara Go, das ist ja die Künstlerreportage über Chemnitz und diese Kunstszene dort in der DDR, und ich mache auch eine kleine Filmeinführung, und es ist freier Eintritt, Leute, also auf jeden Fall bitte diesen Termin wahrnehmen. Ich glaube, das lohnt sich.
1: Es gibt keine Ausreden.
2: Ach, wie werde ich ihn jetzt hier mal überleiten? Genau, von wegen, jetzt kommen wir mal von der Filmkunst, kommen wir jetzt zu unserer Kunst, was bei uns im Monami so stattfindet. Und bei uns kann man singen, ein Konzert hören und man kann auch tanzen. Genau, am Donnerstag um 19:30 findet wieder unsere Singsause statt, wo der Vincent, unser Leiter, wieder die Klampfer aus dem, naja, nicht aus dem verstaubten Regal holt, das stimmt nicht, der spielt, glaube ich, relativ oft Gitarre und hat wieder 5 Lieder vorbereitet, die ihr gemeinsam mit ihm singen könnt am Donnerstag 19:30. Am Freitag macht die Other Music Academy bei uns ein Konzert, und zwar Goldeslieder. Genau, das sind neu komponierte jüdische Lieder. Dafür gibt es noch Karten. Das ist Freitag 20 Uhr. Genau, das ist das Konzert. Und am Samstag dürfen alle U18-Jährigen, also nicht alle, das stimmt nicht, alle zwischen 12 und 17 wieder bei uns tanzen. Denn es ist nämlich wieder die U18-Disco. Genau, wer davon noch nichts gehört hat, es ist zu freiem Eintritt, und die 12- und 13-Jährigen können bis 22 Uhr bleiben und die 14- bis 17-Jährigen sogar bis 24 Uhr. Genau, also singen, Konzert hören und tanzen und zu Franzi gehen ins Kino.
0: Das Wetter bietet es auf jeden Fall an.
2: Ja, auf jeden Fall.
0: Liegt es nahe, liegt uns ans Herz, heute reinzugehen. Wunderbar.
2: Sehr schön. Das war's.
1: Das war der Monami-Ticker. Ich danke euch beiden. Es ist immer ein inneres, ein Ohrenschmaus, euch zuzuhören.
0: Schön.
2: Ah, schön.
1: Franzi, ich wünsche dir, oder wir wünschen dir viel Spaß, wo auch immer du bist, nächste Woche.
0: Dankeschön.
1: Und ja, wir hören uns auf jeden Fall bald wieder.
0: Das machen wir. Schönen Tag euch.
1: Ja. 10.41 Uhr haben wir es, und jetzt haben wir noch Killing in the Name. Und das Lied, meine Güte, ich kann nicht mehr reden, das Lied stammt von FM Belfast.

0: Ja, das war Killing in the Name von FM Belfast. Und jetzt haben wir 10:45 und wir kommen zu den Weimar Nachrichten.
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2: Spielplatz an der Schuppertstraße gesperrt und Rössler-Ausstellung geht erfolgreich zu Ende. Der Spielplatz an der Schubertstraße in Weimar ist seit gestern gesperrt. Hintergrund ist die geplante Neugestaltung in der zweiten Jahreshälfte. Laut Stadtverwaltung Weimar müssen zunächst die alten und verschlissenen Spielgeräte abgebaut werden. Das schafft die nötige Baufreiheit für Arbeiten an der umliegenden Grenzbebauung. Das neue Gestaltungsthema orientiert sich am Stadtviertel und dreht sich um Musiker und Musikinstrumente. Geplant sind eine Kletterlandschaft mit Rutscher und Balancierangeboten, ein Wassersandspielbereich sowie eine Nestschaukel. Auch Kinder mit eingeschränkter Mobilität sollen am Spielgeschehen teilhaben können. Vorgesehen ist dafür unter anderem ein inklusives Karussell. Den konkreten Bedarf hat die Stadt in einem Beteiligungsverfahren mit Kindern aus 2 Schulen und Nutzern vor Ort ermittelt. Die Rössler-Ausstellung ist am Sonntag im Kunsthaus Apolda zu Ende gegangen. Laut der Einrichtung kamen 14.551 Besucher, um die Mode- und Aktfotografien von Günter Rössler zu erleben. Sie reisten dafür aus ganz Deutschland an. Begleitveranstaltungen waren ausverkauft, Kataloge vergriffen, Audioguide stark gefragt. Viele Besucher kannten Rösslers Werk bereits aus DDR-Zeitschriften wie dem Magazin oder der Sibylle. Mit dem Magazin pflegte das Kunsthaus auch eine enge Medienpartnerschaft. Darüber hinaus waren ehemalige Models von Rössler mit eingebunden und gaben den Besuchern einen persönlichen Zugang zur Geschichte der Fotografien. Schon am 17. Mai öffnet das Kunsthaus die nächste Ausstellung. Dann steht der Pop-Art-Künstler Keith Haring im Fokus. Die Retrospektive läuft bis zum 23. August. Das geplante neue Kindergartengesetz in Thüringen sorgt bei Kommunen, Gewerkschaften und Sozialverbänden für Kritik. Laut MDR wurde das bei einer Anhörung im Thüringer Landtag deutlich. Dort bezeichnete Steffen Kania vom Gemeinde- und Städtebund das geplante dritte beitragsfreie Kindergartenjahr als ein sozialpolitisches Vorhaben. Die Betreuungsqualität werde dadurch nicht besser, gab er zu verstehen. Christian Hergott vom Landkreistag kritisierte den geplanten Extrazuschuss für kleinere Kindergärten mit bis zu 50 Kindern. Die Lage vor Ort sei sehr unterschiedlich. Ein pauschaler Zuschuss werde dem nicht gerecht. Gewerkschaften und Sozialverbände befürchten zudem Stellenabbau und zusätzliche Bürokratie. Für den 4. Kulturstadt-Triathlon suchen der HSV Weimar und die Abteilung Sportverwaltung noch helfende Hände. Der Einsatz wird sich laut Ankündigung über den gesamten Sonntag, den 28. Juni, erstrecken. Dann verwandelt sich das Schwanseebad in eine Triathlon-Arena, heißt es. Gesucht werden sportbegeisterte Menschen, die Lust haben, Teil dieses besonderen Tages zu sein. Auf dem Programm stehen Wettkämpfe der 2. Triathlon-Bundesliga Nord sowie Staffel- und Nachwuchsrennen. Alle Helferinnen und Helfer werden auch wieder mit Verpflegung und einem kleinen Präsent versorgt. Den Anmeldelink findet ihr auf der Homepage der Stadt Weimar. In Weimar sind am Sonntagabend 2 Personen bei einem Angriff auf einem Radweg leicht verletzt worden. Laut Polizei ereignete sich der Vorfall gegen 20.30 Uhr an der Ernst-Busse-Straße. Eine 39-jährige Frau und ihr 38-jähriger Begleiter sprachen dort 2 junge Männer an, die in der Nähe eines Hotels Blumen abschnitten. Daraufhin eskalierte die Situation. Einer der Tatverdächtigten packte die Frau an der Kleidung und schlug sie im Hals- und Kinnbereich. Als sie sich wehrte, verletzte er sie mit einem gefährlichen Gegenstand leicht an der Hand. Der 38-jährige Mann, der schlichten wollte, wurde von dem 2. Tatverdächtigen mehrfach mit der Faust gegen den Oberkörper geschlagen. Anschließend flüchteten die beiden Verdächtigen in Richtung Unterm Gänseholz. Eine medizinische Versorgung der Betroffenen war vor Ort nicht nötig. Die Ermittlungen dauern an. Zeugen werden gebeten, sich bei der Polizeiinspektion Weimar zu melden. Das waren die Nachrichten auf Radio Lotte Weimar mit Michael Tuscher.
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0: Ja, wir kommen jetzt hier zum Wetterüberblick für den heutigen 5.5.2026. Ja, in Weimar ist es am Morgen bedeckt bei Werten von 13 Grad. Im weiteren Verlauf des Tages sollte am Nachmittag und am Abend der Regenschirm nicht vergessen werden, da es ja regnen kann. Die Temperatur liegt dann zwischen 14 und 19 Grad, das ist die Höchsttemperatur. In der Nacht ist es dann auch regnerisch und die Werte gehen gegen 11 Grad zurück. So also das Radio-Lotte-Wetter. Wir haben es jetzt 10.50 Uhr.

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1: Es ist 11 Uhr und die Stadtzeit am Morgen bei Radio Lotte, die läuft noch eine Stunde. Mein Name ist Aaron Christopher Hoffmann. Seit 7 Uhr darf ich hier moderieren und genau diese eine Stunde, die gehört auch noch ganz uns. In der 11 Uhr Stunde haben wir auch noch ein bisschen was vor. Beispielsweise kommt jetzt gleich unser WWW, also was war, was ist, was wird. Dann um 11.15 Uhr kommen die Deutschland- und Weltnachrichten. In einer Übernahme von Deutschlandfunk Kultur. Und um 11.30 Uhr kommt Klassiker with Aaron Kompakt, wo ich über recht besondere Musik rede und sie auch spiele. Und um 11.45 Uhr kommen die Weimar Nachrichten. So ist der Plan. Und jetzt starten wir in die 11 Uhr Stunde mit einer neuen Ausgabe des Was war, was ist, was wird. Und da geht es heute um herzkranke Kinder.
2: Was war, was ist, was wird? Ein Blick in den Kalender. Der 5. Mai in Deutschland, der sogenannte Tag des herzkranken Kindes. Dieser Aktionstag wurde im Jahr 1994 vom Bundesverband herzkranker Kinder initiiert. Ziel ist es, regelmäßig auf die Situation von Kindern mit angeborenen Herzfehlern sowie auf deren Lebensumstände aufmerksam zu machen. Angeborene Herzfehler gehören zu den häufigsten Fehlbildungen bei Neugeborenen. Etwa eines von 100 Kindern kommt mit einer entsprechenden Diagnose zur Welt. Diese Erkrankungen können unterschiedlich ausgeprägt sein und reichen von leichten Veränderungen bis hin zu komplexen Herzfehlern, die mehrere medizinische Eingriffe erforderlich machen. In den vergangenen Jahrzehnten haben sich die Behandlungsmöglichkeiten deutlich verbessert. Fortschritte in der Kinderherzmedizin und in der Forschung haben dazu geführt, dass heute ein Großteil der betroffenen Kinder das Erwachsenenalter erreicht. Dennoch handelt es sich bei angeborenen Herzfehlern häufig um chronische Erkrankungen, die eine langfristige medizinische Betreuung notwendig machen. Der Aktionstag dient dazu, Informationen bereitzustellen und das öffentliche Bewusstsein für diese Thematik zu stärken. Gleichzeitig wird auf die Bedeutung medizinischer Versorgung, Forschung und unterstützender Angebote hingewiesen. Neben medizinischen Aspekten spielen auch soziale und organisatorische Fragen eine Rolle, etwa im Alltag, in der Schule oder bei langfristiger Betreuung von Betroffenen. Am 5. Mai finden bundesweit verschiedene Veranstaltungen statt. Dazu gehören Informationsangebote, Treffen von Familien sowie öffentlich zugängliche Aktionen. Diese Aktivitäten richten sich sowohl an betroffene Familien als auch an die allgemeine Öffentlichkeit und sollen den Austausch sowie die Vernetzung fördern. Also schaut gerne mal nach, ob es bei euch etwas gibt, wo ihr euch informieren könnt.
1: Ja, das war meine Kollegin Jule Niedergesäß, die sich mit dem Tag der herzkranken Kinder beschäftigt hat, der heute unter anderem auch stattfindet noch. Also ich finde es immer interessant, welche interessanten Tage, auch Mehrfachtage, auf ein Datum fallen. Heute ist ja der 5. Mai, der Europäische Protesttag zur Gleichstellung von Menschen mit Behinderung und eben auch der Tag. Also ja, interessant auf jeden Fall. Jetzt haben wir es hier 11.03 Uhr und wir machen musikalisch weiter.

0: Ja, das war gerade Lonely Boy und das stammte von The Black Keys. Wir haben es jetzt 10.16 Uhr und 11.16 Uhr mittlerweile schon. Und das bedeutet, wir kommen zu den Nachrichten aus Deutschland und der Welt in einer Übernahme von Deutschlandfunk Kultur.
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2: Russische Behörden schränken das mobile Empfangsnetz in Moskau in den kommenden Tagen zusätzlich ein. Die Maßnahme wird durch das gestiegene Risiko durch ukrainische Drohnenangriffe begründet. Von heute an bis zum Samstag sind der mobile Internetzugang sowie der Mobilfunk in der Hauptstadt eingeschränkt. Dort findet am 9. Mai die jährliche Parade anlässlich des Sieges über Nazi-Deutschland statt. Der Internetzugang wird in Russland seit einiger Zeit eingeschränkt. Vor allem der Kontakt mit dem Ausland wird für die Bevölkerung dadurch zunehmend erschwert. Der Kreml hat Berichten zufolge auch die Sicherheitsmaßnahmen für Staatschef Putin erhöht. Es seien Maßnahmen ergriffen worden, um einen möglichen Putsch oder ein Attentat zu verhindern. Putin habe seine öffentlichen Auftritte reduziert und halte sich häufiger in gesicherten Anlagen auf. Sachsens Ministerpräsident Kretschmer nimmt heute an einer geplanten Gedenkveranstaltung für die Opfer der gestrigen Gewalttat in Leipzig teil. Am Nachmittag soll es eine ökumenische Andacht in der Nikolaikirche geben. Die Staatsanwaltschaft ermittelt derzeit wegen Mordes gegen den Mann, der gestern in einer Einkaufsstraße mehrere Menschen angefahren hat. Dabei kamen eine 63-jährige Frau und ein 77-jähriger Mann ums Leben. Weitere Passanten wurden verletzt, mindestens drei davon schwer. Der Fahrer, ein 33-jähriger Deutscher, wurde unmittelbar nach der Tat von der Polizei festgenommen. Vermutlich handelt es sich um eine Amoktat. Nach Informationen des MDR gibt es Hinweise darauf, dass der Täter psychisch erkrankt ist und möglicherweise erst vor kurzem aus einer Psychiatrie entlassen wurde. Der Beauftragte der Bundesregierung für Kultur und Medien Weimar will den klassischen Journalismus besser schützen und in Kürze eine Digitalabgabe für Internetkonzerne auf den Weg bringen. Der Bundesrat habe für eine solche Abgabe gestimmt, um gezielt guten Journalismus zu unterstützen, sagte der parteilose Staatsminister der Augsburger Allgemeinen. Auch im Bundestag gäbe es eine breite Mehrheit dafür, und zwar von den Grünen bis zur CDU. Er sei zuversichtlich, dass ein Gesetz daher rasch beschlossen werden könne, führte Weimar aus. Als Vorbild gilt Österreich, wo Konzerne wie Google, Amazon, Meta und TikTok bereits seit 2020 zahlen. Die Abgabe in Deutschland soll gezielt der Medienförderung zugutekommen. Verlage haben heute zum zweiten Mal einen Tag des Lokaljournalismus ausgerufen, um die Bedeutung regionaler Berichterstattung für das Zusammenleben in Dorf- und Stadtgesellschaften hervorzuheben. Die Aktion Mensch ruft die deutsche Politik auf, eine verständlichere Sprache zu verwenden. Man könnte vieles einfacher formulieren und damit zugänglicher machen, sagte die Sprecherin der Organisation Marx der katholischen Nachrichtenagentur. Als Beispiel für einen komplizierten Begriff nannte sie Teilhabeverfahren. Dabei handele es sich eigentlich um eine positive Maßnahme, die vielfach nicht verstanden werde. Beim Teilhabeverfahren geht es um ein Programm, das Menschen mit Behinderung den Zugang zu Leistungen erleichtern soll. Anlass des Appells ist der heutige Europäische Protesttag zur Gleichstellung von Menschen mit Behinderung. In Berlin haben mehrere Organisationen zu einer Kundgebung aufgerufen. Sie fordern unter anderem eine gesetzliche Pflicht zur Barrierefreiheit. Nie zuvor wurde in Geschäften so wenig mit Bargeld bezahlt. Das berichtet der WDR unter Berufung auf eine Studie des Kölner Handelsforschungsinstituts EHI Retail, die heute in Bonn vorgestellt wird. Demnach haben Kunden vergangenes Jahr bei 48% aller Einkäufe eine Giro- oder Kreditkarte genutzt, sei es physisch oder digital, indem sie etwa ein Handy vor das Lesegerät der Kasse hielten. Damit habe sich der Karteneinsatz beim Einkaufen innerhalb von 5 Jahren nahezu verdoppelt. Zugenommen hat darüber hinaus die Bargeldauszahlung an der Ladentheke, wie es weiter heißt. Bundesbankpräsident Nagel warnte unterdessen vor der zunehmenden Abhängigkeit von US-Zahlungsanbietern wie Mastercard, Visa und PayPal. Das Wetter: im Norden und Osten heiter bis wolkig, sonst gebietsweise kräftige Schauer oder Gewitter bei 12 bis 25 Grad. Morgen im Norden aufgelockert bewölkt, im Rest des Landes verbreitet Regen mit einzelnen Schauern und Gewittern. 10 bis 23 Grad. Und die weiteren Aussichten. Am Donnerstag bewölkt, vor allem in der Mitte und im Osten örtlich Schauer. 13 bis 19 Grad.
0: Ja, und das waren die Nachrichten aus Deutschland und der Umgebung in einer Übernahme von Deutschlandfunk Kultur. Es ist 11.21 Uhr und jetzt hören wir den Cello-Song von Fountains D.C.

Ja, und da wird auch glatt ein klitzekleiner Fehler unterlaufen. Es lief gerade versehentlich nochmal zum zweiten Mal der Cello-Song von den Gorillas. Ich bitte dich zu entschuldigen. Es ist jetzt 11.30 Uhr. Damit kommen wir zu unserem Beitrag der Stunde. Und zwar kommen wir jetzt zu Classic with Aaron Kompakt. Und da habe ich mir heute ein Thema vorgenommen, das ich sehr wichtig finde und das wir leider in unserer Welt, die oft geprägt ist von viel Hektik, viel schnellen Bewegungen, viel höher, schneller, weiter, sehr selten zum Ausdruck kommt. Es geht heute um das bewusste Hören von Musik und vor allem um das Wiederherstellen des inneren Gleichgewichtes, weil das kann Musik meiner Meinung nach sehr gut, vor allem auch die klassische Musik, wenn man einfach sich gerade in einer hektischen Situation findet, dass man dann einfach ein Musikstück hört und das einen dann wieder runterbringt. Das funktioniert bei mir immer sehr, sehr gut und ich habe hier heute in Classic with Aaron Kompakt mir zwei Werke vorgenommen, die genau diesen Zustand des Innehaltens, des Runterkommens aufs Beste erfüllen, wie ich finde. Und das erste Stück, das ist tatsächlich das R von Johann Sebastian Bach aus seiner Orchester-Suite Nummer 3. Dieses Stück ist eines seiner bekanntesten Werke von Bach, der bekanntesten Werke.

gerne. Und ich würde sagen, wir hören uns jetzt eine solche Fassung des Airs von Bach an. Es spielt hier das Concerto Kopenhagen auf Originalinstrumenten. Und ich wünsche euch damit viel Vergnügen.

Das war das R von Johann Sebastian Bach in einer Einspielung mit dem Concerto Kopenhagen. Und in Classic with Aaron Kompakt geht es heute um Musik, die dazu anregt, sich innerlich zu beruhigen und das innere Gleichgewicht wieder herzustellen. Und dafür eignet sich das R in dieser Besetzung, in dieser kammermusikalischen Besetzung meiner Meinung nach sehr gut. Um ja die aufgewühlten Gedanken vielleicht wieder ein bisschen zu entwirren und sich einfach ja zu beruhigen und dann, wenn man dann fertig ist, wieder sich auf neue Aufgaben konzentrieren kann und dann auch wieder motivierter ist. Jetzt gehen wir tatsächlich noch einen Schritt weiter, denn Musik kann nicht nur beruhigen, Musik kann auch richtig trösten, also auch emotional wirken. Und da habe ich jetzt hier ein Musikstück des Komponisten Franz Liszt. Er schrieb insgesamt 6 Consolations. Consolation ist französisch und bedeutet übersetzt Trost und Heilung. Und ich finde, dieses Konzept des Tröstens und des Heilens gelingt Franz Liszt in der Consolation Nummer 4 aufs Beste, also am besten. Und ursprünglich schrieb Franz Liszt diese Stücke für Klavier, doch wir hören es hier jetzt in einer Fassung für Orgel und ich bin inspiriert durch das gestrige A und O der Musik. Da hatten wir diese Consolation angespielt, doch leider nicht ausgespielt und das machen wir jetzt und ich wünsche euch mit dieser Consolation von Franz Liszt viel Vergnügen und ja, genießt diese besondere Stimmung.

Ja, das war die Consolation Nummer 4 von Franz Liszt in einer Fassung für Orgel. Und ich finde diese Musik wirklich unglaublich tröstend und heilend. Ja, es ist eine ganz besondere Atmosphäre, wie ich finde. Und ja, das war Classic with Aaron kompakt. Es ging heute um Musik, die als Gegenpol des Alltags fungiert und ja, die zur Beruhigung sehr gut sich eignet, um das innere Gleichgewicht wieder herzustellen. So, jetzt haben wir es hier 11.41 Uhr und jetzt fällt mir die Überleitung ein bisschen schwer, weil, egal, wir haben auf jeden Fall noch Musik hier bei Radio Lotte auf Lager und ja, ich bin mal sehr gespannt, was wir jetzt hören.

0: Das war Fahr weg von Isolation Berlin. Es ist 11.45 Uhr und das bedeutet, wir kommen zu den Weimar Nachrichten. Genau.
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2: Spielplatz an der Schuppertstraße gesperrt und Rössler-Ausstellung geht erfolgreich zu Ende. Der Spielplatz an der Schubertstraße in Weimar ist seit gestern gesperrt. Hintergrund ist die geplante Neugestaltung in der zweiten Jahreshälfte. Laut Stadtverwaltung Weimar müssen zunächst die alten und verschlissenen Spielgeräte abgebaut werden. Das schafft die nötige Baufreiheit für Arbeiten an der umliegenden Grenzbebauung. Das neue Gestaltungsthema orientiert sich am Stadtviertel und dreht sich um Musiker und Musikinstrumente. Geplant sind eine Kletterlandschaft mit Rutscher und Balancierangeboten, ein Wassersandspielbereich sowie eine Nestschaukel. Auch Kinder mit eingeschränkter Mobilität sollen am Spielgeschehen teilhaben können. Vorgesehen ist dafür unter anderem ein inklusives Karussell. Den konkreten Bedarf hat die Stadt in einem Beteiligungsverfahren mit Kindern aus 2 Schulen und Nutzern vor Ort ermittelt. Die Rössler-Ausstellung ist am Sonntag im Kunsthaus Apolda zu Ende gegangen. Laut der Einrichtung kamen 14.551 Besucher, um die Mode- und Aktfotografien von Günter Rössler zu erleben. Sie reisten dafür aus ganz Deutschland an. Begleitveranstaltungen waren ausverkauft, Kataloge vergriffen, Audioguide stark gefragt. Viele Besucher kannten Rösslers Werk bereits aus DDR-Zeitschriften wie dem Magazin oder der Sibylle. Mit dem Magazin pflegte das Kunsthaus auch eine enge Medienpartnerschaft. Darüber hinaus waren ehemalige Models von Rössler mit eingebunden und gaben den Besuchern einen persönlichen Zugang zur Geschichte der Fotografien. Schon am 17. Mai öffnet das Kunsthaus die nächste Ausstellung. Dann steht der Pop-Art-Künstler Keith Haring im Fokus. Die Retrospektive läuft bis zum 23. August. Das geplante neue Kindergartengesetz in Thüringen sorgt bei Kommunen, Gewerkschaften und Sozialverbänden für Kritik. Laut MDR wurde das bei einer Anhörung im Thüringer Landtag deutlich. Dort bezeichnete Steffen Kania vom Gemeinde- und Städtebund das geplante dritte beitragsfreie Kindergartenjahr als ein sozialpolitisches Vorhaben. Die Betreuungsqualität werde dadurch nicht besser, gab er zu verstehen. Christian Hergott vom Landkreistag kritisierte den geplanten Extrazuschuss für kleinere Kindergärten mit bis zu 50 Kindern. Die Lage vor Ort sei sehr unterschiedlich. Ein pauschaler Zuschuss werde dem nicht gerecht. Gewerkschaften und Sozialverbände befürchten zudem Stellenabbau und zusätzliche Bürokratie. Für den 4. Kulturstadt-Triathlon suchen der HSV Weimar und die Abteilung Sportverwaltung noch helfende Hände. Der Einsatz wird sich laut Ankündigung über den gesamten Sonntag, den 28. Juni, erstrecken. Dann verwandelt sich das Schwanseebad in eine Triathlon-Arena, heißt es. Gesucht werden sportbegeisterte Menschen, die Lust haben, Teil dieses besonderen Tages zu sein. Auf dem Programm stehen Wettkämpfe der 2. Triathlon-Bundesliga Nord sowie Staffel- und Nachwuchsrennen. Alle Helferinnen und Helfer werden auch wieder mit Verpflegung und einem kleinen Präsent versorgt. Den Anmeldelink findet ihr auf der Homepage der Stadt Weimar. In Weimar sind am Sonntagabend 2 Personen bei einem Angriff auf einem Radweg leicht verletzt worden. Laut Polizei ereignete sich der Vorfall gegen 20.30 Uhr an der Ernst-Busse-Straße. Eine 39-jährige Frau und ihr 38-jähriger Begleiter sprachen dort 2 junge Männer an, die in der Nähe eines Hotels Blumen abschnitten. Daraufhin eskalierte die Situation. Einer der Tatverdächtigten packte die Frau an der Kleidung und schlug sie im Hals- und Kinnbereich. Als sie sich wehrte, verletzte er sie mit einem gefährlichen Gegenstand leicht an der Hand. Der 38-jährige Mann, der schlichten wollte, wurde von dem 2. Tatverdächtigen mehrfach mit der Faust gegen den Oberkörper geschlagen. Anschließend flüchteten die beiden Verdächtigen in Richtung Unterm Gänseholz. Eine medizinische Versorgung der Betroffenen war vor Ort nicht nötig. Die Ermittlungen dauern an. Zeugen werden gebeten, sich bei der Polizeiinspektion Weimar zu melden. Das waren die Nachrichten auf Radio Lotte Weimar mit Michael Tuscher.
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0: Ja, wir kommen zum Wetterüberblick für den heutigen heute ist ja schon Dienstag, der 5. Mai. In Weimar ist es am Morgen bedeckt bei Werten von 13 Grad. Im weiteren Verlauf des Tages, da sollte am Nachmittag und auch am Abend der Regenschirm nicht vergessen werden, da es, nun ja, regnet und die Temperaturen, die liegen zwischen 14 und 19 Grad. In der Nacht, da ist es regnerisch und die Werte gehen auf 11 Grad zurück. Es ist jetzt 11.50 Uhr, noch 10 Minuten läuft die Stadtzeit hier bei Radio Lotte und jetzt hören wir noch Sorry for Your Loss von The Beaches.

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1: Ja, das war die Stadtzeit am Morgen, das Vormittagsmagazin bei Radio Lotte Weimar zu hören im Radio auf der 106,6 MHz sowie auch im Livestream auf radiolotte.de am heutigen Dienstag, dem 5.05.2026. Ja, wir bedanken uns recht herzlich fürs Zuhören heute. In der Redaktion arbeiteten heute Jule Niedergesäß, Pauline Rudolf, Michael Tuscher, Lukas Bob, Nele Cialas, Marlene Tittel, Dennis Klostermann und Aaron Christopher Hoffmann. Ja, die Musikredaktion hatte heute Pauline Rudolf, wie jeden Dienstag. Und in der Moderation konntet ihr heute mich, Aaron Christopher Hoffmann, hören. Ja, diese Sendung, die ist eine Produktion von Radio Lotte Weimar. Zu finden sind wir auf dem Goetheplatz Nummer 12 in 99423 Weimar. Telefonisch sind wir unter der 40.000 erreichbar. Und wenn ihr uns eine Mail schreiben wollt, könnt ihr das gerne tun, und zwar an redaktion@radiolotte.de. Wir sind auch in sozialen Netzwerken wie bei Facebook und Instagram auffindbar und dort auf unseren Social-Media-Profilen. Da informieren wir immer, was hier gerade bei uns so los ist und was es für schöne Programmhöhepunkte demnächst gibt. Ja, ausgewählte Beiträge aus unserem Programm sind auch in unserer Mediathek nachhörbar. Die gibt es auf radiolotte.de. Genau, und hier geht es dann jetzt im Anschluss weiter mit Musik. 13 Uhr gibt es dann den Druckausgleich, die Sendung. Und 18 Uhr gibt es dann die Stadtzeit am Abend. Ja, ich verabschiede mich von euch. Es war mir eine große Freude, heute den Dienstag mit euch gemeinsam zu verbringen. Wenn ihr wollt, schaltet gerne am Freitag wieder ein. Da bin ich von 9 bis 12 wieder hier on air und wir starten gemeinsam ins Wochenende. Darauf freue ich mich schon sehr. In diesem Sinne, macht es gut. Euch jetzt noch einen schönen Dienstag, eine gute Woche und bis bald, sagt Aaron Christopher Hoffmann.

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0: Wir haben Druckabfall in der Kabine.
1: Dann versteht man endlich.
2: Es ist 19:30 und damit für den freundlichen Ersatz heißer Ohren und die alternativen Fakten und alternative Musik hier auf Radio Turmkuhle in eurer Lieblingssendung mit euren Lieblingsmoderatoren auf eurem Lieblingssender. Willkommen.
1: Apropos alternative Fakten, habt ihr das geile Video gesehen, wo dieser lustige Kennedy, der ja nicht sprechen kann und eigentlich auch nichts kann, wie der versucht hat, den Reportern die alternative Prozentrechnung, die Donald Trump anwendet, zu erklären.
2: Wie bitte? Genau. Also wenn es von 100 auf 600% steigt, dann ist es eine Versechsfachung. Und wenn es von 600% wieder runtergeht auf 100, also von dem Level wieder zurück, dann ist es natürlich eine Verringerung um 600%.
1: Und der redet immer, als wenn er gleich umfällt und tot ist.
2: Ja, genau.
3: Aber der zieht ja auch Koks vom
2: Toilettensitz. Bei dem neuesten Attentat habt ihr gesehen, wie er weggerannt ist und seine Frau hat sitzen lassen?
1: Ich habe nur gesehen, dass irgendwelche weirden Leute, nachdem klar war, dass alles nicht so schlimm ist, Leute da rumgegangen sind und sich irgendwelche Sektflaschen unter ihre Pelzmäntel gestellt haben.
2: Auch der eine Typ, der die ganze Zeit am Tisch sitzt
1: und weiter gegessen hat.
2: Genau, das war so ein Medienmanager.
3: Die kennen das nicht.
2: Also, wir starten die Sendung nochmal ordentlich. Redaktionell verantwortlich für den Inhalt der Sendung sind der Henna. Und der Björn und der Jakob. Heute ist übrigens der 27. April für die Akten. Wenn ihr heute zuhört, dann hört ihr live und ansonsten hört ihr eine Wiederholung.
1: Wenn ihr auch schon mal von Toilettensitzen gekokst habt, schreibt uns bitte eine Mail. Wir brauchen Erfahrungsberichte.
3: Und welche Auswirkungen das auf euer Immunsystem gemacht hat.
1: Und welche Position in der Regierung ihr jetzt innehabt.
2: Druckausgleich ertont.
3: Und Kopfrechnung-Test würde ich auch erwarten.
1: Kopfrechentest.
2: Also, wir haben eine Menge Sachen, über die wir reden wollen offensichtlich. Sonst würden wir nicht vor dem ersten Song schon hier so fett einsteigen. Was es musikalisch heute alles zu hören gibt. Die Foo Fighters haben ein neues Album rausgebracht. Da werden wir intensiv reinhören. Ich habe 5 Songs rausgesucht. Mal gucken, ob die alle hören. Aber auf jeden Fall hören wir einige von den Foo Fighters. They Might Be Giants, die seit 1986 am Start sind, haben
1: zumindest
2: wir gerade
1: haben sie erst Platte rausgebracht. Vielleicht haben die auch schon 6 Jahre vorher Musik gemacht.
2: Wer weiß. Auf jeden Fall sind sie als They Might Be Giants mit ihrer ersten, mit ihrem ersten Album seit 86 am Start. Das sind 40 Jahre. Das ist viel.
1: Ja, das ist echt viel. Trotzdem bist du älter.
2: Das stimmt, ja. Außerdem gibt es was Neues von Call Me Charisma und vielleicht hören wir auch noch in das neue Album von den R-Kells rein. Kommt drauf an, wie viel wir quatschen wie viel Zeit wir dafür finden. Genau. Ansonsten haben wir ein paar interessante Themen. Natürlich, ihr habt es mitgekriegt, es gab schon wieder ein Attentat. Langsam wird es langweilig. Es hat irgendwie wieder nicht geklappt. Aber es gab einige interessante Beobachtungen dabei, die werden wir euch nicht vorenthalten.
3: 1900. Aber bitte nicht das Video analysieren, also da habe ich, also 82. Das ist schwierig im Radio heute.
2: Ja, ja, ja.
1: 1982.
2: 82, siehst du, dann sitzt du schon 24 Jahre alt. Und doch 24 Jahre alt.
1: 24 Jahre.
2: 44, meine ich.
1: 44. Und sie 44. sind ein Duo.
2: Das stimmt, das wusste ich.
1: Und heißen beide John.
2: Jetzt gibt es Musik von den Foo Fighters. Die sind kein Duo und das neue Album heißt Your Favorite Toy. Und den ersten Song, den wir hören, ist auch, glaube ich, der erste auf dem Album. Der heißt Caught in the Echo.
1: Von welcher Band?
2: Der klingt so. Von den Foo Fighters.
1: Die kennt man woher?
2: Die Foo Fighters?
1: Ja.
2: Aus Funk und Fernsehen.
1: Aus Funk und Fernsehen.
4: Von Dave Grohl war der Drummer von Nirvana.
1: Genau, das wollte ich doch. Da wollte ich drauf hinaus.
2: Ach so, okay, ja, gut. Genau, wer das nicht
1: und trommelt
2: weiß.
1: Da jetzt nicht
3: und die haben einen coolen Horrorfilm. Studio 666.
2: Ich weiß gar nicht, wer jetzt trommelt, nachdem der andere an der Überdosis gestorben ist, der ursprüngliche Drummer. Ich weiß gar nicht, wer jetzt an den Drums ist, aber das können wir nochmal rausfinden. Jetzt gibt es auf jeden Fall erstmal Caught in the Echo vom Album Your Favorite Toy von den Foo Fighters.

0: Zappa. Der Sohn von Frank Zappa. Nee, den haben wir gerade nicht gehört. Wir haben gerade die Foo Fighters gehört. Und zwischendurch moderiere ich hier mal in die Privatgespräche rein. Ich hoffe, es stört die anwesenden Menschen nicht. Ich erzähle nochmal zu Ende, was ich erzählen wollte.
1: Josh Fries hat nämlich Schlagzeug gespielt.
0: Eben gerade haben wir die Foo Fighters gehört. Off All People war der letzte Song, den wir gehört haben. Und davor Caught in the Echo. Und jetzt beantworten wir die Frage, wer denn bei den Foo Fighters gerade die, wie nennt man es?
1: Schlagzeug.
0: Ja, nicht, gibt so einen lustigen Namen für die, die Schießbude bedient. Genau.
1: Das kenn ich doch gar nicht, ey. Willst du jetzt ganz bewusst Boomer-Radio machen?
0: Also, Taylor Hawkins hat lange Zeit Trommeln bedient und Drogen genommen. Und zwar so viele, dass er 2022 dran gestorben ist. Dann war für zwei Jahre oder drei Jahre fast Josh Freeze dabei.
1: Und der hat seine ersten Aufnahmen zusammen mit Dweezil Zappa gemacht. Deswegen fiel das Wort Frank Zappa, weil Dweezil Zappa der Sohn von Frank Zappa ist. Und daher kenne ich Josh Freeze. Da schließt sich der Teufelskreis.
0: Aber jetzt und auch auf diesem neuen Album ist Illen Rubin am Start. Der hat früher bei den Nine Inch Nails gespielt, ist 2020 auch in die Rock'n'Roll Hall of Fame aufgenommen worden. Und die Schießbude gespielt, genau.
1: Schießbude.
0: Und seit 25 ist er bei den Foo Fighters.
1: Bei Nine Inch Nails ist nicht tendenziell immer programmiert.
0: Auch mal,
1: da spielt doch keiner Schlagzeug.
0: Auch mal kolportiert. Ja, wahrscheinlich hat er den Drumcomputer programmiert bei Nine Inch Nails. Das kann gut sein. So, ich würde sagen, jeder von uns darf jetzt mal seine lustigste Beobachtung von diesem letzten Attentat preisgeben. Da gab es ja doch einiges Lustiges zu sehen. Wir haben ein bisschen was schon vorweggenommen, gerade in der Anfangsmoderation.
1: Man sollte sich über so ernste Dinge nicht lustig machen.
0: Ich finde schon, auf
1: Gewalt
0: jeden Fall.
1: Gewalt hat. Habt ihr das? Ja. Das Lustigste war, fand ich, das Statement von Netanyahu, der sich nicht so fein war, sich in die Kamera zu setzen und zu sagen, dass das Töten von anderen Politikern nicht okay ist.
0: Ey, das ist nicht okay. Na gut, okay. Wieder was dazugelernt. Ja. Nee, warum wir uns darüber lustig machen können, ist, es ist niemand zu Schaden gekommen. Es gab einen Sicherheitsbeamten, der eine Ladung Schrot in seine Schutzweste gekriegt hat und das gut überstanden hat. Laut Trump ist er topfit und in super Shape.
2: Ja, aber, wenn man so eine Packung genau, so Schrot frisst, dann geht, ja.
0: Genau, so richtig. Also es gibt so viel, worüber ich gelacht habe, als ich irgendwie die Bilder gesehen habe. Erstmal fand ich sehr geil, wie der Typ...
1: schon mit der Benny Hill Musik dahinter. Das ist großartig.
0: Und dann so ein bisschen schneller abgespielt. Und das würde sehr gut passen zu der Begebenheit, die ich gerade beschreiben möchte, denn ich fand es super lustig, wie der Typ durch die Sicherheitsvorkehrungen da gekommen ist, denn er ist einfach durchgerannt.
2: Oh Gott, der Attentäter meinst du jetzt?
1: Dass er nackt war?
0: Das glaube ich nicht, denn er hat ja eine Schrotflinte dabei gehabt.
1: Nee, aber als sie ihn verhaftet haben, hat er nichts mehr angehabt. Auf dem Boden liegt er
0: dann. Haben sie ihn dann irgendwie, keine Ahnung. Also das weiß ich aber auch nicht genau. Da kann ich nichts genau
1: sagen. Die Sau.
0: Aber das fand ich schon sehr lustig, wie die Leute da überrumpelt hat und einfach durchgerannt ist. Dann ist er wohl gestoppt worden. Inzwischen hat sich dann das alles noch in dem Vorraum von diesem eigentlichen Saal, in dem die Veranstaltung stattgefunden hat, gewesen. Und dann fing im Saal langsam an, dass sie da die Schüsse gehört haben und die anfangen haben, die Leute in Sicherheit zu bringen. Da gab es eine sehr schöne Aufnahme von hinter der Bühne auf die Bühne drauf quasi, wo zu sehen war, wie J.D. Vance als erster irgendwie in Sicherheit gebracht wurde und da irgendwie weggezerrt wurde, während Trump da noch saß und seine Sicherheitsleute um ihn rum waren und erst dann kamen irgendwie die fett bewaffneten Leute und haben ihn da weggeholt und beim
1: Weggeholen... Es gibt da Bilder, wie Trump hinterm Vorhang sich alles anguckt.
0: Nee, ja, das war dann später vielleicht
2: jetzt,
0: noch. Auf
2: jetzt
0: jeden Fall
2: geht alles
0: erst dann da weggeholt worden und beim Wegholen nochmal voll auf die Fresse gefallen, also hat sich irgendwie da gut hingeledert.
2: Um den Schüssen auszuweichen.
0: Aber was habt ihr denn noch an lustigen Sachen? Also ansonsten erzähle ich noch ein paar mehr, die mir aufgefallen sind.
1: Das Lustigste fand ich die Lady, die hinterher die Sektflaschen unter ihrem Mantel versteckt hat. Oder Champagner ist es wahrscheinlich
0: eher. Von der habe ich bisher noch gar nichts mitgekriegt, aber das finde ich auch sehr lustig. Die ist ungefähr auf dem Niveau von diesem Medientypen, der weiter am Tisch gesessen hat und einfach weitergegessen hat.
1: Um mich geht's nicht.
0: Ja. Und vielleicht hat er auch gedacht, okay, wenn es jetzt zu Ende geht, dann will ich wenigstens noch mal irgendwie was Leckeres.
2: Die Hangout Mars.
0: Das fand ich auch sehr, sehr witzig. Was war noch lustig? Ja, das geht es auch schon so langsam.
1: Lustig fand ich auch, dass der Attentäter hinterher selber wohl in den ersten Verhören gesagt hat, dass er völlig überrascht war, wie einfach das war. Der konnte halt sich ohne Probleme in dem gleichen Hotel einchecken, richtig, in dem die Veranstaltung war, und konnte dann da einfach durchgehen mit seinen Waffen und war wohl auch sehr lasche Sicherheitsbestimmung. Das ist normalerweise gar nicht üblich, dass das so lasch ist. Ja. Das ist ja das, was manche Leute dazu bringt, dass, also die für mich persönlich glaubwürdigste Theorie, die ich gehört habe, ist nicht, dass es eine False-Flag-Aktion war, aber dass der Geheimdienst relativ schnell, weil der Typ auch nicht so richtig schlau ist, mitgekriegt hat, was da geplant ist und sie dann quasi inszeniert haben, dass er bis zu einem bestimmten Punkt kommt, dass es so viel Aufmerksamkeit kriegt, aber eigentlich allen klar war, den packen wir, bevor irgendwas passiert.
0: Ja, so. Ja, diese, diese Zweifel an Aktion
2: der Echtheit, oder von,
0: des in der Echtheit des Attentats, so kann man sagen, die gehen jetzt auch noch weiter zurück auf das, was da in Pennsylvania passiert ist. Buffalo, glaube ich, hieß der Ort, wo dieser Anschlag passiert ist, wo sie den Attentäter dann auch innerhalb von 12 Sekunden erschossen haben. Da gibt es jetzt auch immer mehr Leute, vor allem auch aus dem Trump-Lager, die sagen, das sieht eigentlich so aus, als wäre das gestaged worden. Ich will dazu mal ein paar Sachen sagen, die ich in so einem Video gesehen habe. Zum einen war es so, als die ersten Schüsse fielen, sind die Security-Leute nicht sofort mit Trump von der Bühne, sondern standen noch eine ganze Weile da auf der Bühne und haben Trump auch nochmal hochkommen lassen und seine inzwischen ikonische Geste da
1: die brauchen ja noch Fotos. Lassen.
0: Genau. Ja. Und dazu kommen wir jetzt. Denn man sieht einen Angestellten, einen Beamten, keine Ahnung was, der da reingekommen ist und die Fotografen an die richtige Stelle gezogen hat und gesagt, hier von hier könnt ihr es viel besser sehen. Und in der Zeit ist die amerikanische Flagge, die relativ hoch hing, weiter runtergelassen worden, damit sie dann im Foto auch schön zu sehen ist und da gut auftaucht.
1: Das kann aber auch heißen, dass da einfach nur gute PR-Berater sehr auch unter Schock richtig reagiert haben.
0: Das wage ich zu bezweifeln, ganz ehrlich.
2: Ist eine Sichtweise.
0: Klar, also, kann man so sehen, aber halte ich auch für unwahrscheinlich. Aber
1: naja, wäre es so geplant so, gewesen wäre, hätte die Fahne doch direkt an der richtigen Stelle gegangen.
0: Naja, die hing ja an der richtigen Stelle für die Aufnahmen von weiter weg. Ah.
2: Aber wäre es zu offensichtlich, also, dass sie gleich hängen würde, wäre es zu offensichtlich.
1: Ja, genau, weil jetzt es nicht offensichtlich ist, dass sie extra die Fahne runtergelassen haben.
0: Nein, die haben halt extra die Fahne runtergelassen, damit sie für die Fotografen, die sie da spontan ganz schnell hingeholt haben, auch an der richtigen Stelle ist.
1: Ich war von Anfang an der Meinung, dass das nicht unbedingt ein echtes Attentat gewesen ist. Und ist ja kein Zufall, dass solche Attentate, ich meine, muss ja nur nach Deutschland gucken, immer vor irgendwelchen wichtigen Wahlen laufen hier auch irgendwelche Messermänner rum und das hört danach sofort wieder auf. So, ja. Also,
0: aber was auch komisch ist, ist, dass da es gar keine weiteren Ermittlungen gab. Also man hat gar nicht geguckt, was ist denn das eigentlich für ein Typ gewesen, wo kam der her, was hat er gemacht, wie war sein Hintergrund. Das ist alles relativ
1: schnell. Das ist sehr gespannt jetzt bei dem Typen, der noch lebt, was da jetzt ermittelt wird und wie lange der noch lebt und so.
0: Da sind wir auch alle gespannt.
2: Auf jeden gespannt Fall. Sind wir jetzt auch auf die nächsten Songs der Foo Fighters.
0: Richtig. Wir hören jetzt mal weiter If You Only Knew. Wir wissen es ja auch alle gerne, was da wirklich passiert ist. Und danach hören wir Spit Shine. Alles zu finden auf dem neuen Album Your Favorite Toy. Hier sind die Foo Fighters.

0: Die Foo Fighters, Asking for a Friend, den Song haben wir schon mal gespielt, aber der ist tatsächlich auch ziemlich großartig, auch zu finden auf dem neuen Album Your Favorite Toy.
1: Ja, der Block ist durch, ne, mit Foo Fighters?
0: Ja, mit den Foo Fighters sind wir jetzt durch. Nächste Musik kommt von den They Might Be Giants.
2: Die schon sehr alt sind.
0: Die sind sehr alt, das wissen wir inzwischen genau. Worüber wollen wir noch reden? Was gibt's noch für Themen? Was habt ihr noch mitgebracht? Ihr seid mit leeren Taschen gekommen.
2: Mit leeren Taschen. Kann das wahr sein? Genau. Oh.
0: Was hat denn der Herr Merz als letztes so für lustige Sachen erzählt?
2: Ich habe gerüchteweise gehört, dass wohl hinter verschlossenen Türen schon darüber nachgedacht wird, Herrn Merz auszutauschen, weil auch die CDU merkt, dass der Typ nicht die geilste Wahl ist. Was aber sehr geil ist, ist, dass ernsthaft Jens Spahn im Gespräch ist.
0: Als Bundeskanzler. Hm? Der will ja schon ewig. Das wird es nicht besser machen.
1: Ich mache keinen Eierleck-Joke, oder?
0: Das wird es wirklich nicht besser machen. Das machen wir jetzt nicht. Also bei allen Diskussionen um März wäre es mir persönlich echt viel wichtiger, dass die Reiche endlich geht. Weil was die verzapft, geht auf keine Kuhhaut
1: mehr. Die Wirtschaftsministerin?
0: Richtig.
1: Ja, die wird auch komplett gebasht
0: in den Wirtschaftsforen. Die Energiewende ausbremst wie verrückt irgendwie.

0: der Wärmepumpe ganz weit vorne sein. Aber,
1: wobei der Wärmepumpenverkauf tatsächlich weiter steigend ist. Das interessiert auch nicht, dass die CDU was anderes sagt. Also das haben und das habe ich vorhin in einer Diskussion tatsächlich gehört, dass auch die Wärmepumpen und auch vor allen Dingen Solarpanels auf Dächern, wo ja die Reiche jetzt auch ran will, das ist tatsächlich was, was sogar rechtskonservative Hausbesitzer mittlerweile akzeptiert haben. Weil das halt, du stellst dir relativ günstig was aufs Dach und dein Strom wird günstiger.
0: Richtig.
1: So, ne? Genau. Das ist halt verrückt. Das funktioniert halt. Ne? Und das ist, hat da eine Moderatorin oder eine von den Mitdiskutantinnen sehr richtig gesagt, es ist sehr, sehr dumm, dass einzustellen, weil man muss die Bevölkerung mitnehmen. Klar. Und gerade die komplizierte Bevölkerung, den Teil, der gerade funktioniert, jetzt wieder madig zu machen, ist das Dümmste,
2: was man machen kann. Wozu führt das? Also ne, die Mechanismen, die da ausgelöst werden, so, wir machen das schlechter, obwohl ihr uns gewählt habt, so. Aber trotzdem wettern dann alle gegen die das besser machen wollten. Souveränität, ne, in puncto irgendwie Energie.
0: Ja, es wird immer noch viel bekloppt
2: Effizienz und so.
0: Das stimmt.
2: Und ich meine, so ein Politiker geht dann einfach, der eigentlich was Gutes hinterlassen hat, der geht dann einfach irgendwie in die Privatwirtschaft oder Bildung oder so und dann ist, ja, er lächelt dann, weil er komplett kaputt gebasht worden ist von allen und dann verlieren wir so eine Energie einfach, weil du ständig nur kritisierst wirst von Leuten, die keine Ahnung haben, weißt du, in so Fach, ich wollte gerade Land sagen, aber so Talkshows, ne, da diskutieren immer auch Leute mit vielen Meinungen gegenüber Leuten mit vielen Fakten und ich bitte euch.
1: Also was ich nicht, Baerbock wird auch sehr hofiert in Amerika gerade und Barack Obama hat ja, wie heißt die junge Grünen-Politikerin, die sich klimamäßig, Neubauer? So genau, die hat er ja gepostet, ja, als eine weltweit wichtige Politikerin, da wird Herr Merz auch wieder gekocht, gekotzt haben.
0: Also was ich bei der Reiche nicht verstehe, ist, dass ein Mensch wie sie, die einfach einen Background hat, von der man weiß, dass sie aus der Gaslobby kommt, so freie Hand lässt, eben alles einzureißen, was für dieses Land irgendwie gut wäre. Also sich unabhängig zu machen von Gas und Öl.
1: Glaubst du, dass jemand, der vorher bei BlackRock gearbeitet hat, andere Interessen hat?
0: Nee, wahrscheinlich nicht, aber der ist ja noch viel mehr derjenige, der meint, er wäre der das Land irgendwie rettet, aber die Art und Weise, wie das tut, funktioniert auch nicht besonders gut.
1: Ja, die Frage ist halt tatsächlich, ist das Dummheit oder Absicht? Also vielleicht macht er genau das, weswegen er da sitzt. Nämlich für seine Geldgeber alles besser machen.
2: Ja, für seine Leute und ihn, für dieses System ist einfach, also du kannst ja gar nicht mehr gegen argumentieren. Was willst du sagen? Ja. Außer, okay, wir wollen jetzt souveräne Energieeffizienz irgendwie abschaffen, damit wir uns von anderen ressourcenträchtigen Ländern einfach abhängig machen. So, hä?
0: Ja, das ist total dumm.
2: Wie willst du also, das gut reden? Ja. Und außer, dass du deine Leute noch reicher machen willst und die anderen noch mehr in der Scheiße versenken und so.
0: Das ist momentan wirklich nicht nachvollziehbar, was da in der Regierung irgendwie vor sich geht.
2: Was sagt man halt, ne? Also
0: crazy. Die Grünen, das sagt man.
2: Ey, bitte schenk uns genauso viel Energie, Hope oder Timmy,
1: wie und wir man dir. Darf nicht vergessen, die Frau Reiche lässt sich von Herrn zu Gutenberg ficken.
0: Das stimmt, die sind ja zusammen, die beiden. Ja.
2: Die Person, die da die seine Doktorarbeit da...
1: Der erste Copy-Paste.
2: Ja, und dafür wird man aus dem Amt entlassen.
1: Damals aber noch,
2: heute machen, nicht mehr. Was die da alle machen, also doch, hätten wir mal eine richtige Arschreise verdient. Du.
0: Ich noch sehr. Also. Wir brauchen nur Masken und Spahn sagen und der klebt auch an seinem Stuhl.
1: Ja.
0: Der wird auch so schnell nicht gehen. Der will jetzt erstmal
2: Bundeskanzler werden. Spahn ist noch schlimmer irgendwie. Irgendwie finde ich Spahn noch
0: schmierig. Ja, ich finde ihn auch echt furchtbar.
1: Können wir Musik hören?
0: Ja, bitte. Ja, können wir. Wollen wir?
1: Ja.
0: Dann machen wir das. They Might Be Giants, Je N'en Ai Pas heißt der Song.
1: Der Französisch?
0: Sein Französisch. Also Je N'ai Pas heißt mit AI ich habe nicht und Je N'en Ai Pas, also N-E-N, ich glaube, das heißt, ich habe davon nichts oder... irgendwas in der Art.
2: Ja, vielleicht wahrscheinlich
0: hört deine Französischlehrerin
2: lange,
0: noch.
2: Lange her, genau.
0: Sonst dürft ihr uns das gerne schreiben an druckausgleich@tonkuhle.de, wenn ihr wisst, was das wirklich heißt.
2: Okay.
0: Zu finden ist der Song jedenfalls auf dem Album The World Is To Dig. Und direkt danach hören wir Outside Brain. Hier sind die They Might Be Giants.

0: They Might Be Giants. Outside Brain war der Song, der da gerade ausklingt. Und davor haben wir gehört Je n'en ai pas. Und was wir jetzt gerade noch hören, ist der Staubsauger, der vom Studio gerade den Boden saugt.
1: Henna, kannst du eigentlich auch Latein?
0: Putzfree macht hier gerade sauber
1: nebenbei. Kannst du auch Latein?
0: Nee. Alea Jagda Est weiß ich gerade noch. Und
2: Vicky?
0: Was war das? Irgendwas mit... Irren ist männlich, aber das weiß ich, kriege ich nicht mehr zusammen, leider.
1: Was heißt denn der Jagdgeist?
0: Die Würfel sind gefallen, das findest du in jedem Asterix-Comic irgendwie.
1: Und wer das so...
0: Na, das sagt doch Cäsar immer irgendwie, irgendeine Entscheidung gefallen
2: ist. Das sind alles Zitate aus Bello Gallico.
1: Bella Gallico.
2: Nee, Bello. Der gallische Krieg übrigens.
0: So rum.
1: Hast so du das kleine damals, Latinum?
2: Genau. Ich habe das kleine Latinum und ich habe den Scheiß gelesen. Ja.
1: Du warst wirklich...
2: Der hat auch echt Drogen genommen.
1: Auf Latein auch echt noch wilder. Oder?
0: Was habt ihr denn am Wochenende so getrieben? Dich habe ich gesehen beim Braumanufakturfest, aber da habe ich gerade 45 Minuten stehen in der Schlange, um eine Bratwurst zu kriegen, irgendwie in dem wir gehabt und die gegessen und hatte irgendwie keinen Bock mehr.
2: Okay.
0: Und bin deswegen nach Hause. Ich habe dich mit Sabine da noch flanieren sehen.
2: Ja, stimmt, wir waren da, genau.
0: Am Samstag.
2: War schön. Das ist ja echt cool, dass das sich hält, gehalten hat, weitergeht, wächst. Coole Jungs, die das machen. Nochmal herzlichen Glückwunsch auch vom Druckausgleich-Team an die Hildesheimer Brauerei Manufaktur.
0: 10 Jahre,
2: genau. Und ich habe mich mit Jan unterhalten. Kennengelernt habe ich ihn ja, da warst du glaube ich auch dabei. Da war er noch ganz frisch in der Bierbrauerbranche, da war er nur am Moritzberg am Start und da hat damals noch Geschäftsführer Kreichelt ihn eingeladen, um Werbung für sein Bier zu machen, fürs erste hinten im Hof.
0: Ja.
2: Weil nämlich Andi da wollte, dass wir das Bier da verkaufen. Und da haben wir dann hier im alten Funkhaus noch lustig Moritzberger Bier getrunken. Da habe ich zum ersten Mal gelernt, dass es Bier aus Hildesheim gibt. Und, was auch geil war, der hat damals dann freie Kapazitäten noch in der Einbecker Brauerei gemietet und dann hat er das Bier gebraut.
0: Genau. Ja.
2: Und er konnte sich aber auch noch daran erinnern und so. Und er hat, ich weiß gar nicht, das hinten im Hof war, glaube ich, 2014. Wir haben es wieder nachgeguckt. Das war das erste Bier, das er verkauft hat.
0: Tatsächlich. Ach, witzig.
2: So,
0: ja, also. Cool. Schöne Sache, das auf jeden Fall. Das Wetter hat ja auch super mitgespielt. Es war mega gut besucht. Wie gesagt, die Schlangen an den Ständen waren teilweise ein bisschen strapaziös, aber
2: Andy hat am Freitag ja Fisch und Chips gemacht, da war Sabine auch schon da. Nee, Samstag gab es Hot Dogs.
0: Achso, dann hat er Samstag schon keine Fische mehr gehabt.
2: Nee, das war so geplant. Jeden Tag anderes Essen, anderes Programm und so. Das war komplett geplant, dass er den einen Tag Fisch und Chips macht.
0: Und den anderen was anderes. Ah, okay.
2: Genau.
0: Ja. Gut, dass ich mich Samstag nicht bei ihm angestellt habe, sonst wäre ich enttäuscht gewesen, dass
1: es keine Fisch und Chips mehr gibt. Ich bin enttäuscht.
2: Nein, das war wohl sehr geil gewesen, so hat Sabine gesagt.
0: Ja, genau. War wohl. Also ich habe ein Testessen bei ihm mitgemacht, um zu checken, ob sein Rezept funktioniert so. Und das war tatsächlich auch ziemlich lecker. Also,
1: kann der, ne?
0: Aber das kann er wirklich, ja. Aber
2: zum Schluss macht er
0: das mit den Hotdogs wieder weiter. Also, dass er jetzt zu anderer Gelegenheit nochmal Fisch und Chips macht, ist noch nicht.
1: Hat er auch Mushi-Pies gemacht? Mushi-Pie?
0: Ja.
1: Hat er auch gemacht. Macht er selber?
0: Das macht er selber, genau. Genau. So Erbsenpüree.
2: Ja, also wer lecker essen will, der sollte sich mal darum kümmern, rauszufinden, wo Andy steht.
0: Das lohnt genau. Sich. Also Andy steht ansonsten auf dem Wochenmarkt auf dem Marktplatz und ich glaube an der Neustädter, wo ist das denn? Doch, Neustädter Markt ist der andere.
2: Genau.
0: Ich glaube, da ist er auch ab und zu. Bei Brauereifesten ist er eigentlich immer. Und
2: er ist auch beim Sommerfest vom Jugendzentrum in Ochtersum.
0: Das gerne weiß ich. Mal, genau. Und er ist auch gerne mal mit den Grizzlies unterwegs irgendwie. Und also bei denen natürlich, wenn die Heimspiele haben. Und er bietet da auch seine Hotdogs an. Genau. Da passt es ja auch sehr gut zur amerikanischen Sportart.
1: Ja. Wenn ihr wissen wollt, wo er immer steht, er ist auch sehr aktiv auf Instagram.
0: Genau, da kann man es eigentlich immer sehen.
1: Genau. Was er Andy's Hotdogs. Hildesheim, müssen wir eingeben.
0: Das kann man nur empfehlen.
2: Folgen, liken, essen.
0: Unbedingt. Wir machen nochmal weiter Musik von They Might Be Giants. Get Down heißt der nächste Song und danach hören wir
2: Get Down.
0: Overnight.
2: Get Down.
0: Hit Record.

0: Da fadet er langsam aus. Overnight Sensation, in Klammern Hit Record.
1: War noch gar nicht fertig mit privaten Konversationen.
0: They Might Be Giants, den wir da gerade gehört haben. Davor gab es Get Down zu hören und das alles ist zu finden auf dem Album The World Is Too Dig. Also
2: ich
0: man sollte die Welt umgraben.
2: Ich kannte sowas. Auf jeden Fall den Bandnamen so, They Might Be Giants. Mhm. Ich glaube, ich habe noch nie aktiv was von denen gehört. Ich bin voll überrascht von der Musik. Ist echt nett.
0: Ja, ich mag die ganz gerne. Ich mag schon eine Weile ganz gerne eigentlich, ja.
2: Und wir haben ja auch schon vorhin off-air in ältere Sachen reingehört, um da mal so, das ist, kann man machen.
0: Ja, fand ich auch.
2: So, auch die Platte von 86 ist schon funny. Und klingt gar nicht nach 80ern.
0: Nee, gibt die klingen relativ modern.
2: Es gibt so Bands, also, die ja echt nach 80ern klingen, das ist bei denen nicht so.
0: Hätte man auch in der heutigen Zeit verorten können, das 80er-Album da von denen. Ja.
1: Und Hillbilly Country angelehnt.
2: Ja, ist das, genau,
1: das von 86, das Album.
2: Ja, aber lustig.
0: Ja. Gut, da wir alle keinen Bock mehr haben, weiter über Politik zu reden, reden wir jetzt über Medien, beziehungsweise über Popkultur.
1: Mit unserem Medienpädagogen.
0: Yeah. Genau. Also, der letzte Kinofilm, in dem ich war, Project Hail Mary, den fand ich tatsächlich ziemlich gut. Ich bin eh auch ein Fan von Ryan Gosling, der in Driver mir am besten gefallen hat.
2: Was für ein Film war das?
0: Project Hail Mary, da geht es um die Rettung der Menschheit quasi in Science Fiction, wo er
2: vor was muss sie gerettet wird. Werden?
0: Es ist was auf der Erde gelandet, was dazu führt, dass die Erde irgendwie stirbt.
2: Alien.
0: Genau, und beziehungsweise die Sonne eigentlich. Und das passiert irgendwie in der ganzen Galaxie bis auf eine Galaxie. Da scheint es in Ordnung zu sein und die wollen rausfinden, warum es da so ist und schicken ihn dahin.
2: Aha.
0: Und da trifft er, oh Wunder, jemand anderen, der nicht von der Erde kommt.
2: Alien.
0: Und das gleiche beobachtet hat und das auch rausfinden will. Und der ist halt ein Alien aus Stein.
2: Mhm.
0: Und braucht auch natürlich eine ganz andere Atmosphäre als Ryan. Und deswegen müssen sie irgendwie gucken, wie sie miteinander klarkommen. Um dann ihr gemeinsames Ziel irgendwie zu erreichen. Und ja, es ist schon eine Menge gespoilert jetzt, aber sich nicht mehr lohnt, den Film zu gucken. Der ist tatsächlich wirklich ganz gut. Ich mag die Schauspieler. Es gibt eine deutsche Schauspielerin auch, die da mitspielt, die auch ziemlich gut ist. Schon wieder ihren Namen vergessen. Und insgesamt.
1: Da hat man mal jemanden aus Deutschland, der da groß mitspielt und dann vergisst man den Namen.
0: Stimmt. Vater als Verräter bin ich halt. Aber egal.
1: Volksverräter.
0: Und insgesamt auf jeden Fall ein sehr guter Film. Hat mir auf jeden Fall viel Unterhaltung geboten in den gut 2 Stunden, die er läuft. Und würde ich auch gern weiterempfehlen. Also kann man sich auf jeden Fall angucken. Wer jetzt nicht so auf wie nennt man es?
1: Beschreib es.
0: Süßigkeiten fürs Auge? Eye Candy, genau. Wer das nicht auf der riesengroßen Bildwand, also Leinwand braucht, der kann sich den auch zu Hause angucken.
1: Das ist eher so ein Film, optischer Film?
0: Heimkino kommt. Ja, auf jeden Fall. Also es gibt sehr viele Sachen, die auf der großen Leinwand wirklich gut aussehen und dafür auch gemacht wurden, würde ich sagen, aber die dennoch auch noch eine Wirkung erzielen, wenn sie auf der kleineren Home Cinema
1: also Leinwand. Also lohnt sich auch für die Handlung, ihn zu Hause zu gucken?
0: Ja,
1: okay.
0: Definitiv. Also ich fand es tatsächlich gut. Also ich habe mich nicht eine Minute wirklich gelangweilt.
2: Obwohl ich möchte, ein langer Film ist. Da musst du aber jetzt nochmal was eingeben, weil ich das möchte ich euch auch vorspielen, was ich entdeckt habe, weil es ist total krass. Es gibt eine Band, die heißt Highly Suspect. Ich weiß nicht, ob ihr die kennt. Die sind Highly Suspect. Such die mal in unserem Musikabspielprogramm, ob wir die auch haben.
0: Das glaube ich nicht, aber können wir gerne machen. Das muss ich dann mal hier suchen. Achso, ja, ja, ja, genau.
1: Hier wird wild mit den Händen gefuchtelt.
2: Und die haben tatsächlich relativ erfolgreich, sehr poppig angehauchte Musik gemacht. Das war, also war okay, gut gemacht, aber es war nicht wirklich geil. Und die haben jetzt aber seit 3 Platten sich von ihrer Plattenfirma getrennt, die Produktion selber gemacht und die klingen jetzt einfach mal, also mich erinnert es tatsächlich an eine konsequente Fortsetzung von dem, was Jimi Hendrix so gemacht hat.
1: Oh.
2: Und deswegen ist das richtig geil. Hast du sie gefunden?
0: Ja, sag mir mal.
2: Genau, und da musst du mal in die neueste Platte gehen. Geh mal runter zu den Platten, genau, und die neueste Platte ist die As Above, So Below. Da gehst du mal drauf und da machst du mal den ersten Song an.
1: Lasst euch überraschen.
0: Hören wir mal rein. Dann machen wir unsere Mikros nochmal aus und wir reden danach weiter.
2: Ja.

0: So, aus dem 6-Minuten-Song gehen wir jetzt mal raus. Summertime und Voodoo haben wir da gerade gehört von Highly Suspect.
1: Was halt sehr geil ist, die Band, also die sind Millionäre, ob der poppigen Anleihen, die die hatten, die waren auch schon mal für Grammys nominiert, bester Popsong, glaube ich, und so, und haben auch wieder richtig Kohle gemacht. Und die machen jetzt einfach so einen geilen Scheiß. Die gehen halt ins Studio, spielen da live ein und agieren jetzt als Band. Und das ist richtig geil. So, der Typ kann richtig geil singen, kann richtig geil Gitarre spielen, geiler Bassist, geiler Schlagzeuger, und die zelebrieren jetzt halt wirklich das, was Hendrix wahrscheinlich heutzutage auch machen würde, wenn er weitergemacht hätte. Mhm. Und das läuft so ein bisschen gefühlt unterm Radar, aber die gehen jetzt nächstes Jahr auch auf Tour. Kommt auch eine neue Platte jetzt.
2: In Deutschland auch oder erstmal?
1: Das weiß ich noch nicht so genau, ob das dann auch nach Heimatland. Deutschland kommt, aber die würde ich mir dann auf jeden Fall angucken, weil der Typ auch optisch ein Hingucker ist. Ich habe das... kann euch das mal ganz kurz zeigen, wie der aussieht, weil der sieht nämlich nicht so aus.
2: Nicht.
1: Der sieht nicht so aus wie das, was ihr gerade gehört habt. Das ist wirklich wild. Das
0: müssen wir jetzt sehr plastisch beschreiben.
1: Ja, das kannst du gleich mal sehr.
2: Oder ihr googelt einfach.
0: Ich kann das nicht.
2: Ich kann das nicht.
0: Oh, ja, abgefahren.
2: Also okay, ich hab's noch nicht gesehen.
0: Ein recht junger,
1: ja, gut aussehender. Ist er älter. Das ist aus der Zeit, als sie noch Popmusik gemacht haben.
0: Gut aussehender junger Mann mit blondierten Haaren und Seitenscheitel.
2: Krasse Drawline, würde man sagen. Ja, also diese Kinnpartie ist sehr markant.
0: Lookmaxing betrieben.
2: Ja,
1: Lookmixer. Und so sieht er jetzt aus.
0: Ah, das ist schon ein bisschen anders. Jetzt sieht er, da erinnert er mich an den Zille, meinen alten Kumpel. Also da hat er jetzt einen Bart und eine Beanie auf.
1: Und er ist so ein tätowiert.
0: Ja, und ist überall tätowiert.
2: Er hat so ein Change gemacht. Ich würde es beschreiben als es von Suicide Silence. So ein bisschen oder
0: Eskimo Callboy.
2: Eskimo Callboy zu Stick to Your Guns, so ein bisschen so Hardcore-Szene, ein bisschen genau. Bulliger zu, auch und so.
0: Zu Pantera. Googelt
1: einfach wild. Ja, und von Pop zu Bluesrock.
0: Ja, abgefahren. Ja. Ja, das ist schon krass. Da können wir auf jeden Fall im nächsten Druck das gleich nochmal ein bisschen mehr von spielen.
2: Music
0: spielen. Wir fingen auch schon mal an, denn mir ist bei Björns Erzählung noch eine andere Band in den Sinn gekommen, aber du wolltest gerade noch was anfügen.
1: Genau, ihr solltet Terrible Johnny auf jeden Fall bei Instagram folgen, weil der Typ macht auch echt weirden Kontext und ist echt ein weirder Typ. Da manchmal sieht er auch aus wie ein Heckenpenner.
0: Ja, tatsächlich. Das ist schon witzig. Genau, die Band, die mir noch in den Sinn kam und über die momentan alle Welt redet, ihr werdet sie in euren Social Media Timelines wahrscheinlich auch schon reingespielt bekommen haben, heißt Angine de Poitrine. Das habe ich jetzt bestimmt falsch ausgesprochen.
2: Heute ist aber auch eine French Session hier.
1: Das sind Kanadier, glaube ich, ne?
0: Ja, genau. Die sind auf jeden Fall aus dem amerikanischen Kontinent, sage ich mal, aber ich glaube auch Kanadier. Und die sind einfach sehr vertrackt. Also die wechseln mitten im Song irgendwie mal die Taktart, haben generell auch...
1: Kannst du eine Gitarre bauen lassen für Vierteltöne.
0: Ja genau, eine Viertelton-Tonalität. Das bedeutet, zwischen zwei Halbtönen ist noch ein Ton dazwischen.
2: Kannst du es nachmachen?
0: Halt dann
1: es gibt
0: auch
1: aber mittlerweile Leute schon, als Gitarrist, für alle draußen als Gitarrist, es gibt Leute, die haben sich ihre Gitarre nicht modifiziert und die spielen die Sachen mit Bending nach.
0: Ah ja, krass.
1: Das geht nämlich auch.
0: Ja, dazu müssen wir uns echt drauf haben.
1: Genau,
0: das ist schon
1: da ist er tatsächlich eine Pussy, seine Gitarre modifiziert.
0: Für die Hörer draußen, Bending heißt, du bewegst mit dem Finger, mit dem du die Seite greifst, die Seite noch ein Stück weiter.
1: Kannst du auch einen Viertelton höher machen.
0: Genau, sie halt nochmal ein bisschen mehr zu dehnen und damit den Ton nochmal in der Höhe
1: und
0: ändern.
1: Und was Besondere ist halt auch, die sind zu zweit, Schlagzeuger und der Typ, und der hat an seinem Gerät, was er da benutzt, mit Saiten einen Bass und eine Gitarre, und der spielt oft erst die Bassparts, die dann mit der Loopstation gespeichert werden, und dann spielt er mit der Gitarre da drüber, dann hat er quasi das Backing und darüber spielt er dann noch was Drittes.
0: Krass,
1: ja. Ne, das ist abgefahren. Ja, das Abgefahrene, auch der, das alles, was man da hört, macht der alleine.
2: Mhm. Ja, gut,
1: zusammen mit
2: ja
1: dem Schlagzeuger.
2: Ja.
1: Und
2: ja.
1: Das ist echt wild.
0: Ist wild.
1: Und gerade dann kann man sich vorstellen, so Loopen ist schon in geraden Takten nicht ganz einfach. Das dann mit Taktwechseln noch richtig zu machen, das ist schon exorbitant schwierig, aufwendig, und das muss man viel üben.
0: Ja, das ist schon abgefahren. Gut, ich würde sagen, wir machen dann erstmal weiter mit Musik von Call Me Charisma. Die haben ja auch ein neues Album, und wir hören uns von denen Dance with the Devil an, vom neuen Album The Gloomy Tapes Volume 3. So klingt das.

0: Johnny 2 geht da gerade zu Ende. Das war Call Me Charisma. Wir haben drei Songs hintereinander gehört. Vor Johnny 2 lief Wings und davor Dance with the Devil. Alle drei Songs sind zu finden auf dem neuen Album The Gloomy Tapes Volume 3.
1: Genau. Und so. Jetzt ist Jakob auch wieder da. Dann wolltet ihr ja mal Serienempfehlungen zum Besten geben.
2: Oh ja, es wird nicht neu für euch sein. Keine Ahnung. Ich guck mal wieder die Sopranos.
1: Und okay, auch schön. Das hab sogar ich schon mal gehört.
2: Das ist so alt, das habt ihr schon gehört. Die ist zum Empfehlen einfach. Es geht um eine Mafia-Familie, die Sopranos aus den, aus, ich glaube, ich weiß gar nicht, New York oder so. Ne, diese Mafia-strukturellen Tendenzen irgendwie hat es auf jeden Fall. Und es geht um Tony Soprano, um seine Familie und dieses ganze Gangsterleben. Es ist so Tausender, Anfang Tausender oder irgendwie 2000er.
0: 90er. Aber es ist nichts Neues rausgekommen da, ne? Das, du bist einfach nur auf dem Flashback
1: genau,
0: gerade.
1: Genau, ja. Also dann Flashback. Kann ich auch was erzählen. Ich habe letztens mal wieder Dr. House geguckt.
2: Ja, schön.
1: Das kann man auch mal immer wieder machen. Ja,
2: kann man auch Dr. gut wegbingen einfach.
0: Ja. Siehst du, ich habe auch eine alte Serie geguckt. Ich habe nämlich, nachdem sie jetzt zu Disney gewechselt ist und für mich auch erreichbar ist, The Handmaid's Tale.
1: Oh ja,
0: das ist auch letzte, ziemlich gut, habe ich gehört. Die letzte Staffel mir angeguckt. Ja, großartige Serie ist ja so ein bisschen wie The Man in the High Castle. Also so ein faschistischer Staat ist in Amerika, der quasi in den USA die meisten Frauen sind unfruchtbar geworden und die wenigen Frauen, die noch fruchtbar geblieben sind, werden Ehepaaren zugeteilt und dann systematisch vergewaltigt, damit sie Kinder gebären. Das ist so der Grundplot und dann geht es um Verwicklungen und ja, dass Kinder gerettet werden sollen und dergleichen mehr. Damit bin ich jetzt durch und es gibt eine Follow-up-Serie oder Spin-off nennt man das ja so im Neudeutsch. Die heißt The Testaments. Ist auch auf Disney Plus zu sehen und da geht es um eben die Kinder, die dann geboren wurden und dann auch wieder aufwachsen und dann eben fruchtbar sind oder nicht fruchtbar sind und da will ich auch nicht zu viel spoilern, aber sie fügt sich sehr gut ein in dieses Universum und schließt auch nahtlos an die Geschichte, die man vorher gerade gesehen hatte und ist sehr gut erzählt, sehr gute Schauspieler und gut ausgestattet, die Serie auch. Lohnt sich auf jeden Fall, sich anzugucken. Das ist das, womit ich gerade meine Abende verbringe. Genau.
2: Sehr aufwühlend, emotional auf jeden Fall.
0: Ja, es ist schon ganz schön grenzwertig, was da so passiert. Es wird halt gut dargestellt und auch ja kontextualisiert, sage ich mal. Ne? Also ja. Es gibt einfach genug Leute, die da dann auch den Aufstand proben und dann versuchen, das Regime zu stürzen und dergleichen mehr. Es ist auf jeden Fall eine sehr komplexe, vielschichtige Serie mit großartigen Charakteren auch, die teilweise auch wirklich ein großes Spektrum an Wandel durchmachen sozusagen. Also kann man sich gut angucken, macht auf jeden Fall Spaß zu gucken. Und jetzt muss ich noch mal überlegen, was ich noch alles geguckt habe in letzter Zeit. Ich habe gestern am Sonntag Auslöschung gesehen, Annihilation, der bei Prime, glaube ich, gerade zu sehen ist.
2: Kannst du das mal ausmachen,
0: bitte,
2: Björn? Also Handy weg im Unterricht.
0: Der,
1: ist das hier Unterricht? Muss ich dem zuhören?
0: Nee, der ist tatsächlich auch ziemlich spannend. Also ich fand es auch ziemlich cool, aber manchmal, also an einigen Stellen ist er ein bisschen zäh erzählt und hätte auch mit ein bisschen weniger Zeit auskommen können, glaube ich. Aber insgesamt auch gute Unterhaltung, wer auf Science Fiction steht, das ist ja eh ein Thema, das mich sehr interessiert, der ist bei dem Film auf jeden Fall ganz gut aufgehoben.
2: Ist das Buch basiert von Stephen King, die Auslöschung oder sowas?
0: Oh, weiß ich gar nicht genau.
2: Wer spielt damit noch? Sorry, ich habe das eben nicht.
0: Keine wirklich bekannten Schauspieler. Also ich wüsste jetzt gar nicht einen Namen, den ich euch sagen könnte.
2: Okay, kam mir vielleicht auch irgendwo in den Sinn hier.
0: Ja, aber der Plot ist halt irgendwie, die Erde wird an einer Stelle von irgendwas getroffen, was so einen bunten, strahlenden Schimmer über die Landschaft legt und sich immer weiter ausbreitet. Und innerhalb dieses Areal gibt es dann merkwürdige Mutationen bei den Tieren und Pflanzen und genau, man weiß nicht so genau, was es sein könnte, aber dass es sich immer weiter ausbreitet, das beängstigt die Leute dann halt. Wir versuchen dann eben nach und nach Teams reinzuschicken, die dann nicht wiederkommen. Und, aber ich spoilere jetzt nicht weiter. Guckt euch den Film ruhig an. Ist tatsächlich recht sehenswert.
1: Kann man. Wenn du auf Science Fiction stehst, habe ich ein cooles Spiel für dich. Es gibt ja jetzt, Microsoft veröffentlicht ja viele geile Exklusivtitel jetzt auch für die PlayStation. Mhm. Und da ist jetzt gerade aktuell Starfield erschienen, was quasi ein Skyrim im Weltraum ist, im Großen und Ganzen.
0: Ja, das ist so ein ziemlich groß angelegtes Simulationsspiel eigentlich.
1: Das ist ein Rollenspiel. Skyrim ist ein klassisches Rollenspiel, Ego-Perspektive. Und das Ganze haben sie jetzt in den Weltraum übertragen und du erkundest halt Planeten, fliegst mit dem Raumschiff rum, jagst irgendwelche Alien-Artefakte, um rauszufinden, wo die für gut sind, und darum spinnt sich dann so eine, wie man das von klassischer großer Science-Fiction kennt, so eine Verschwörungsgeschichte. Okay. Sehr geil.
0: Genau. Ja, das, sag doch mal den Titel.
1: Starfield.
0: Starfield, okay. Genau. Ja, muss ich mir mal angucken.
1: Und wer klassisch ein schönes Rollenspiel spielen will, auch ähnlich wie Skyrim, ein bisschen bunter, Avowed ist auch gerade erschienen. Das ist ein bisschen mehr noch, dass deine Entscheidungen die Handlung beeinflussen. Du kannst halt einen richtigen Arsch spielen oder netter sein und dementsprechend reagieren Leute auf dich und geht die Geschichte weiter und gibt verschiedene Enden. Also es ist richtig, richtig
2: crazy. Wenn du voll Arsch bist, dann hast du aber gleich verkackt und musst aufgeben oder wie?
1: Nee.
0: Dann geht die Geschichte halt arschlochmäßig weiter.
1: Dann sterben
0: viele. Bei Red Dead Redemption, da kannst du ja auch entscheiden, wie du sein willst irgendwie, und dementsprechend geht die Geschichte dann auch anders weiter irgendwie. Sag mal den Titel.
1: Avowed.
0: Avowed.
1: Genau.
0: Kannst du das buchstabieren?
1: A-V-O-W-E-D.
0: A-V-O-W-D, okay.
1: E-D.
0: Ja, Avowed. Avowed. Okay, was heißt das eigentlich?
1: Weißt du das? Ich glaube, erweckt oder sowas.
2: Ah,
1: oder
2: okay. Französisch.
1: Auserwählt, ist das so? Irgendwie sowas.
0: Nee, Englisch, aber
1: ich habe das schon mal nachgeguckt. Ich habe es natürlich Avowed wieder vergessen. Ich wusste auch nicht
0: so ist, ja,
1: von Natur aus, was das heißt.
0: Aber es ist auch ein großes Studio, ja?
1: Das ist ein großes Studio, ja. Obsidian Entertainment. Die haben mehrere Fallout-Teile auch gemacht und sind bekannt für ihre geilen Rollenspiele.
0: Was sagt dein Übersetzer jetzt, was Avowed heißt?
1: ich habe das eingegeben und da kommt kein Übersetzer, sondern da kommt erstmal.
2: Ist ein Eigenname vielleicht
1: kommt auch? Erstmal das Spiel. Nein, das hat schon eine Übersetzung. Gestanden.
0: Gestanden.
1: Stimmt, man muss auch gegen die Gestandenen kämpfen, was die Äquivalenz zu Zombies sind, also welche, die gestorben sind und trotzdem noch stehen. Genau.
0: Die stehen geblieben.
1: Genau, ja.
2: Okay. Nicht zu verwechseln mit den Hängengebliebenen. Okay.
0: So, wir haben noch 10 Minuten. Ich würde sagen, wir spielen noch einen Song und dann sind wir, also eigentlich müssen wir noch 2 spielen und uns verabschieden.
1: Ja,
0: dann sind
1: ja
0: wir nämlich eigentlich auch schon durch.
2: Genau.
0: Auch langsam mal redaktionell für den Inhalt dieser Sendung waren heute verantwortlich
1: Henna,
2: Björn
0: und Jakob. Und wir hören uns wieder am nächsten Montag, dann aber mit der Wiederholung der heutigen Sendung. Heute ist der 27. April und wir bedanken uns an der Stelle auch nochmal artig bei Radio Lotte in Weimar fürs Senden.
1: Danke.
0: Dort könnt ihr uns auch immer wieder hören und die nächste Live-Sendung gibt es dann im Mai. Wievielte ist das denn dann? Ich muss mal ganz kurz gucken, was der Kalender sagt. Dumm-di-dumm-di-dumm.
1: Der 6.
0: Das müsste der 10. Vierte dann sein. Ne?
1: Nee, der 4. Nee, der ist Wiederholung am 11. Genau.
0: Genau, am 11.
1: 4+7, 11, ja.
0: Ja. Da hört uns dann das nächste Mal live, wenn denn alles klappt. Wenn es schief geht, dann hört er die Wiederholung nochmal. Aber ist ja egal, war eine schöne Sendung heute. Wir hören jetzt nochmal rein in das neue Album von den Arkells. Und das wäre vielleicht noch eine letzte Frage. Next Summer, was habt ihr vor?
2: Diesen Sommer oder nächsten?
0: Nee, diesen Sommer. Also habt ihr schon Pläne für den Sommer?
2: Ja, braun werden, ne? Braun werden im Garten, ein bisschen. Ich mache so einen Balkan südlich Italien Sommer. Wisst ihr, was cool ich meine? So ein bisschen so ein. Also nee, nicht dahin also, fahren, sondern dieser Style.
0: Zu Hause, weißt du? Das mediterrane Feeling ausleben.
2: Fett Tomaten anbauen, fett Basilikum, dann Pesto eigens machen, so schön im Garten sitzen.
0: Fett sich Mozzarella machen zu Hause.
2: Aber alles im Unterhemd und ohne rasierte Brust mit einem Goldkettchen. Das ja, ist schön. So ein bisschen und Gurken aus dem Fass fressen und sowas alles. Weißt du, so Low-Budget-Sommer einfach genießen.
1: Ja, das mache ich mit.
0: Ja, also ein paar Festivals vielleicht. Also ich habe mir vorgenommen, diesen Sommer endlich mal wieder ein bisschen Motorrad zu fahren. Mein Motorrad kommt jetzt hoffentlich diese Woche vom Händler wieder und ist dann auch fahrbereit. Ich habe es über den Winter versucht an den Mann zu bringen, aber niemand wollte es. Deswegen habe ich beschlossen, dann behalte ich es halt und fahre es weiter. Und habe halt damit weiter Spaß. Das ist so ein bisschen mein Plan. Wir hören jetzt Next Summer von den Arkells vom neuen Album Between Us und sagen an der Stelle auf Wiederhören.
2: Tschüss.
0: Ja, sag doch mal Tschüss.
1: Ciao.

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Kinder, guten Abend. Mein Name ist Heiner Koch. Ich arbeite hier bei Radio Lotte, mache tagsüber das Programm mit für die Erwachsenen. Und heute Abend möchte ich, bevor ich selbst ins Bett gehe, euch noch, bevor ihr einschlaft, ein Märchen vorlesen. Es ist aus dem Märchenbuch der Gebrüder Grimm. Und es heißt Das Lumpengesindel. Hähnchen sprach zum Hühnchen: Jetzt ist die Zeit, wo die Nüsse reif werden. Da wollen wir zusammen auf den Berg gehen und uns einmal recht satt essen, ehe sie das Eichhorn alle wegholt. Ja, antwortete das Hühnchen, komm, wir wollen uns eine Lust miteinander machen. Da gingen sie zusammen fort auf den Berg. Und weil es ein heller Tag war, blieben sie bis zum Abend. Nun weiß ich nicht, ob sie sich so dick gegessen hatten oder ob sie übermütig geworden waren. Kurz, sie wollten nicht zu Fuß nach Hause gehen und das Hähnchen musste einen kleinen Wagen von Nussschalen bauen. Als es fertig war, setzte sich Hühnchen hinein und sagte zum Hähnchen: Du kannst dich nur immer vorspannen. Du kommst mir recht, sagte das Hähnchen. Lieber gehe ich zu Fuß nach Haus, als dass ich mich vorspannen lass. Nein, so haben wir nicht gewettet. Kutscher will ich wohl sein und auf dem Bock sitzen, aber selbst ziehen, das tue ich nicht. Wie sie so stritten, schnatterte eine Ente daher. Ihr Diebsvolk, wer hat euch geheißen, in meinen Nussberg zu gehen? Wartet, das soll euch schlecht bekommen. Ging also mit aufgesperrtem Schnabel auf das Hähnchen los. Aber Hähnchen war auch nicht faul und stieg der Ente tüchtig zu Leib. Endlich hackte es mit seinen Sporen so gewaltig auf sie los, dass sie um Gnade bat und sich gerne zur Strafe vor den Wagen spannen ließ. Hähnchen setzte sich nun auf den Bock und war Kutscher, und darauf ging es fort in einem Jagen. Ente, lauf zu, was du kannst! Als sie ein Stück Weges gefahren waren, begegneten sie zwei Fußgängern, einer Stecknadel und einer Nähnadel. Sie riefen, halt, halt, und sagten, es würde gleich stichdunkel werden, da könnten sie keinen Schritt weiter, und auch wäre es so schmutzig auf der Straße, ob sie nicht ein wenig einsitzen könnten. Sie wären auf der Schneiderherberge vor dem Tor gewesen und hätten sich beim Bier verspätet. Hähnchen, da es magere Leute waren, die nicht viel Platz einnahmen, ließ sie beide einsteigen, doch mussten sie versprechen, ihm und seinem Hühnchen nicht auf die Füße zu treten. Spät abends kamen sie zu einem Wirtshaus, und weil sie die Nacht nicht weiterfahren wollten, die Ente auch nicht gut zu Fuß war und von einer Seite auf die andere fiel, so kehrten sie ein. Der Wirt machte anfangs viel Einwendung, sein Haus wäre schon voll, gedachte auch wohl, es möchte keine vornehme Herrschaft sein. Endlich aber, da sie süße Reden führten, er sollte das Ei haben, welches das Hühnchen unterwegs gelegt hatte, auch die Ente behalten, die alle Tage eins legte, so sagte er endlich, sie möchten die Nacht über bleiben. Nun ließen sie wieder frisch auftragen und lebten in Saus und Braus. Frühmorgens, als es dämmerte und noch alles schlief, weckte Hähnchen das Hühnchen, holte das Ei, pickte es auf und sie verzehrten es zusammen. Die Schalen aber warfen sie auf den Feuerherd. Dann gingen sie zu der Nähnadel, packten sie beim Kopf und steckten sie in das Sesselkissen des Wirts. Die Stecknadel aber in sein Handtuch. Endlich flogen sie mir nichts, dir nichts über die Heide davon. Die Ente, die gern unter freiem Himmel schlief und im Hof geblieben war, hörte sie fort schnurren, machte sich munter und fand einen Bach, auf dem sie hinabschwamm. Und es ging geschwinder als vor dem Wagen. Ein paar Stunden später machte sich erst der Wirt aus den Federn, wusch sich und wollte sich am Handtuch abtrocknen. Da fuhr ihm die Stecknadel über das Gesicht und machte ihm einen roten Strich von einem Ohr zum anderen.
Dann ging er in die Küche und wollte sich eine Pfeife anstecken. Wie er aber an den Herd kam, sprangen ihm die Eierschalen in die Augen. »Heute Morgen will mir alles an meinen Kopf«, sagte er und ließ sich verdrießlich auf seinen Großvaterstuhl nieder. Aber geschwind fuhr er wieder in die Höhe und schrie »Au, weh!« Denn die Nähnadel hatte ihn noch schlimmer und nicht in den Kopf gestochen. Nun war er vollends böse und hatte Verdacht auf die Gäste, die so spät gestern Abend gekommen waren. Und wie er ging und sich nach ihnen umsah, waren sie fort. Da tat er einen Schwur, kein Lumpengesindel mehr in sein Haus zu nehmen. Das viel verzehrt, nichts bezahlt und zum Dank noch obendrein Schabernack treibt. Liebe Kinder, das war die Geschichte vom Lumpengesindel. Geht ins Bett, schlaft schön, träumt eure eigene Geschichte und morgen wird wieder ein neuer Tag auf euch zukommen.

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4: Hallo da draußen, hier sind wieder Herr Freundorfer und Frau Mori und wir machen hier bei 27FM heute eine Sendung zum Thema leider geil sozusagen, oder? Also Songs, die irgendwie leicht daneben sind, aber die uns trotzdem aus unterschiedlichen Gründen gefallen. Und die Gründe, die werdet ihr dann auch noch erfahren. Und ja, hallo Herr Freundorfer.
5: Hallo Frau Mori. Heute mal in Unterhosen direkt Radio vom Küchentisch aus unserem kleinen brandenburgischen Dorf. Hier ist es richtig schön warm, super Wetter und Tage frei.
4: Ja, aber bevor wir anfangen, würde ich gerne noch was sagen zu dem Titel. Ja,
5: toll, aber...
4: Hallo da draußen, hier ist 27FM, mal wieder mit Herrn Freudorfer und Frau Mori. Und wir haben heute eine Sendung vorbereitet zum Thema Songs, die irgendwie geil sind, obwohl sie auch ein bisschen scheiße sind. Also es lief so unter Scheiße, aber geil, war so der Arbeitstitel. Ich habe aber in dem Zusammenhang was gelesen von Jean-Baptiste. Das ist ein echt cooler Jazzmusiker aus den USA und der hat in einem Interview so scherzhaft gesagt, I don't believe in song shaming. Und ich finde, das ist eigentlich ein viel besserer Titel für die Sendung, oder Herr Freundorfer?
5: Auf jeden Fall. Also die Idee war so ein bisschen halt so White Trash, so Musik, die man als Kind oder Jugendlicher oder als Jugendlicher dann so, wo man sich so fremdgeschämt hat und später dann irgendwie so doch so mit dem Reiz des Unmöglichen hier sich daran erfreut hat, ganz genau.
4: Und wir fangen jetzt an mit einem Song von dir, oder?
5: Genau. Also, das Ding war, dass bei mir ging das eigentlich los, so wie ich nach Berlin gezogen bin, 91, und dann Leute kennengelernt habe. Und irgendwann habe ich mit einem Typen in einer WG gewohnt. Wir hatten eine riesen Küche, über 40 Quadratmeter, glaube ich. Und wir haben angefangen, so Partys zu machen und haben dann selber aufgelegt, weil wer soll es denn sonst machen? Und haben dann eben auch unter anderem immer so eine Sektion gehabt mit so White Trash, Schlager, keine Ahnung, was hier. Und genau zu der Zeit war ja auch so generell so eine Schlager-Revival-Welle mit so Leuten wie Gildo Horn, den ich damals auch im Tränenpalast live gesehen habe, mit Verkleidung von Humana, und eben Dieter Thomas Kuhn. Und den hören wir jetzt, und zwar mit dem Song Sag mir quando, sag mir wann.

0: Dieter Thomas Kuhn. Ich erinnere mich nur, dass der so eine wahnsinnige Brusthaar-Toupee
1: Imitation hatte.
0: Ja, das weiß ich noch. Da habe ich auch mal ein Interview gelesen, dass er das immer brav vor jedem Auftritt anklebt. Ich habe jetzt natürlich einen Song von den Ärzten. Keine Sendung ohne Ärzte, ist ja klar. Und der Song war mir gänzlich unbekannt. Ich habe den auf dem Konzert der Ärzte vor 2 Jahren auf dem Tempelhofer Feld in Berlin gehört, wo sie da eine Live-Version von gemacht haben und habe mich sehr abgeömmelt. Also er ist einfach nur, es gibt ja einige Ärzte-Songs, die ziemlich sinnlos, aber geil sind und der ist so richtig sinnlos und ich kann nur sagen, dass der auf der Platte 1, 2, 3 Bullenstaat drauf ist. Wahrscheinlich habe ich ihn deswegen auch nie gehört, weil die mir nie untergekommen ist, bewusst. Aber Fantastico. Deshalb hören wir uns das jetzt hier an. Ein Song namens Elektrobier.
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0: Ja, super.
1: Ja.
0: Das ist, das erinnert mich natürlich sofort an DAF, mhm. Deutsch-Amerikanische Freundschaft. Hier Tanze Mussolini. Mhm. Super, super Song, kannte ich auch noch nicht. Und jetzt kommt was völlig anderes. Wir sitzen ja hier zum ersten Mal, also das ist sozusagen ein Experiment. Wir sitzen hier zu Hause am Küchentisch, haben hier so ein Studio, mobiles Studio aufgebaut und gucken hier auf die grünen Wiesen vor unserem Haus. Und ich komme ja ganz woanders her. Ich komme ja aus dem schönen oberbayerischen Oberbayern. Und was ich natürlich, also was ich gehasst habe als Kind oder auch als Jugendlicher, ist natürlich bayerische Volksmusik. Ich habe dann aber auch doch schnell gelernt, dass es ein Unterschied ist zwischen dieser sogenannten volkstümlichen Musik hier, Florian Silbereisen, unser heimlicher Held, und andere, und bayerischer Volksmusik, die wirklich aus der bayerischen Tradition kommt. Und witzigerweise habe ich mich dann doch irgendwie später, also in, keine Ahnung, meinen 30er, 40ern, vor 100 Jahren, ich weiß es nicht mehr.
1: Neulich
0: habe ich mich tatsächlich längere Zeit damit auseinandergesetzt, was eigentlich traditionelle bayerische Volksmusik ist, vor allen Dingen aus der Region, aus dem Chiemgau, wo ich herkomme. Und da gibt es etwas, das nennt sich Stubenmusi. Das ist, also man muss sich vorstellen, vor 200 Jahren oder so waren die Bergbauern ja noch sehr separiert. Man gerade im Winter eingeschneit und wenig Kontakt zur Außenwelt. Und dann hat sich die ganze Familie in der Stuben zusammengesetzt am Kachelofen. Der einzige Ort, wo es ein bisschen warm war wahrscheinlich, haben ihre Instrumente rausgeholt, so traditionell Gitarre, aber auch Zither oder Harfe, Geige und vor allen Dingen mehrstimmiger Gesang und so. Und ich muss sagen, also ich finde das mittlerweile geil. Und darum hören wir jetzt das ist ein Filmprojekt aus dem Dokumentarfilmprojekt. Die Gruppe oder die Familie nennt sich Dirndlmusi. Also es sind nur Frauen in dem Fall, Dirndeln. Und es geht um die Auerbacher Gasselpolka. Und das hören wir uns jetzt an.

0: So, das war jetzt doch ohne Gesang. Was war da? Zither, Hackbrett, Bass und Hackbrett, glaube ich, gibt es wirklich nur in der bayerischen Musik und, wenn man mal guckt, auch zum Beispiel in dieser auch traditionellen amerikanischen Folkmusik oder Amerikaner oder wie man das jetzt nennt, so in den Appalachen. Da findet man auch, da sind viele deutsche Auswanderer hingegangen, haben im Bergbau gearbeitet und eben ihr Hackbrett mitgebracht. So, jetzt habe ich gesehen, kommen wir zu einem Klassiker des White Trash.
1: Also, das, wenn ich mich nicht vertan habe, ist das tatsächlich die Originalversion dieses Klassikers von einer Gruppe namens Los Incas. Und ich sag mal so viel, ich habe El Condor Pasa als Kind gehört, und zwar, weil ich mit meinen Großeltern, die über uns im Haus wohnten, immer so Volksmusik Stadel Geschichten geguckt habe am Abend, hier Karl Moik und so, und wir waren auch oft zusammen im Urlaub, und das war so ganz so eine kuschelige Atmosphäre, dann um 7:45, wo man eigentlich fast ins Bett geht und so, dann noch eben sowas zu gucken. Und ich kann mich erinnern, dass da einmal halt das in irgendeiner Form dargeboten wurde. Wer das jetzt tatsächlich gespielt hat, ich weiß es nicht. Irgendwann habe ich es dann auch rausgefunden, weil meine Eltern die Platte hatten von Simon & Garfunkel, dass die da auch eine Version von hatten. Da war ich ganz irritiert. Das war aber schon als Jugendliche. Aber das steht für mich irgendwie für dieses heimelige Oma, Opa und ich gucken Fernsehen zusammen. Und ich war sehr fasziniert von diesen Panflöten, weil ich dachte, wie, das ist ja fantastisch. Hab das dann aber doch verworfen, das Instrument selber zu basteln oder zu lernen. Also das, so weit ging die Liebe dann doch nicht. Okay, los geht's. El Condor Pasa.

0: Hammer, oder? Das Geile an dieser Version ist, dass es eben diesen Break gibt und das am Ende so von diesem Getragenen so ganz yeah nach vorne geht. Das finde ich super gut. Also ich finde die Version finde ich richtig geil. Und ich wollte noch dazu sagen, dass mich das als Kind einfach sehr berührt hat. Es war so ein Lied, eine Musik, die ich nie gehört hatte und die so einfach, die ich so als so wunderschön empfunden habe. Und sie schließt sich natürlich auch super an deine Hackbrettl-Musik an, weil das ja auch in gewisser Weise Volksmusik ist.
1: Ja.
0: Habe ich jetzt gerade mal so gedacht. So, jetzt du wieder.
1: Denke ich auch, ja, ja. Jetzt mal zu was wieder ganz anderem, was natürlich, also ich bin ja praktisch in den 70er Jahren war ich Jugendlicher und eine zentrale musikalische Rolle spielte damals einfach Bonnie M. Ja. Später, also ich habe das ja gehört, wir sind da auf die Dorfdisco und da lief Bonnie M. und so. Ich habe das natürlich dann später als Punkrocker gehasst und irgendwann aber habe ich mit meinem Kumpel Carsten angefangen, so Schlagerdisco zu machen. Und wir haben, ich weiß gar nicht öfter, also wie oft, ich kann mich an nichts erinnern, aber wir haben auch in Weimar in der Gerberstraße, glaube ich, ein- oder zweimal aufgelegt. Und zentral war eben da immer Bonnie M. Und zwar der geilste Song, den Carsten auch, das Intro kann natürlich Carsten auf dem Schlagzeug spielen. Und zwar geht es um Rasputin.
0: Das ist wirklich ein fantastischer Song, genauso gut. Ach so, nee, das ist ja Genghis Khan mit Moskau. Mhm. Rasputin, Moskau, irgendwie. Hauptsache UdSSR. Mein Song passt eigentlich gut dazu, weil der aus meiner Jugend ist. 1994, Eurodance ruled, hat geruled und Techno natürlich. Also es war Love Parade und so und das war alles, das fand alles nur bei mir im Rahmen von Viva TV statt. Und 1994 kam dann so ein Typ mit so einem Batik-T-Shirt. Das Video wurde auf der Love Parade gedreht, Mark O. mit Love Song. Und das, also der Song ist echt, das ist halt dieses, ich würde das heute so Bubblegum-Techno so irgendwie nennen. Aber wenn man, ich habe das Video auch nochmal gesehen jetzt vor der Sendung und dachte, ja, aber das war eben auch diese Zeit und diese Begeisterung von den Menschen einfach auf der Straße rumzudancen da, das fand ich schon sehr faszinierend mit 14, 13, 14. Also ich war da natürlich, war nicht interessiert daran mitzumachen, aber zum Gucken fand ich es schon interessant. Also Rasputin und Love Song.

0: Bubblegum.
1: Ja, Bubblegum, das ist schon wirklich krass.
0: So. Aber wir haben ja gesagt, no song shaming.
1: Nee, eben. Nee, das ist ja genau das, ja. Das ist so schlecht, dass es schon wieder geil ist. Aber es hört sich wirklich an wie so Kindermusik mit so Klimperinstrumenten aus dem Kinderzimmer produziert.
0: Und getuned und so, die Stimmen, ne? Wenn du das Video siehst und die Leute, die tanzen, dann denkt man so, ja, das war aber auch die Zeit, wo man einfach dazu eine gute Zeit haben wollte.
1: Ganz genau, ja. Du sagtest ja hier 94. Mhm. Love Parade in Berlin, da war noch nicht die Hochzeit erreicht, wo es so richtig dann Millionen von Ravern da waren. Naja, ich komme einfach wieder zurück zu meinen Wurzeln.
0: Nach Bayern?
1: Nach Bayern und habe noch ein Volksmusikstück mitgebracht. Da die Liste, also wir hören einfach rein. Und zwar sind das die Stubaier Freitagsmusiker und der Song heißt Wirtshausmarsch.

0: Wahnsinn, oder?
1: Herrlich.
0: Maul, Trommel,
1: ich Massaker. Ich möchte das jetzt lernen, das zu spielen.
0: Alles klar. Ich mach mal weiter, weil das... Ach nee, du machst weiter.
1: Ja, du solltest mich eigentlich fragen, was das ist.
0: Genau, ich frag dich einfach, weil in der Playlist steht jetzt nur ein Titel und kein Interpret. Oder es ist der Interpret und kein Titel. Was ist Thrift Shop?
1: Thrift Shop ist ein Song von Macklemore und Ryan Lewis featuring Warns. Und Macklemore ist ein Rapper aus Seattle, der ist weiß und wurde in der Hip-Hop-Szene ganz schön angefallen. Mittlerweile ist er, glaube ich, auch nicht mehr so erste Liga, aber eben weil er weiß ist und so. Und ja, Seattle, ne? Also ich meine, ist jetzt nicht gerade Hip-Hop-Hochburg. Und die sind, ich glaube, das war 2012, mit einem Song eben Thrift Shop rausgekommen. Auch dazu gibt es ein fantastisches Video. Und er rappt eigentlich nur darüber, wie geil das ist, mit Klamotten aus dem Humana, also Secondhand-Klamotten, im Club abzufeiern, weil das einfach viel geiler ist als ein Hemd für $300 und man einfach originell rüberkommt. Und ich fand einfach diesen Bruch mit... ey, Rapper und so, und dann aber auch eben durch Ryan Lewis so Elektronik dazu, das fand ich irgendwie

0: Schon geil.
1: Schon richtig geil.
0: Also den kannte ich auch, also vom Hören. Ich
1: hätte ja, der war sehr bekannt damals, aber ist auch schon ein paar Tage her.
0: Ist ja auch nicht schlimm, wenn er bekannt war. So, mein nächstes gehört eigentlich zu der Kategorie von Bonnie M. Und zwar war das auch einer der Klassiker, den ich gerne bei so Schlager-Dresch-Partys aufgelegt habe. Man muss eigentlich nichts dazu sagen. Ich weiß gar nicht, wann der rauskam. Das, glaube ich, ist auch 70er. Muss irgendwie 70er Disco, aber es ist musikalisch eher Soul.
1: Aber den Song den Song an sich, glaube ich, kenne ich gar nicht.
0: Kennst du nicht?
1: Lass
0: mal jucken, Kumpel.

0: das ist schon richtig schlimm, ne? Also nichts gegen Hot Chocolate musikalische Lebensleistung, aber diese ganzen auch hier, I believe in miracles, you sexy thing, da krieg ich echt Plack. Das finde ich so, das ist so irgendwie so richtig der Inbegriff von schwülstigen 70s Disco, oder?
1: Auf jeden Fall, darum habe ich es nämlich auch ausgewählt, weil ich finde, es gibt kaum einen Song, der praktisch das, was wir mit der Sendung beschreiben wollen, besser darstellt als Hot Chocolate.
0: Bee Gees wären auch gut in dem.
1: Bee Gees sind aber geil. Bee Gees sind geil, weil Popgeschichte, hier Harmoniegesang und so, ähnlich wie Beach Boys und so, die würde ich nie in die Ecke von White Trash packen.
0: Nee, Beach Boys natürlich nicht, aber Bee Gees ist eher so wie Stubenmusi, finde ich.
1: Okay.
0: Also das können wir ja nochmal ausdiskutieren. Wir haben eh schon beschlossen, wir machen auf jeden Fall noch eine zweite Sendung zum Thema, aber in einer more extreme Version. Könnt ihr euch jetzt schon mal drauf freuen. Ich habe jetzt noch einen Song, der ist von 2010 oder 11 und ich glaube, der lief damals wirklich rauf und runter. Also er ist tot gespielt worden. Ich habe den total verpasst irgendwie und bin eigentlich dann Jahre später auf den gekommen, weil der so ein unfassbar geiles Musikvideo hat, in dem der DJ, der für diesen Song verantwortlich ist, Martin Solveig, das ist ein französischer DJ, der spielt da ein Tennisturnier gegen Bob Sinclair, der auch ein DJ ist. Also guckt euch das mal an, das ist sehr, sehr, sehr lustig und der Song ist super nervig und macht total gute Laune und man kriegt ihn nicht mehr aus dem Kopf. Also jetzt kommt Martin Solveig mit Dragonette, Hello.

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1: Okay, wir gehen mal raus. Der Song dauert nochmal so lange.
2: Also das
1: Ding, der ist schon ganz schön schlimm.
2: Genau, aber das Video ist so herrlich selbstironisch. Guckt euch das mal an. Mit verschiedenen Tennisgrößen, die darin vorkommen. So, jetzt geht's auch gleich schlimm weiter.
1: Genau.
2: Richtig schlimm.
1: Richtig schlimm. Das, also für mich war das sozusagen. Der Übergang so frühe 80er war sozusagen ein Kulturbruch. Also nicht nur musikalisch, sondern auch politisch, als Helmut Kohl Bundeskanzler wurde und mit dem Spruch antrat, Leistung muss sich wieder lohnen, entstand so eine Bewegung, die wir Popper nannten. Also die haben sich dann so Tennisklamotten angezogen, Stoffhosen, Polunder und super Haarschnitt. Und wir als Punker haben die natürlich gehasst.
2: Yuppies. Also,
1: ja, Yuppies kamen eigentlich erst später in den 90ern.
2: Nee, das war auch 80. Also ist ja auch egal, auf jeden Fall.
1: Und und der Inbegriff dieser Art von beschissenen Menschen, sage ich mal,
2: mit ganz beschissenen Frisuren.
1: Mit beschissenen Frisuren und beschissenen Klamotten. Das waren für mich Modern Talking. Eine totale Retorte, sozusagen eine Ausgeburt aus der Hölle.
2: Also kannst du dich noch erinnern, dass Dieter Bohlen immer so eine Gitarre in der Hand hatte, die natürlich nicht angeschlossen war. Und es gab auch gar keine E-Gitarren in dem Song, aber er hat die immer gespielt.
1: Ja, also ich kann mich vor allen Dingen an dieses Kettchen von dem anderen Typen, wo Mona drauf
2: steht. Nee, Nora.
1: Nora, wie hieß der eigentlich?
2: Thomas Anders.
1: Ach, Thomas Anders.
2: Fun Fact an dieser Stelle, Thomas Anders hat zusammen mit Florian Silbereisen, ich glaube, 2 Alben aufgenommen. Das weiß ich über Toni, eine junge Frau, die ich betreue und die sehr gerne Schlager hört.
1: Das kannst du gleich auf die Playlist für den zweiten Teil schreiben.
2: Auf jeden Fall, genau.
1: Und ich glaube, zu Modern Talking, also auch eine Anekdote sozusagen, ein Freund von mir, also damals noch in München, der hat so Parkservice gemacht als Schüler oder Student schon, um Geld zu verdienen und hatte auch mal, also er hat so Einlass gemacht bei Konzerten, Olympiastadion und so und hatte eben auch mal Thomas Anders und Dieter Bohlen im Auto und so, die sich total aufgeführt haben, weil sie da nicht mit dem roten Teppich praktisch ohne Kontrolle und Parkschein durchfahren durften. Und er sagte, er hat kaum größere Arschlöcher erlebt. Und Dieter Bohlen ist, ich meine, Thomas Anders ist irgendwie verschwunden, oder?
2: Ja, aber das Dieter ist immer, Bohlen, die haben ja auch nochmal in den 90ern so eine Art Revival hingelegt.
1: Das stimmt.
2: Es war dann so dieses große, genug. Hey, wir sind wieder zusammen, aber jetzt sind sie schon nicht mehr zusammen. Also,
1: Gott sei Dank. Jetzt spielen wir den Song sagen auch schon Tschüss mit Üs dabei.
2: Genau, und wie gesagt, macht euch bereit für noch mehr Hardcore-Schwachsinn. Genau, in der nächsten Runde von Scheiße, aber geil, beziehungsweise I don't believe in Songshaming. Bye,
1: bye. Alles auf 27 FM. Bis dann.

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2: Zu einer neuen Ausgabe von Literaturland Thüringen im Radio begrüßt Sie Jens Kirsten. Am 15. April sprach Michael Knoche im Rahmen der Reihe Lesen, Buchvorstellungen in der Herzogin Anna Amalia Bibliothek mit dem Verleger und Autor Christoph Links über dessen Buch Verschwundene Verlage in der DDR, ein unbekanntes Kapitel ostdeutscher Kulturgeschichte. Der Thüringer Literaturrat dankt der Herzogin Anna Amalia Bibliothek, dass er die Sendung mit aufzeichnen durfte und heute senden kann.
3: Ja, wir haben also zufällig zur selben Zeit ein Buch über eine vergleichbare Thematik herausgegeben und Christoph Links war jetzt so freundlich, mit mir mein eigenes Buch in Leipzig zu diskutieren, und daraufhin war es natürlich Ehrensache, dass ich sein Buch hier in Weimar vorstelle. Und Christoph Links war also viele Jahre lang Verleger des Christoph Links Verlages, hat dort also viele, fast 1000 Bücher zur Politik, Zeitgeschichte, auch Bildbände in seinem Verlag veröffentlicht, bis er den Verlag 2019 an Aufbau verkauft hat. Und ich finde es aber besonders interessant, dass er diesen Verlag schon ganz früh, beziehungsweise noch in der DDR gegründet hat. Und das würde vielleicht ein guter Einstieg sein, Christoph, wenn du einfach nochmal erzählst, wie das im Jahr 1989 war, einen Privatverlag in der DDR anzumelden.
4: Ja, das ist wirklich eine kleine Brücke, die mir auch im Nachhinein erst bewusst geworden ist. Denn ich habe im Frühjahr 1989 versucht, einen unabhängigen Verlag zu gründen in der DDR für zeitgeschichtliche Sachbücher. Das sollte ein Genossenschaftsverlag werden, weil private Unternehmen waren ja nicht statthaft. Ich habe einen Antrag ans Kulturministerium geschrieben und bekam keine schriftliche Antwort, aber eine Einladung immerhin in die Hauptverwaltung Verlage und Buchhandel im Ministerium für Kultur, wo man mir erklärte, ja, die DDR hätte ja nun schon 78 Verlage. Und wenn ich jetzt einen gründen wollte, der 79., dann würde dafür das Papierkontingent leider nicht reichen und auch die Druckkapazitäten seien schon alle verplant und ich müsste von meinem Ansinnen doch bitte Abstand nehmen. Zur gleichen Zeit waren in der Bundesrepublik 1800 Verlage tätig. Und die DDR hatte 78. Und dann fand vor meiner Haustür in Berlin an der Gethsemane-Kirche im Herbst 89 eine Revolution statt. Und ich war auf der Straße, war auch unter Polizeieinsatz von der Kirche aus. Und wir haben uns in einer Gruppe zusammengefunden, die gesagt haben, jetzt, wenn die Verhältnisse sich ändern und das System sich öffnet, versuchen wir doch mal einen neuen Anlauf zu machen und gründen einfach mal einen neuen privaten Verlag. Und das haben wir getan an dem Tag, an dem in der DDR die Zensur abgeschafft wurde und damit auch das Lizenzsystem für DDR-Verlage, nämlich am 1. Dezember 89. Und es war bis dahin so, dass kein Verlag tätig werden durfte, der keine zentrale Zulassung des Kulturministeriums hatte, also eine sogenannte Lizenz bekommen hatte. Und mit dieser Gründung am 1. Dezember habe ich dann einen neuen Antrag geschrieben an die gleiche Behörde und um eine Lizenz gebeten und bekam dann kurz vor Weihnachten als außerordentliches Weihnachtsgeschenk die Mitteilung, dass zum 1. Januar die Lizenzpflicht in der DDR abgeschafft wird und ich fortan auch mit Gewerbefreiheit für Verlage agieren könnte. Und das haben wir getan und waren am 5. Januar beim Notar und haben unsere GmbH gegründet.
3: Klasse. Und was war der Anlass jetzt für die Beschäftigung mit diesem Thema der verschwundenen Verlage?
4: Auch dies hat eine Vorgeschichte, denn ich habe zunächst mal 2008 ein Buch vorgelegt, das sich mit dem Schicksal der DDR-Verlage nach der Revolution, nach der Neudeutschen Einheit beschäftigt hat, nämlich mit der Abwicklung, mit dem Verkauf durch die Treuhandanstalt und der weitgehenden Abwicklung des DDR-Verlagswesens. Denn von den 78 Verlagen sind am Ende nur etwa ein Dutzend übrig geblieben. Sie sind von der Treuhandanstalt ziemlich direkt an Konkurrenten in der Bundesrepublik gegangen, die im Wesentlichen die Rechte übernommen haben, aber die produzierenden Einheiten im Osten geschlossen. Sodass bei der Bilanz, die ich hier 2008 gezogen habe, feststellen musste, dass nur noch 2,2% der Buchproduktion in Deutschland überhaupt aus Ostdeutschland kommen. Und von den 9.000 Mitarbeitern, die es mal im DDR-Verlagswesen gab, nur noch 900, also überhaupt nur noch 10% tätig waren. Und in unserer Branche ein Ausverkauf und eine Reduzierung stattgefunden hat, die noch heftiger war als in anderen Branchen. Und bei der Gelegenheit habe ich mich gefragt, war das eigentlich schon immer so, dass es nur so wenige Verlage in diesem Teil des Landes gab? Wieso eigentlich nur 78? Und habe den Blick zurückgeworfen auf die Zeit zunächst mal vor 1933. Und da gab es in Ostdeutschland über 1000 Verlage, allein 300 in Leipzig. Und dann nach 45 war die Situation ja eine andere, denn alle vier Besatzungszonen haben vereinbart, Verlage, Buchverlage wie Zeitungsverlage zunächst mal in Deutschland zu verbieten. Denn zur Entnazifizierung gehörte auch den narzisstischen Geist aus den Köpfen und aus den Büchern und Zeitungen zu bringen. Und in allen vier Besatzungszonen brauchten Verleger neue Zulassungen, neue Lizenzen. Und das ging in der amerikanischen Zone relativ locker. Die haben in wenigen Jahren, also bis 48, über 600 zugelassen. Im Osten lief das ganz langsam an, weil die Sowjets zunächst das sowjetische Modell im Kopf hatten, wonach es nur für Verlage, für Regierungsstellen, also für Ministerien und Parteien und Organisationen das Recht für einen Verlag geben sollte und keine Privatverlage zugelassen wurden. Und die ersten, die 45 eine Lizenz bekommen haben, waren der Bildungsverlag Volk und Wissen, der der Zentralverwaltung für Volksbildung unterstand, war der SED-Parteiverlag, damals Neuer Weg, woraus dann der Dietz-Verlag wurde, und der Kulturbund Verlag Aufbau. Die drei durften starten und dann merkten aber die Sowjets relativ schnell, dass ihnen wichtige Verlage gerade im Bereich Medizin, Ingenieurwesen, Technik abzuwandern drohten in die Westzone, so dass sie 46 ihre Politik geändert haben und eine liberalere Zulassungspolitik begonnen haben und dann bis 1949, bis zur Gründung der DDR, über 200 Verlage zugelassen haben, darunter auch viele wichtige Privatverlage. Und das war ja doch deutlich mehr als die 78, die am Ende der DDR noch übrig waren. Und daraus entstand dann bei mir die Frage, ja, wo sind die eigentlich abgeblieben, die mal am Start waren? Und da war die Idee geboren, dem nachzugehen und mal nach denen zu forschen, die schon mal aktiv in Ostdeutschland tätig waren und dann irgendwie verschwunden sind. Und ich wollte wissen, warum sie verschwunden sind und wann sie verschwunden sind.
3: Diese Lizenzierungspolitik wurde in den Westzonen ja mit Gründung der Bundesrepublik hinfällig.
4: Ja, abgeschafft, Gewerbefreiheit.
3: Und in der DDR wurde sie aber eigentlich noch verschärft, denn die DDR wollte nach der Lizenzierung durch die SMAD eigentlich die Sache in die eigene Hand übernehmen und hat dann 1951 neue Strukturen geschaffen.
4: Ja, 1951 entstand ein sogenanntes Amt für Verlagswesen, Buch- und Verlagswesen. Und dieses erklärte kurzerhand zum Ende des Jahres 1951 alle bisherigen Lizenzen für ungültig und verlangte von allen Verlagen, dass sie Neuanträge stellen und ab 1952 nur noch tätig werden durften, wenn sie eine neue Lizenz vom Amt für Literatur der DDR-Regierung bekommen hatten. Und dieser Vorgang wurde benutzt, um radikal Privatverlage auszusondern. Das war die erste große Welle der Bereinigung, wenn man so will. Denn das fiel in eine Zeit des sogenannten beschleunigten Aufbaus des Sozialismus. Vor dem 17. Juni 1953 ging es ja da ziemlich rabiat zu im Kampf gegen das Privateigentum, im Kampf gegen die Kirchen. Über 50 Privatverlage wurden ihre Existenz beraubt, weil sie keine neue Lizenz bekommen durften, denn man wollte sozialistische Verhältnisse schaffen und möglichst dafür sorgen, dass vorrangig staatliche und parteieigene Betriebe den Markt bestimmten.
3: Ja, wir werden gleich ein paar Beispiele vorstellen, oder Christoph Links wird es tun, von Verlagen, die 1951 nicht mehr lizenziert wurden und in Weimar ansässig waren, zum Beispiel. Also der Dunker Verlag zum Beispiel. Ein anderes Beispiel wäre der Felix Meiner Verlag, ne, der auch 1951 dann nach den Querelen der Nichterteilung der Lizenz von Leipzig nach Hamburg gewandert ist. Ne? Und wie war das mit Harrassowitz? Waren die schon weg oder sind die in dem Moment auch gegangen? Jedenfalls ja, war es komplizierter.
4: Ja, Harrassowitz war ja auch zugleich ein großes Antiquariat und sind frühzeitig dann eine Niederlassung im Westen auch errichtet. Und die DDR ist dann dazu übergegangen in den 50er Jahren, wo es Parallelverlage gab, weil die in Leipzig oder in Ostberlin ansässigen Verlage eine zweite Auslieferung oder eine zweite Niederlassung im Westen gegründet hatten, die Ostdependancen zu verstaatlichen, erst unter Treuhandanschaft zu stellen und dann zu verstaatlichen. Und dadurch ist dann auch anschließend Harrassowitz komplett abgewandert. Und wir werden, wenn wir jetzt die Verlage uns hier mal die Thüringer Verlage ein bisschen näher ansehen, auch auf Fälle stoßen, wo Verlage dann eben gezwungen waren, ihre Westniederlassung zur Hauptgeschäftsstelle zu erklären, weil sie einfach im Osten enteignet worden waren.
3: Waren sie auch im rechtlichen Sinne enteignet oder waren sie nur unter Treuhänderschaft gestellt?
4: Zunächst ging es immer so, dass es eine Treuhänderschaft gab, die dauerte meist ein Jahr oder höchstens 2 Jahre, wo man dann gesucht hat, ob man irgendwas Irreguläres gefunden hätte in den Unterlagen, dass der Verlag im Osten beispielsweise Büchern in den Westen verkauft hat, die nicht über das staatliche Außenhandelsmonopol gelaufen sind oder dass es Lizenztausch gegeben hat, der nicht genehmigt war oder so, dass man einen Vorwand fand. Aber in dem Moment, wo die Westdependance sich zur Hauptniederlassung erklärte, wurde in der Regel dann immer enteignet. Und das hieße entweder Umwandlung in einen VEB-Betrieb, also volkseigenen Betrieb, oder Schließung der Einrichtung. Und das ist je nach Interessenlage erfolgt. Wollte man die Literatur noch weiter im Land haben, weil man sie für die Hochschulausbildung noch brauchte oder weil sie für den Export interessant war, dann hat man den enteigneten Verlag als VEB-Verlag weitergeführt oder man hat ihn zwangsweise geschlossen.
3: Wir sollten, bevor wir jetzt auf die Thüringer Verlage speziell zu sprechen kommen, vielleicht noch mal kurz 2 weitere Etappen der Verlagsgeschichte der DDR erwähnen, weil damit schon auch gewisse Einschnitte verbunden waren. Ich denke an 1963, Hauptverwaltung, Verlage und Buchhandel.
4: Ja, das war die sogenannte Profilierung des DDR-Verlagswesens. Gemeint war aber eine Konzentration und eine weitere Verengung der Anzahl der Betriebe. Es wurde ein System geschaffen, das kulturwirtschaftlich von der Idee ausging, dass zu jedem Themenbereich möglichst nur ein Verlag existierte, sodass dieser Verlag dann das gesamte Absatzgebiet für sich hatte und damit als kleiner Monopolist auch große Auflagen produzieren konnte und entsprechende wirtschaftliche Erfolge erzielen konnte. Es gab also einen Verlag für Bauwesen, einen Verlag für Verkehrswesen, einen Verlag für Gartenliteratur, einen Verlag für die Frau in Leipzig. Und das war bei den Belletristen ein bisschen offener, da gab es immerhin 5 verschiedene. Aber ansonsten war das Grundkonzept, jeder soll ein Absatzgebiet allein für sich haben. Damit waren hohe Auflagen möglich und waren niedrige Preise möglich. Dass die DDR-Bücher, auch die guten Leinenbände aus der Bibliothek Deutscher Klassiker meinetwegen, für freundliche 6,80 Mark zu haben waren, hatte nichts mit Subvention zu tun. Die Verlage sind nicht subventioniert worden, bis auf die 3 Bildungsverlage. Sondern das waren hochrentable, gewinnträchtige Unternehmen, die auch stolz verkündet haben, der Börsenverein und das Kulturministerium 1960, wir sind wirtschaftlich besser als der Westen, weil wir sind rentabler. Wir machen durchschnittliche Startauflagen von 20.000 Exemplaren. Der Westen krepelt dabei 3.000 oder 4.000 rum. Aber da war eben schon die Zahl der Verlage auf knappe 80 reduziert. Und im Westen hatten wir eben 1.800 Verlage. Da musste man sich den Markt teilen. Hier hatte jeder den Markt für sich. Und hier konnte man eben ein Buch wie Wir kochen gut im Verlag für die Frau mal mit 100.000 Stück nachdrucken und das Ding war in einer Woche verkauft, weil es war das einzige Kochbuch, was im Moment auf dem Markt im Angebot war. Und guter Rat für jeden Gartentag aus dem Neumann Verlag in Radebeul konnte mit 50.000 Stück nachgedruckt werden und war auch in einer Woche alle. Denn es gab nur dieses eine Gartenratschlagbuch. Und damit waren die Verlage rentabel und konnten sich ein gutes Lektorat, eine gute grafische Abteilung leisten. Es waren zum Teil kleine Literaturinstitute, denn man brauchte so gut wie keine Vertriebsabteilung, keine Werbeabteilung, kaum eine Presseabteilung, denn man hatte ja den Markt immer allein für sich. Das wurde dann zu einem Problem, als die Marktwirtschaft 1990 kam und die alten Verlage sich umstellen mussten und es zum Teil eben nicht rechtzeitig geschafft haben.
3: Ja, hier vorne sind übrigens noch 2-3 Plätze frei. Das Stichwort Profilierung, das klingt in meinen Ohren noch ziemlich schrecklich, weil ich es auch aus dem Bibliotheksbereich kenne. Auch die Weimarer Bibliothek wurde in den 60er Jahren profiliert. Das heißt, es wurde ein Kernsammelgebiet definiert, das dann ausschlaggebend sein sollte und alles, was da nicht reinpasste, wurde vernachlässigt, sage ich mal. Und also bei dem Stichwort Profilierung werde ich immer ganz nervös. Aber so war das 1963 und 1972 wäre vielleicht nochmal eine Etappe mit gewiss weiteren Enteignungen von Privatverlagen.
4: Ja, das war die große Enteignungswelle im Frühjahr 1972, die sich ja durch die gesamte Wirtschaft zog. Und zwar war das eine Verpflichtung, die Erich Honecker bei der Machtübernahme 71 gegenüber Leonid Brezhnev als sowjetischem Partei- und Staatschef eingegangen ist, dass er auf dem Weg zum Sozialismus, der jetzt beschritten werden sollte, die letzten 10% an Privateigentum im Wirtschaftssektor beseitigen sollte. Und das hat er binnen eines halben Jahres auch durchgezogen. Dann, das ist überliefert, es gibt dann seine Berichtsmeldung an Brezhnev, dass jetzt auch endlich in der DDR sozialistische Mehrheitsverhältnisse herrschen, weil 99% der Wirtschaft sind jetzt in gesellschaftlicher Hand. Und das hieß, dass in diesem halben Jahr alle kleineren Privatbetriebe, die es noch gab, enteignet wurden. Die bisherigen Inhaber hatten die Wahl, entweder als angestellte Betriebsleiter im verstaatlichten Betrieb weiterzuarbeiten oder den Betrieb zu schließen oder ohne Entschädigung abgeben zu müssen. Und das hat auch im Verlags- und vor allen Dingen im Druckereibereich eine große Rolle gespielt, so dass dort die letzten, die noch von den privatwirtschaftlichen übrig waren, auch noch liquidiert wurden, so dass von den 78 Verlagen, die wir dann noch in den 70er und 80er Jahren hatten, nur noch 8 Privatverlage existierten, darunter 3 kirchliche, also nur 5 private. Und die gab es auch nur noch, weil sie Anteilseigner aus dem Ausland hatten und daher nicht enteignet werden sollten, sondern von der Staatsbank dann treuhänderisch mit betreut wurden.
3: Einer dieser Privatverlage war eben auch Böhlau in Weimar und der hat bis 1978 durchgehalten und musste dann aber sich also an die dem Verkauf an die Akademie der Wissenschaften zustimmen. Das Problem war immer, die Lizenzen waren jeweils für eine bestimmte Person erteilt, nicht für einen Betrieb oder so oder eine Personengruppe, sondern eine einzige Person. Und diese Person war nicht befugt, diese Lizenz weiter zu vererben oder zu verkaufen, wenn diese Person 70 Jahre alt war und irgendwie nicht mehr arbeiten konnte, dann erlosch diese Lizenz. Und so ähnlich war das dann auch bei Böhlau.
4: Ja.
3: Ja, jetzt aber. Jetzt haben wir schon.
4: Wie das konkret im Detail ablief, wollen wir an ein paar Beispielen vorführen. Ich habe mir verständlicherweise für heute Thüringer Beispiele ausgesucht. Und wir wollen uns da ein paar angucken. Ich habe ja gestern Abend das schon mal mit einem Jena-Schwerpunkt dort vorgestellt, habe das für heute ein bisschen umgestellt, damit wir als Höhepunkt dann zu den Weimarer Verlagen kommen. Will jetzt mal versuchen, das an ein paar konkreten Dingen vorzuführen. Zwischenfrage zur Technik. Geht das mit dem Mikro? Das klingt bei mir so ein bisschen hallend, ist aber nicht, nein? Also mehr Abstand? Ja, gut, dann versuche ich das so, damit das nicht zu deutlich wird. Also, wir beginnen unsere Reise durch Thüringen in Gotha, weil in Gotha der älteste der betroffenen Verlage ansässig war, nämlich der Engelhard Reyer Verlag, den vermutlich kaum noch jemand kennt, der aber der historisch älteste und wichtigste Verlag war. Hier haben wir ihn. Ja. Er ist nämlich schon 300 Jahre alt gewesen. Er ist 1641 als Druckerei und Verlag entstanden, vor allen Dingen für pädagogische Literatur, Schulbücher, amtliche Schriften, Heimatliteratur und Regionalliteratur, und gehörte dann im frühen 20. Jahrhundert zu den mit erfolgreichsten Verlagen, denn er hatte einen besonders gut verkäuflichen Titel: Thüringen, das grüne Herz Deutschlands, mit Ortsbeschreibung und Wandervorschlägen. Und diesen Band allein konnte er bis 1932 275.000 Mal verkaufen und war damit bestens wirtschaftlich ausgestattet, so dass er sich auch noch Unterhaltungsliteratur zulegen konnte. Und als derart historisch wichtiger und erfolgreicher Verlag auch 1947 dann von der sowjetischen Militäradministration eine Zulassung erhielt, und zwar innerhalb der Arbeitsgemeinschaft thüringischer Verleger. Thüringen war das einzige Land, das es geschafft hat, für seine Verleger eine eigenständige Gruppierung zu schaffen, die unter Leitung eines staatlichen Verlages in einer Arbeitsgemeinschaft auch 12 privaten Verlagen eine Existenz ermöglichte. Und dazu gehörte auch Engelhard Reyer aus Gotha. Er musste allerdings alle seine pädagogischen Bücher abgeben, weil dafür war allein nur noch der staatliche Bildungsverlag Volk und Wissen in Berlin zuständig. Aber immerhin konnte er noch seine Unterhaltungs- und Abenteuerbücher herausbringen, aber auch Einführungsbände für die Theater- und Dramenkultur und auch mittelhochdeutsche Lesebücher und Hochschulbücher, und glaubte an eine weiterführende Existenz. Doch er gehörte zu denen, denen 1951 die Lizenz entzogen und nicht erneuert wurde, so dass es nur noch erlaubt war, dass er einzelne Nachauflagen produzieren durfte, die gefragt waren und erlaubt waren. Dazu gehörte Florian und sein Maultier als Unterhaltungsbuch für die Jugend, aber vor allen Dingen die Bücher fürs Mittelhochdeutsche. Und die Papierzuteilung war so gering, dass der Verlag davon nicht mehr leben konnte, sodass die Familie 1956 beschlossen hat, ihn hier in Gotha zu schließen und in die Bundesrepublik zu gehen, um in Tübingen einen Neuanfang zu wagen, der dann aber nicht funktioniert hat, sodass der Verlag eingegangen ist. Die Druckerei wurde verstaatlicht, hat als VEB August Bebel Druckerei noch arbeiten können und durfte Schulbücher für Volk und Wissen herstellen, nicht aber so für Engelhard und Reyer. Immerhin hat sich die Stadt Gotha 1992 entschlossen, den Pädagogen und Verlagsgründer Andreas Reyer so zu ehren, dass man eine Grundschule in Gotha nach ihm benannt hat, sodass der Name nicht gänzlich in Vergessenheit geraten ist.
3: Christoph, ja. Nur ein kleiner Hinweis an das Publikum dazwischen. Wenn man solche Bücher zum Beispiel lesen will, Elisabeth Joch, Jan, Florian oder so, die findet man hier in der Anna-Amalia-Bibliothek, weil die Anna-Amalia-Bibliothek mal thüringische Landesbibliothek war und Pflichtexemplarrecht bis 1982 einschließlich hatte. Das heißt, es ist immer auch lückenhaft gewesen, was die Verleger abgeliefert haben. Aber im Prinzip kann man solche Bücher überraschenderweise vielleicht auch hier finden. Natürlich ziemlich komplett alles von Reiher persönlich, also von dem historischen Figur, dem Pädagogen Reiher. Ne? Aber das würde man eher noch hier erwarten.
4: Ja, bis 1952 hatten wir noch Länder und gab es diese Länderablieferungspflicht. Daher findet man in den Landesbibliotheken in der Regel noch Bücher von diesen früh verschwundenen Verlagen, die ansonsten nur noch in der Deutschen Bücherei in Leipzig und in der Staatsbibliothek in Berlin sind, aber aus den öffentlichen Bibliotheken allesamt längst verschwunden sind. Kommen wir von Gotha nach Erfurt zum Gebrüder Richters Verlag. Auch ein älterer Verlag, bereits 1907 gegründet, hatte sich auf Periodika und Zeitschriften konzentriert und war Herausgeber der Thüringer Allgemeinen, die es als Zeitung dann auch später nochmal wieder gab. Hatte eine ganze Reihe von Fachbüchern auch fürs Brillenhandwerk und auch ein Ratgeber wie Auswandererhandbücher, die damals wie heute wohl sehr gefragt sind. Die Arbeitsgemeinschaft Thüringer Verleger erlaubte 1947 eine Lizenz für den Verlag. Sie war aber ausgestellt nur für Kinder- und Jugendbücher, für Volkstumswerke und Heimatliteratur. Und der Verlag konnte immerhin 1948 einen Bestseller landen, nämlich das zeitgemäße Kochbuch Schmalhans kocht trotzdem gut, das in einem Jahr 1948 mehrere Auflagen in der Nachkriegszeit erlebte, aber 1950 von dem nachfolgenden Erfolgstitel abgelöst wurde, Schmalhans AD, ein Kochbuch für bessere Tage. Inzwischen gab es Lebensmittelkarten und man konnte wieder ein bisschen mehr kochen, sodass der Verlag mit diesen Erfolgen auch hoffte, weitermachen zu können. Aber 1951 wurde diese Arbeitsgemeinschaft der thüringischen Verleger aufgelöst vom Amt für Literatur und die Einzelmitglieder mussten neue Lizenzen beantragen. Und die wurde dem Gebrüder Richters Verlag verweigert, so dass er Ende 51 abrupt seine Tätigkeit einstellen musste. Seine letzten Bestände sind an ein Antiquariat Gieglers in Leipzig gegangen, die das dann die Restbestände noch abverkaufen konnte. Kommen wir von Erfurt nach Jena. Jetzt muss ich hier ein bisschen springen. Und zwar, da sind wir schon in Weimar, da kommen wir erst später hin, nämlich zum Rauchverlag in Jena. Sekunde, wo haben wir ihn? Da ist er. Karl Rauch hatte seinen Verlag bereits 1923 gegründet, ursprünglich in Dessau, wo er aber während des Krieges ausgebombt war und dann seinen Verlagssitz nach Jena verlagerte und von Anfang an auf Bücher der Weltliteratur, auf russische, skandinavische und französische Autoren spezialisiert war. Wir sehen hier sowohl Racine als auch Albert Camus und auch sich entschieden hatte, bewusst in der sowjetischen Besatzungszone zu verbleiben. Karl Rauch gehörte nämlich wegen seiner internationalen literarischen Ausrüstung zu den Verlegern, die von den Amerikanern eingeladen wurden, mit in den Westen umzuziehen. Es gab ja diese kurze Übergangszeit, wo Westsachsen und Teile Thürings von den Amerikanern besetzt wurden, also zunächst im Frühjahr 45, die sich dann erst zum 1. Juli auf die in Jalta unter den Alliierten abgesprochenen Ländergrenzen zurückzogen. Und bei diesem Rückzug der Amerikaner aus Leipzig haben sie 6 Verlegern angeboten, mit ihnen und ihren Rechten zusammen mit dem Börsenverein doch nach Wiesbaden zu kommen und dort ein neues Verlagszentrum für den Westen zu schaffen. Frankfurt war zu sehr zerbombt. In Wiesbaden wollte man ein neues Verlagszentrum schaffen. Und auch Karl Rauch hatte dieses Angebot bekommen. Er hat sich aber entschieden, hier in Jena zu bleiben und hat in den Anfangsjahren auch gleich eine Lizenz schon 1946 nach der Öffnung bekommen und mit auch russischsprachigen Büchern mit Gogol, Puschkin und Tschechow Erfolg gehabt, aber auch mit Valamé und Valéry die französische Literatur bedient, Charles Dickens. Und er merkte dann 1948, dass dieses Geschäftsmodell nach der Währungsreform nicht mehr zu bewerkstelligen war. Die drei Westzonen hatten ja im Juni 48 ihre Währungen umgetauscht. Die Sowjets zogen nach und die Ostmark war nicht mehr frei tauschbar und international konvertibel, sodass Karl Rauch auch nicht in der Lage war, die französischen und englischen Lizenzgeber zu bezahlen, weil die heimische Währung nicht akzeptiert wurde. Und er daraufhin zum 1. Juli 1948, unmittelbar nach der Währungsreform, seine Lizenz an die Sowjets zurückgegeben hat und in die französische Besatzungszone nach Rheinland-Pfalz gegangen ist, um von dort aus weiterzuarbeiten. Das war ein Vorgang, den es damals viel gab, gerade bei den Wissenschaftsverlagen. Die Autoren, vor allen Dingen Professoren in Hamburg, Frankfurt oder München hatten, die nicht mehr bezahlt werden konnten mit der Ostwährung. Die haben dann versucht, entweder eine Niederlassung im Westen zu gründen oder sind gleich ganz in die Westzonen gewechselt, weil in diesem Abrechnungsmodus zwischen den Besatzungszonen, das nicht funktionierte mit ständig wechselnden Kursen und sowjetischer Kontrolle und monatelanger Verzögerung. Da ist schon mal ein Teil gegangen. Dazu gehörte Karl Rauch, der sich dann auch im Westen angekommen, öffentlich über die Situation der Verlage in der sowjetischen Besatzungszone äußerte, in 2 Artikeln im Westberliner Tagesspiegel, und die administrative und politische Bevormundung im Osten kritisierte, woraufhin er vom Leipziger Börsenblatt scharf attackiert wurde als ein Chamäleon mit militaristischen Neigungen, weil nur so sei zu erklären, dass er jetzt in den Westen gewechselt sei. Dort hat er aber 49 einen erfolgreichen Neustart hingelegt, sich mit einer Druckerei in Düsseldorf verbunden und belletristische Werke moderner Autoren herausgebracht und eben auch 1950 die Erstauflage von Antoine Saint-Exupérys »Der kleine Prinz«. Und dieses Buch sollte sich zur absoluten Goldgrube für den Karl Rauch Verlag entwickeln, denn es hat sich bis 2024 in diesem kleinen Verlag 15 Millionen Mal verkauft. Da sieht man auch, was einer Region oder einer Stadt an Steuereinnahmen entgehen kann, wenn ein so erfolgreiches Unternehmen abwandert. Denn in

Karl Rauch in Jena. Wir bleiben in Jena und kommen zu einem weniger bekannten Verlag, zum Wilhelm Gronauf Verlag, den ich mal eben jetzt suchen werde. Da ist er schon. Gronau, auch ein altgesessener Verlag, 1891 schon in Berlin gegründet, auch Schul- und Lehrbücher, sprachwissenschaftliche Werke und vor allen Dingen diese schönen Merk- und Wiederholungsbücher für Mathe, Chemie und Bio, für alle, die sich auf die nächste Prüfung oder das Abitur vorbereiten mussten, wichtige Nachschlagewerke. Und auch durch seine Fachliteratur dann 47 in Jena wieder zugelassen über die Arbeitsgemeinschaft der thüringischen Verleger, aber mit einer Lizenz, die ihn vor allen Dingen auf die naturwissenschaftlichen Editionen festlegte und vor allen Dingen das Segment Bergbau ausbaute, denn daran hatte die sowjetische Militäradministration ein besonderes Interesse. Die Steinbruchkunde 1950 war einer der Erfolgstitel, auch für die Wismut entstanden hier Bände, und die sprachwissenschaftlichen Werke waren weiter im Angebot. Ich konnte den wohl erhaltenen Schriftwechsel des Verlages im Stadtarchiv Jena ziemlich komplett einsehen. Und er gehört zu den Verlagen, die 1951 nicht abgeschnitten wurden, sondern eine eigene Lizenz erhielten, weil man eben diese Sprachliteratur und auch die Bergbauliteratur weiter für den Aufbau des Sozialismus benötigte und für gerade Sachen wie das Mittelhochdeutsche keine anderen Angebote für die Universitäten hatte, für die Germanistenausbildung, so dass der Verlag weitermachen konnte, aber eben nur bis zum Tod des Inhabers. Walter Agricola war inzwischen der Besitzer. Und nach seinem Tod sollte der Verlag zunächst eingestellt werden, aber seine Witwe Hedwig Agricola konnte durchsetzen, dass sie noch Nachauflagen immerhin von begehrten Büchern publizieren durfte, bis dann die DDR-Regierung fand, dass jetzt die staatlichen Verlage das alles selber können. Und 1969 Kühn verkündete, dass die weitere Lizenznutzung durch die Witwe nicht statthaft sei und der Verlag zum Jahresende 69 liquidiert werden musste. Der nächste Jener Verlag ist der Vopelius Verlag, der eine ganz eigene Geschichte hat. Denn er ist ja entstanden zusammen mit der Aktivität von Ernst Abbe, der seinerzeit ja auch das Jena Volksblatt mitgründete. Ja, sei so gut, guck mal, wo wir ihn haben, da ist er, eins zurück. Und mit dem Jena Volksblatt auch groß wurde. Und Bernhard Vopelius war ein Freund von Ernst Abbe, der die Publikation für ihn alle übernahm. Und auch zunächst 1947 eine sowjetische Lizenz bekam, aber die Zeitung nicht wieder herausgeben durfte. Denn wie bei den Verlagen war es auch bei den Zeitungen so geregelt, dass die sogenannten Blockparteien, also LDPD, NDPD, CDU und Bauernpartei, die vier Parteien, die neben der SED zugelassen waren und im sogenannten demokratischen Block vereinigt waren und gemeinsam auch die Wahllisten erstellten, und ein bisschen auch als die Blockflöten der SED betrachtet wurden. Diese Blockparteien hatten jeweils einen Buchverlag, die NDPD den Verlag der Nation, die LDPD den Buchverlag der Morgen.

0: die CDU den Unionverlag, die Bauernpartei den Bauernverlag. Und so war es auch bei den Zeitungen. Die Blockparteien durften in den Ländern damals auch jeweils eine eigene Zeitung haben, die dann nicht direkt von der SED angeleitet wurde, sondern vom Ministerrat der DDR. Und für die LDPD gab es schon hier in Weimar eine Zeitung. Daher durfte in Jena das Volksblatt nicht wiederbelebt werden, sodass Vopelius dann nur noch wenige Bücher publizieren konnte. Und daher, da er sich 1949 in einer Initiative zur Förderung privater Unternehmer engagiert hatte, schickte man ihm anschließend die Steuerprüfung auf den Hals und musste er extrem hohe Steuern zahlen, weil sein Druckereibetrieb als sehr wertvoll eingestuft wurde und er nur über befreundete Privatdarlehen, weil ihm keine Bank Geld gab, um diese Steuern zu begleichen, über die Privatdarlehen immerhin die Druckerei retten konnte, aber nicht den Verlag. Und interessanterweise ist dieser Verlag, der Bernhard Vopelius Verlag, inzwischen wiedererstanden und gibt es ihn in Jena, denn im Jahr 2004 hat unser Kollege Bernd Rolle, der früher Chef des Gustav Fischer Verlages war, des Medizinverlages in Jena, der dann verkauft ist an den Elsevier-Konzern und der die Dependance in Jena kurzerhand geschlossen hat, sodass Bernd Rolle tatkräftig da stand, aber keinen Verlag mehr hatte und bei Dehlinger 2004 den alten Vopelius Verlag wieder begründet hat und seitdem über 80 Titel zur Regional- und Landesgeschichte publiziert hat und heute mit 77 Jahren immer noch ein aktiver Verleger in Jena ist und gestern Abend mit mir zusammen das Buch auch vorstellen konnte. Das ist sozusagen eine bewusste Anknüpfung an eine Verlagstradition, die zwischendurch blockiert worden war durch staatliche Eingriffe.
1: Christoph, wir kommen schon in zeitliche Nöte.
0: Ja.
1: Und mir fällt ein, dass so ein ähnlicher Fall ja auch in Weimar stattgefunden hat, dass nämlich ein erloschener Verlag wiederbelebt wurde. Und ob man nicht doch vielleicht jetzt noch zu den Weimarer Verlagen...
0: Ja, wir lassen jetzt mal den nächsten Jena aus. Dann haben wir auch eine ausgeglichene Bilanz, dreimal Weimar, dreimal Jena.
1: Oh ja.
0: Heben uns aber mal den von dir ins Auge gefassten Verlag fürs Finale auf.
1: Oh ja.
0: Und nun kommen wir zum Arion Verlag. Da ist er schon. Der völlig anders strukturiert ist, denn er kann nicht auf eine 100-jährige Geschichte wie manch andere zurückschauen, denn er ist erst 1957 gegründet worden. Und zwar auf einen Beschluss des Kulturministeriums aus Ost-Berlin, der damals neu gegründeten Institution Nationale Forschungs- und Gedenkstätten der klassischen deutschen Literatur, knapp NFG genannt, im Volksmund auch VEB Goethe bezeichnet. Dieser Institution wollte man einen eigenen Verlag zuordnen und dafür hat man den Arion Verlag gegründet von Berlin aus, der aber nur für den Inhalt dieses Verlages zuständig sein sollte und die ganze praktische Abwicklung, sei es die Einholung der Druckgenehmigung, sei es die Herstellung über die Druckereien, als auch den Vertrieb, den übertrug man dem Volksverlag Weimar, der als SED-eigener Betrieb ja hier schon tätig war. Und nun sollten die beiden mal einträglich zusammenarbeiten. Aber die Berliner hatten nicht vorgegeben, wie genau die Kompetenzen zwischen den beiden Institutionen zu regeln sei. Und daraufhin entbrannte ein ziemlich heftiger Streit zwischen dem damaligen Direktor der NFG, nämlich Helmut Holzhauer, der zuvor immerhin schon mal Staatssekretär in Berlin war, nämlich als Chef der staatlichen Kunstkommission der DDR, Stakuko genannt. Und als Stakuko-Chef und Staatssekretär dachte er auch, dass er wie ein Staatssekretär hier in Weimar die NFG leiten könne und auch dem Thüringer Volksverlag oder Volksverlag Weimar hieß er damals noch, Ansagen machen könne und entscheiden könne, wie und wann was zu produzieren sei. Das sah der Verlagsleiter Wilhelm Rücker wieder ganz anders, weil er sagt, er hätte die Letztverantwortung für die Titel und er entscheidet über die Auflagenhöhe. Schließlich müsse er das ja auch wirtschaftlich verantworten und er besorge ja die Druckgenehmigung und daher wolle er bitte auch bei den Inhalten mitreden können, was zu einem sagenhaften Kleinkrieg zwischen den beiden führte. Ich habe einen Tag hier im Goethe-Schiller-Archiv gesessen und nur den Briefwechsel zwischen den beiden mit zunehmendem Amüsement gelesen, wie sie sich gegenseitig beschimpften, des Wortbruchs bezichtigten, immer wieder Aussprachen ansetzten. Und der Konflikt eskalierte derart, dass sich dann sogar das Berliner Kulturministerium einschaltete und die beiden Kampffähne nach Berlin beorderte. Es half nichts. Die NFG kündigte 62 alle ihre Verträge mit dem Volksverlag, weil mit diesem Herrn Rücker nicht zu arbeiten sei. Was wieder Rücker als Leiter eines SED-Verlages an die Parteiführung in Berlin meldete, mit dem Ergebnis, dass das SED-Politbüro sich als höchstes Machtorgan der DDR einschaltete und am Ende beschloss, beide Verlage aufzulösen und dem Aufbauverlag in Berlin anzuschließen. Auf diese Weise trug der Aufbauverlag dann ab 1964 in seinem Impressum den Eindruck Aufbauverlag Berlin und Weimar. Denn der Weimarer Volksverlag, ansässig hier in der Puschkinstraße, wurde zu einem Außenlektorat des Berliner Aufbauverlags degradiert und von Berlin aus jetzt geführt, womit der Machtkampf der beiden Weimarer Streithähne ein Ende hatte und fortan dann die Bibliothek Deutscher Klassiker und die Bibliothek der Antike und auch die Weimarer Beiträge als germanistische Fachzeitschrift in Berlin erschienen. Das war Arion und nun zum Finale der Gebrüder Knabe Verlag, der ja auch ein sehr erfreuliches Revival erleben konnte. Aber bis es dazu kommen konnte, ein hartes Stück Weg zurückliegen musste. Ursprünglich ist der Gebrüder Knabe Verlag schon 1932 entstanden, als die beiden Brüder Gerhard und Wolfgang Knabe mit der übrigen Familie zusammen sich entschlossen, diesen Verlag für Jugendliteratur zu gründen und auch die Zeit des Zweiten Weltkrieges mit politisch unverdächtiger belletristischer und Jugendliteratur überstanden hat und daraufhin 1948 auch wieder starten konnte mit eben einer Lizenz von sowjetischer Seite, die ihn immerhin erlaubte, Kinderbücher für das Lesealter ab 8 Jahren und Jugendliteratur herauszubringen, wozu dann auch die sehr beliebte Reihe Knabes Jugendbücherei gehörte, die wir hier in der Mitte sehen und die sich besondere Beliebtheit erfreute. Aber Knabe ging es wie vielen anderen. 1951 bekam der Verlag keine neue Lizenz, denn inzwischen hatte die SID einen eigenen Kinderbuchverlag in Berlin gegründet und wollte sich andere Kinderbuchverlage als Konkurrenten aus dem Weg räumen. Dazu gehörte unter anderem auch noch der Peter-Paul-Verlag in Feldberg und eben hier der Knabe-Verlag in Weimar. Was die Gebrüder sehr erboste und sie Protestschreiben nach Berlin schickten. Auch viele Leser beschwerten sich beim Amt für Literatur, sodass dann nach dem Volksaufstand vom 17. Juni 1953, als ein sogenannter neuer Kurs mit etwas liberalerer Politik eingeleitet wurde, man sich entschloss, auch dem Weimarer Knabe Verlag im September 1953 dann doch eine Lizenz zu gewähren. Damals wurde ja auch die Wochenpost geschaffen und das Magazin und 3 Jahre später dann der erste Comic, das Mosaik, um so ein bisschen den Unmut der Bevölkerung zu lindern und neben der politischen Agitationsliteratur auch mehr interessanten und jugendgemäßen Lesestoff anzubieten. Der Verlag konnte sich dann gut entwickeln. Auch Anfang der 60er Jahre gelang es immerhin noch, nach dem Tod von Gerd Knabe den Verlag fortzuführen. Und die Mutter konnte die Geschäftsanteile übernehmen und mit entsprechender Rückendeckung dann den Verlag auch noch durch die 60er Jahre bringen. Aber dann schlug eben 1972 diese Verstaatlichungspolitik zu, von der wir schon sprachen. Auf diese Weise wurde ihnen die Druckerei entzogen. Und nachdem auch der Verlagsleiter Wolfgang Knabe verstarb, verfiel auch 1983 die Lizenz, sodass der Familie nur noch übrig blieb, den Verlag bis Ende 1984 dann endgültig abzuwickeln und die Reste zu verkaufen. Und die Rechte des Verlages mussten an den volkseigenen Betrieb Postreiter Verlag in Halle übertragen werden. Und dass dieses Unrecht immerhin dann getilgt werden konnte, ist eine besondere Freude, nämlich dass 2006 es Stefan Knabe hier als Enkel von Gerd Knabe geschafft hat, den Verlag hier wieder zu begründen. Der Verlag ja auch am Frauenplan eine eigene Buchhandlung führt, wie ich vorhin gerade noch mal wieder sehen konnte. Und so erfolgreich gestartet ist, dass es ihm sogar gelungen ist, den früheren Greifenverlag aus Rudolstadt und auch noch den Touristverlag wieder zu beleben. Und er zu den wenigen Verlagen gehört, die es geschafft hat, nach der Abwicklung einen Neustart hinzulegen. Und man kann ihm nur, genau wie dem Forpelius Verlag, noch eine lange erfolgreiche Geschichte wünschen.
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0: Einmal schön zurück in die musikalische Vergangenheit. Das war mal ein Titel aus dem Jahr 1989 von dem, was man vielleicht heutzutage dann wieder ein One-Hit-Wonder nennen würde. Die Band dahinter, die Seehexen, die Seahexen, und die haben genau ein Album rausgebracht, nämlich Seahexen, selbst betitelt. Und davon habt ihr gerade schon mal einen Titel gehört und der hieß Doghouse. Interessante Kombo eigentlich und man hätte mehr von ihnen erwartet. Das war so eine richtig interessante Mischung aus Sleaze Rock, Hard Rock, Street Rock, alles was dazugehört. Produziert wurde es von Mike Klink, der zuvor auch mit Guns N' Roses gearbeitet hatte. Und genau diese Mischung aus Straßenstaub, Sleaze und ungezähmter Energie hört man in jeder Sekunde. Leider, wie gesagt, hat die Band sich nach dem Album aufgelöst, obwohl die Produktion auch bewusst roh gehalten wurde. Aber naja, es hat nicht sollen sein. Was stattdessen ist, ist natürlich, dass ihr schon mittendrin seid in der aktuellen Ausgabe
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0: Für diese Woche einige Neuheiten liegen auf dem Tisch und natürlich auch das ein oder andere klassische Material. Und da wir gerade mit den Seahexen uns schon beschäftigt haben, die es nie geschafft haben, ihre zweite Platte rauszubringen, sozusagen back to the grind zu gehen, habe ich zumindest noch eine zweite Nummer. Die heißt nämlich Back to the Grind. Mein Name ist Volker Schommer und ich wünsche euch jetzt zwei schöne, richtig rockig-metallische Stunden.

Na, das ist aber schon ganz schön gewaltig am Trommelfell. Und es gibt so Dinge, so Schlagworte, die einen immer so ein bisschen ja auf der einen Seite hoffnungsfroh stimmen und auf der anderen Seite auch mal beängstigt zurückblicken lassen auf das, was uns jetzt erwartet. Eines dieser Worte ist Supergroup. Da gab es ja einige von, die nur relativ kurzen Bestand hatten. Einige hat es länger gegeben. Irgendwann haben sich manchmal die Egos der einzelnen Musiker dann doch wieder durchgesetzt und es gab Stress. Und irgendwann hat man sich doch wieder zusammengerauft. Das, was ihr da jetzt gerade gehört habt, ist eine Band, die sich Elegant Weapons nennt. Und dahinter ist ein Projekt, das Richie Faulkner von Judas Priest auf den Plan gerufen hat. Richie Faulkner hat die Idee verfolgt, neben seinen Hauptbandaufgaben ein eigenes kreatives Statement zu setzen. Die Besetzung für Evolution umfasst neben Richie Faulkner selber jetzt Sänger Ronnie Romero, Dave Rimmer am Bass und Christopher Williams am Schlagzeug, wodurch die Rhythmussektion gegenüber dem Debüt neu formiert wurde. Die Band hat sich durch intensive Live-Auftritte und Festival-Shows ja schon einige Spielchemie erarbeitet, auch bei den Fans, die sich deutlich auf dem neuen Album dann auch niederschlägt. Interessante Geschichte also. Und die Musik, ja, was erwartet man da eigentlich? Ja, sicherlich kein Dreivierteltakt-Walzer, sondern durchaus natürlich Hardrock, Metal vom Feinsten. Also für Hörer von Judas Priest, Rainbow oder modernem Heavy Metal ist das Album genau eine ganz klare Empfehlung. Evolution von den Herrschaften von Elegant Weapon. Dieser Tage jetzt an den Start gegangen. Macht richtig Spaß. Übrigens, Produktion ist unter anderem von Andy Sneap besorgt worden als Co-Produzent. Der weiß auch ganz genau, was er tut. Der hat ja schon einige Erfahrungen. Und die Aufnahmen fanden an mehreren Orten statt, darunter, Achtung, in Nashville. Vielleicht deswegen der Country-Einschlag, den wir nicht hören. In Europa und Frankreich, was dem Album so eine internationale, gut ausbalancierte Klangfarbe verleiht. Eigentlich eine ganz interessante Geschichte, dass eine Band heutzutage im Prinzip über Kontinente hinweg ein Album aufnimmt, die niemals zusammen vielleicht im Studio gestanden haben, aber dann irgendwann gemeinsam doch auf die Bühne. Ich finde es eigentlich ganz spannend. Das neue Album Evolution von Elegant Weapons ist auf jeden Fall ein toller Hinhörer. Den solltet ihr euch hier auf keinen Fall entgehen lassen. Und deswegen hören wir jetzt auch nochmal ein ganz kleines bisschen rein, neben dem Song, den ihr gerade eben schon gehört habt. Bridges Burn gibt es noch, Come Back to Me, Keeper of the Keys und The Devil Calls. Hier noch im Lieblingsrock, Hardrock und Metal Magazin.

Ja, meine Herren, das ist wohl etwas, das man mit absolutem Recht als Happy Metal bezeichnen könnte. Kingdom of the Strong, das ist der Opener der aktuellen Scheibe von Victorious und dieses Album trägt den bezaubernden Namen World War Dinosaur. Die Herrschaften gibt es ja nicht erst seit gestern, sondern die haben sich im Jahr 2004 schon mal zusammengefunden. Der Kern heute besteht immer noch aus David Bassin als Sänger, Dirk Scharzig an der Gitarre, Florian Zack an der anderen Gitarre. Wir haben noch Andreas Stockhorn am Bass und Frank Koppe am Schlagzeug. Und vor allen Dingen macht die Band eins, nämlich Konzeptalben. Und dabei geht's, wer hätte das gedacht, um Dinosaurier, um Ninjas und epische Schlachten, also Sabaton in anders, vielleicht so eine Mischung. Man könnte es beschreiben wie eine Mischung zwischen Sabaton und Heavysaurus. Das würde wahrscheinlich richtig gut zusammenpassen auf einer Bühne. So diese Kinder-Metal-Band Heavysaurus, die mag ich auch ganz besonders. Und Sabaton mag ich auch. Und wenn man sich dann noch die Herrschaften von Victorious dazu denkt, ich glaube, das wäre eine richtig geile Nummer. Naja, jedenfalls die neue Scheibe von ihm macht eigentlich da weiter, wo sie natürlich mit dem letzten Album aufgehört haben. Science-Fiction-Dino-Ästhetik gibt's mal wieder. Die Platte umfasst 12 Songs, läuft 44 Minuten und ist jetzt im April 2026 an den Start gegangen. Setzt auf kurze, prägnante Tracks, die sofort ins Ohr gehen. Das habt ihr gerade eben schon mal exemplarisch gehört. Die Produktion ist ziemlich groß und poliert, ohne die rohe Energie der Band dann auch zu ersticken. Lars Redkowitz hat für die Produktion und den Mix verantwortlich gezeichnet. Das Mastering übernahm Eike Frese, was dem Sound eine klare, druckvolle Kontur verleiht und musikalisch dominieren treibende Riffs, hymnische Refrains und eine theatralische Liedgesangslinie, die das Konzept der Platte, einen epischen Dino-Krieg, kongenial untermalt. Also mit anderen Worten, wir lehnen uns jetzt nochmal zurück und schauen, wie Godzilla, King Ghidorah und diverse andere Titanen, die wir so kennen, vielleicht noch aufeinander einprügeln. Musikalisch natürlich auf jeden Fall. Also ich muss ganz ehrlich sagen, ich würde mir das sofort live anschauen. Das könnte richtig großes Kino werden. Wie gesagt, am besten noch in Kombination mit Sabaton und mit Heavysaurus. Kingdom of the Strong, den Opener habt ihr gerade schon gehört. Lost Legacy gibt es jetzt gleich noch. Prehistoric Panzer Power und World War Dinosaur. Den Titeltrack hier in eurem Lieblings-Rock, Hardrock und Metal-Magazin. Jetzt geht's los, Dino-Ohren angelegt.

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1: Na, das war nochmal eine richtig schöne Dino-Klopperei, die Herrschaften von Victorious und das mit ihrem oder von ihrem aktuellen Album. Da geht's dann um den Krieg der Dinosaurier. Ich denke mal, den Rest des Albums werden wir euch irgendwann auch nochmal präsentieren, beziehungsweise ich kann nur wärmstens empfehlen, sich das Ganze mal live auf der Bühne anzuschauen. Gleich geht's schon rein in die zweite Stunde eures Lieblings-Rock-, Hardrock- und Metal-Magazins. Auf dem Weg dahin begleiten uns die Herrschaften von Crimson Glory. Die haben uns ja richtig lange warten lassen auf ihr neues Album Chasing the Hydra. 26 Jahre hat's gedauert. Dafür gibt's jetzt nochmal den Titeltrack, den wir euch ja letzte Woche schon mal vorgestellt haben, mitsamt des kompletten Albums. Und gleich geht's dann nach dem Stundenwechsel weiter. Da gibt's noch das ein oder andere neu zu hören.

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0: Und nochmal ein Blick zurück in die 1980er Jahre, nochmal ins Jahr 1989. Die Band, die ihr da gerade gehört habt, ich denke mal, der eine oder andere wird sie sofort erkannt haben. Das waren natürlich die Jungs von Danger, Danger. Ende der 1980er Jahre in Queens in New York gegründet und vor allen Dingen für ihr selbstbetiteltes Debüt 1989 mit Singles wie Naughty Naughty oder Bang Bang bekannt geworden. Und Naughty Naughty habt ihr da gerade gehört. Ich denke mal, viele werden es auch erkannt haben. Danger, Danger hätten auch eine ganz, ganz große Karriere fahren können. Das war ja so der typische stadiontaugliche, MTV-taugliche Glam-Hair-Metal, der damals auch durchaus schön produziert werden konnte. Bruno Ravel war am Bass, Steve West am Schlagzeug. Für das Debüt stand Ted Puller als Sänger zur Verfügung, Andy Timmons an der Gitarre und Casey Smith an den Keyboards. Im Nachgang hat es natürlich auch bei dieser Band immer mal wieder Probleme gegeben. Besetzungswechsel, Streitereien, unter anderem im Label. Und so gab es keine kontinuierliche Weiterentwicklung. Nichtsdestotrotz, die Band existiert tatsächlich heutzutage auch noch und gehen regelmäßig nochmal auf Tour und haben hin und wieder auch nochmal ein paar neue Songs parat. Und damit seid ihr schon mittendrin in der zweiten Stunde
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0: An diesem wundervollen Abend auf dem Weg Richtung Mai. Und wir haben noch ein bisschen was vorbereitet. Es gibt noch Neues natürlich zu vermelden aus der Rock-, Hardrock- und Metal-Szene. Aber weil wir gerade dabei sind, noch mal ein bisschen zu graben bei Danger, Danger, habe ich noch eine zweite Nummer rausgesucht, die nicht vom Debütalbum ist, aber trotzdem eine tolle Nummer ist, nämlich Rock America. Mein Name ist Volker Schommer. Ich wünsche euch jetzt noch eine schöne, rockige, metallische Stunde.

Ach ja, da kann man sich nochmal so richtig schön fallen lassen und zurücklehnen und einfach in die Musik eintauchen. Klingt so ein bisschen wie aus den 1980er Jahren geklaut und das ist doch tatsächlich die Intention dahinter. Die Musik ist aber tatsächlich aktuell. Foolish Heart, das war gerade der Song, den ihr gehört habt, und dahinter steckt eine Band aus der Schweiz, die sich Fighter V oder Fighter 5 nennen. Eine Schweizer Melodic Arena Rockband aus Hergiswil, gegründet aus der früheren Formation Herdra. Die debütierte 2019 mit Fighter, entwickelte sich über Besetzungswechsel weiter und veröffentlichte 2024 bis 2026 weitere Alben. Zuletzt das Album Déjà Vu, und von dem habt ihr eben gerade genau diesen Song gehört. Und ja, es ist tatsächlich die Intention dahinter, so zu klingen wie in den 1980er Jahren. Einfach schön melodischer, klassischer Melodic Rock der 80er Jahre mit moderner Produktion. Die Platte ist jetzt rausgekommen am 10. April und mit 43 Minuten Spielzeit durchaus auch im Rahmen. Das Album setzt so auf arenataugliche Riffs, schimmernde Keyboards und hymnische Refrains und im Prinzip natürlich auch kurzweilig, melodisch und stark auf Eingängigkeit getrimmt. Die Produktion dagegen glasklar und lässt natürlich auch durchscheinen, was da musikalisch abgeht. Auch ziemlich stadiontauglich gehalten, die Songs. Also das ist schon durchaus die ein oder andere Mitgrüll-Geschichte dabei. Und wir werden da jetzt auch noch mal ein bisschen weiter reinhören. Wer jetzt, wie gesagt, erwartet, dass hier das Rad neu erfunden wird, ist völlig falsch am Start mit dieser Platte. Nichtsdestotrotz, wer es ein bisschen gediegener mag, so ein bisschen auch retro, ja, der ist definitiv mit Déjà Vu gut aufgehoben, mit Fighter V hier als Band dahinter. Und wir hören jetzt nochmal rein. Und zwar, nachdem wir gerade eben schon Foolish Heart gehört haben, gibt's All of This Time, Hold the Time und Victim of Changes hier in eurem Lieblings-Rock, Hardrock und Metal-Magazin. Los geht's.

Und nochmal ein bisschen melodischer Hardrock, allerdings jetzt mit ein bisschen mehr Dampf dahinter. Die Herrschaften von Degreed waren das. Auch die haben ein neues Album am Start. Das ist mittlerweile ihre 9. Veröffentlichung und die heißt Curtain Calls, jetzt am 24. April erschienen, also noch richtig taufrisch auf dem Markt. Die Jungs selber sind schon ein bisschen länger unterwegs mit ihrem Melodic AOR Rock. Aus Stockholm stammen sie eigentlich, gegründet 2005. Und über mehrere Alben haben sie sich dann langsam nach oben gearbeitet. Die erste Veröffentlichung war dann im Jahr 2010 mit Live, Love, Loss. Und danach folgte dann 2013 wie Don't Belong, 2015 Dead But Not Forgotten, Degreed selbst betitelt 2017, Lost Generation 2019, Are You Ready 2022, Public Address 2023. The Leftovers, Volume 1, eine EP aus dem letzten Jahr und dieses Jahr, wie gesagt, die 9. Studioveröffentlichung, A Curtain Calls. Und ich bin mir ziemlich sicher, dass wir einige von diesen Sachen auch im Rahmen dieser Sendung hier schon mal vorgestellt haben. Tja, wie gesagt, sie entwickeln sich natürlich weiter, machen immer noch melodischen AOR-Rock, so wie wir das eben aus Schweden kennen. Fokussiertes melodisches Hardrock-Melodic-Album von Degreed liegt wieder vor mit starken Hooks, moderner Produktion und damit führt sich die Band selber auf ein ganz neues Level oder anders ausgedrückt. Fürs nächste Album haben sich die Messlatte noch ein ganz schönes Stückchen weiter hochgelegt. 10 kompakte Songs, rund 38 Minuten Spielzeit, da hätten sie eigentlich noch einen dranhängen können, bin ich jetzt mal ganz ehrlich. Qualitativ ist es alles natürlich richtig gut. Die Produktion verantwortet Mats Eriksson und der hat richtig das drauf, dass er so diese Balance schafft mit dem nötigen Punch, aber auch die nötige Transparenz eben um diese Melodic Rock Ästhetik, die klaren Vocals, das tighte Schlagzeug und die eingängigen Refrains dann durchscheinen zu lassen. Und auch die Gitarrenarbeit, die kommt natürlich nicht zu kurz. Viele tolle Songs gibt's halt drauf und wir werden uns da gleich auch nochmal ein Stückchen reinhängen. Ein solides, zugängliches Melodic Rock Album, das die Stärken von Degreed bündelt und sowohl Fans der Band als auch Neueinsteiger zufriedenstellen dürfte. Ich bin mal gespannt, wie sie abschneiden werden, wenn sie das Ganze live präsentieren. Jetzt werden sie es erstmal aus der Konserve tun, nachdem wir ja gerade eben schon Holding On To Yesterday gehört haben. Gibt's jetzt noch Promise Me, The Rambler und die zerbrochenen Träume, die Broken Dreams hier in eurem Lieblingsrock, Hardrock und Metal Magazin. Degreed von ihrer 9. Studioveröffentlichung dieser Tage am Start mit Curtain Calls, so heißt das.

0: Das waren sie also nochmal, die Jungs von Die Greed mit ihren Broken Dreams vom aktuellen Album. Durchaus ein Album, das man sich ins Regal stellen und vor allen Dingen regelmäßig immer wieder rausholen sollte. So, im Lied zur Ursache, so langsam sicher leise Wein, soll es das fast eigentlich schon gewesen sein von der aktuellen Ausgabe
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0: Für diese Woche eine Neuheit habe ich allerdings noch und mit der werden wir uns wahrscheinlich in der nächsten Woche auch nochmal etwas ausführlicher beschäftigen. Wobei, so ganz neu ist diese Neuheit eigentlich gar nicht. Das Album selber ist eigentlich schon Ende letzten Jahres rausgekommen, kommt aber jetzt nochmal raus und zwar auf Vinyl. Dahinter steckt eine Band namens Suncraft, gegründet 2017 in Oslo beheimatet und deren Debütalbum Flat Earth Rider gab es 2021 und das Nachfolgealbum Welcome to the Coven eben 2025. Dieses Album Welcome to the Coven ist jetzt dieser Tage erhältlich als Vinyl nochmal neu aufgelegt worden. Und wer auf Vinyl steht, wer da so ein bisschen diesen Hang dazu hat, ich muss gerade zugeben, ich habe auch reichlich Vinyl noch im Schrank stehen, der ist da sicherlich gut aufgehoben. Was dahinter steckt, ist natürlich schöner Stoner Rock und der macht richtig Laune. Davon werden wir jetzt noch einen Song hören. Der heißt nämlich Forgotten Goddess. Die Band dahinter, wie gesagt, die Jungs von Suncraft, das Album Welcome to the Coven. Das soll es damit gewesen sein. Damit entlasse ich euch in eine hoffentlich rockige Nacht, eine rockige Woche. Uns gibt's wieder natürlich in der kommenden Woche. Gleiche Uhrzeit, gleiche Frequenz, gleicher Moderator. Nur die Musik, die wird neuer sein, beziehungsweise wir werden wahrscheinlich noch mal ein bisschen was von Suncraft hören. Mein Name ist Volker Schommer. Wir hören uns wieder, wenn ihr wollt, wenn ihr könnt. Bleibt rock, bleibt metal, bleibt uns gewogen. Bis zum nächsten Mal. Tschüss und bye bye.